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1: Um 3 Uhr mit Wolfgang Berger. Nach dem versuchten Sprengstoffanschlag am Leipziger Flughafen stellen sich die NATO und die EU hinter Deutschland. Der Vorfall weise alle Merkmale von staatlich gefördertem Terrorismus auf, sagte die EU-Außenbeauftragte Kallas nach einem Außenministertreffen in Irland. Aus Wicklow, Sabrina Fritz.
2: Der Vorfall von Leipzig war kein Einzelfall. Man sehe seit Jahren eine systematische Zunahme von Angriffen auf die EU, so die Chefdiplomatin der Gemeinschaft Kaja Kallas zum Abschluss des Außenministertreffens in Irland. Sie und die Mehrzahl der EU-Länder hat keinen Zweifel daran, dass Russland hinter diesen Störungen steckt. Die Gemeinschaft will den Kampf gegen Moskau intensivieren. Waffen spielen dabei noch keine Rolle. Es geht aber zum Beispiel um Visabeschränkungen für russische Staatsbürger, um neue Sanktionen und neue Unterstützung für die Ukraine. Wie die allerdings aussehen soll, ist noch sehr vage.
1: Im Zusammenhang mit dem versuchten Drohnenanschlag am Flughafen Leipzig-Halle haben die Ermittler 2 Tatverdächtige im Visier. Das haben gemeinsame Recherchen von NDR, WDR und Süddeutscher Zeitung ergeben. Es soll sich um einen Mann aus Belarus und einen Mann mit russischem und lettischem Pass handeln. Unter anderem weisen DNA-Spuren auf ihre Beteiligung hin. Die Bundesregierung beschuldigt Russland, für den Drohnenvorfall am Flughafen Leipzig-Halle verantwortlich zu sein. Moskau weist das zurück. Wegen der Bedrohung durch Russland fordert Heeresinspekteur Freuding mehr Tempo beim Ausbau der Bundeswehr. Dem Redaktionsnetzwerk Deutschland sagte er, man brauche dringend eine Erhöhung der Kapazitäten, denn der Feind warte nicht auf unsere Fertigmeldung. Der Generalleutnant betonte, wenn die NATO davor warne, Russland könne bis 2029 zu einem Angriff in der Lage sein, sei das kein zufällig gegriffenes Datum. Freuding plädierte dafür, militärische Stärke zu demonstrieren, um glaubwürdiger abzuschrecken. Titelverteidiger Bayern München hat die 2. Runde im DFB-Pokal erreicht. Die Bayern gewannen am Abend beim Zweitliga-Aufsteiger VfL Osnabrück mit 4:1. Aus Osnabrück Jörg Tegelhütter.
3: Am Ende war es ein ungefährdeter und hochverdienter Pflichtsieg des Favoriten. Nicht mehr, aber eben auch nicht weniger. Beim 4:1 in Osnabrück hatten die Bayern mehr vom Spiel, mehr Chancen und am Ende auch deutlich mehr Tore. Der Außenseiter ging vor knapp 16.000 Zuschauern zwar durch ein 28 Meter Traumtor von Meißner in der 5. Minute in Führung, doch danach spielte und traf nur noch der Favorit. Kane und Bischoff sorgten schon vor der Pause für die Bayern-Führung. Ulisse und nochmal Kane per Vollelfmeter machten dann alles klar für den Titelverteidiger.
1: Das waren die Nachrichten. Das Wetter in Deutschland. Tagsüber im Norden und in der Mitte Schauer und einzelne Gewitter, sonst oft freundlich. Höchstwerte 19 Grad im Erzgebirge bis 29 Grad am Oberrhein. Am Freitag im Süden heiter, im Norden zeitweise kräftiger Regen, 18 bis 32 Grad. Am Samstag teilweise freundlich, im Norden unbeständig. Es ist 3:03 Uhr.
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1: Um 4 Uhr mit Wolfgang Berger. Die EU und die NATO haben sich im Konflikt mit Russland hinter Deutschland gestellt. Nach dem versuchten Sprengstoffanschlag am Leipziger Flughafen hat die EU-Außenbeauftragte Kallas außerdem neue Sanktionen gegen Moskau angekündigt. Aus der Nachrichtenredaktion Martin Seiler.
2: Der Anschlagsversuch in Leipzig weise alle Merkmale von staatlich gefördertem Terrorismus auf, sagte Kallas. EU-Kommissionschefin von der Leyen warf Russland eine neue Eskalationsstufe vor. Der Vorfall reihe sich jedoch in ein breiteres Muster ein. Solche Angriffe seien die neue Normalität, so von der Leyen. NATO-Generalsekretär Rutte sicherte der Bundesregierung ebenfalls Rückendeckung zu. Laut Recherchen von NDR, WDR und Süddeutscher Zeitung sind nach dem Zwischenfall in Leipzig 2 Verdächtige identifiziert. Demnach handelt es sich um Männer mit russischer Staatsbürgerschaft.
1: Nach den Angriffen auf Umspannwerke in Brandenburg und Nordrhein-Westfalen laufen die Ermittlungen. Die Behörden sprechen vom Anfangsverdacht verfassungsfeindlicher Sabotage bzw. Terrorismus. Auch ein Zusammenhang zwischen den beiden Taten wird nicht ausgeschlossen. Sowohl in Brandenburg als auch in Nordrhein-Westfalen versuchten die Täter offenbar mit selbstgebauten Raketen und Drähten einen Kurzschluss auszulösen, in einem Fall mit Erfolg. Die Hintergründe sind unklar. In Spanien haben landesweit Zehntausende Menschen gegen die Krise in der Exklave Ceuta protestiert. Viele warfen Ministerpräsident Sanchez eine falsche Migrationspolitik und fehlende Hilfe vor. Damit bezogen sie sich auf tausende Geflüchtete, die sich weiter in Ceuta befinden sollen. Die Regierung habe Warnzeichen ignoriert, hieß es von vielen Rednern. Ende Juli waren mehr als 70.000 Menschen nach Ceuta und damit in die EU gekommen. Die meisten sind mittlerweile nach Marokko zurückgekehrt. Einige tausend befinden sich nach Angaben der spanischen Regierung aber noch immer in Ceuta. Der FC Bayern hat sich in der ersten Runde des DFB-Pokals gegen den VfL Osnabrück durchgesetzt. Der Titelverteidiger gewinnt beim Zweitliga-Aufsteiger mit 4:1. Aus der Sportredaktion Lars Bente.
3: Auch ein frühes 0:1 per Traumtor durch den Osnabrücker Meißner konnte die Münchner kaum schocken. Kane und Bischoff drehten die Partie noch vor der Pause. In der zweiten Hälfte sorgten Ulisse und wieder Kane, diesmal per Elfmeter, für den souveränen Auswärtserfolg an der Bremer Brücke. Damit haben es erstmals seit 18 Jahren wieder alle Erstligisten in die zweite Runde geschafft. Die wird dann am Sonnabend ausgelost vom ARD-Experten und Weltmeister von 2014, Bastian Schweinsteiger.
1: Das waren die Nachrichten. Das Wetter in Deutschland. Tagsüber im Norden und in der Mitte Schauer und einzelne Gewitter, sonst oft freundlich. Höchstwerte 19 Grad im Erzgebirge bis 29 Grad am Oberrhein. Am Freitag im Süden heiter, im Norden zeitweise kräftiger Regen, 18 bis 32 Grad. Am Samstag teilweise freundlich, im Norden unbeständig. Es ist jetzt 4:03 Uhr.
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1: Um 5 Uhr mit Wolfgang Berger. Die EU und die NATO haben sich im Konflikt mit Russland hinter Deutschland gestellt. Nach dem versuchten Sprengstoffanschlag am Leipziger Flughafen hat die EU-Außenbeauftragte Kallas außerdem neue Sanktionen gegen Moskau angekündigt. Aus der Nachrichtenredaktion Martin Seiler.
2: Der Anschlagsversuch in Leipzig weise alle Merkmale von staatlich gefördertem Terrorismus auf, sagte Kallas. EU-Kommissionschefin von der Leyen warf Russland eine neue Eskalationsstufe vor. Der Vorfall reihe sich jedoch in ein breiteres Muster ein. Solche Angriffe seien die neue Normalität, so von der Leyen. NATO-Generalsekretär Rutte sicherte der Bundesregierung ebenfalls Rückendeckung zu. Laut Recherchen von NDR, WDR und Süddeutscher Zeitung sind nach dem Zwischenfall in Leipzig 2 Verdächtige identifiziert. Demnach handelt es sich um Männer mit russischer Staatsbürgerschaft.
1: Die Grünen-Politikerin Mihalic fordert mehr Schutz für kritische Infrastruktur. Hintergrund sind die Angriffe auf die Stromversorgung in Nordrhein-Westfalen und Brandenburg. Mihalic warf Bundesinnenminister Dobrindt schwere Versäumnisse vor. Deutschland sei auf Angriffe auf kritische Infrastrukturen nur sehr unzureichend vorbereitet, sagte die parlamentarische Geschäftsführerin der Grünen, Bundestagsfraktion dem Handelsblatt. Das müsse sich schleunigst ändern. Man erwarte, dass der Bundesinnenminister noch im Rahmen der aktuellen Haushaltsverhandlungen ein Gesamtkonzept für die Sicherheit in Deutschland vorstellt, so Mihalic weiter. Wegen der Bedrohung durch Russland fordert Heeresinspekteur Freuding mehr Tempo beim Ausbau der Bundeswehr. Dem Redaktionsnetzwerk Deutschland sagte er, man brauche dringend eine Erhöhung der Kapazitäten, denn der Feind warte nicht auf unsere Fertigmeldung. Der Generalleutnant betonte, wenn die NATO davor warne, Russland könne bis 2029 zu einem Angriff in der Lage sein, sei das kein zufällig gegriffenes Datum. Freuding plädiert dafür, militärische Stärke zu demonstrieren, um glaubwürdiger abzuschrecken. Titelverteidiger Bayern München hat die 2. Runde im DFB-Pokal erreicht. Die Bayern gewannen am Abend beim Zweitliga-Aufsteiger VfL Osnabrück mit 4:1. Aus Osnabrück Jörg Tegelhütter.
3: Am Ende war es ein ungefährdeter und hochverdienter Pflichtsieg des Favoriten. Nicht mehr, aber eben auch nicht weniger. Beim 4:1 in Osnabrück hatten die Bayern mehr vom Spiel, mehr Chancen und am Ende auch deutlich mehr Tore. Der Außenseiter ging vor knapp 16.000 Zuschauern zwar durch ein 28 Meter Traumtor von Meißner in der 5. Minute in Führung, doch danach spielte und traf nur noch der Favorit. Kane und Bischoff sorgten schon vor der Pause für die Bayern-Führung. Ulisse und nochmal Kane per Vollelfmeter machten dann alles klar für den Titelverteidiger.
1: Das waren die Nachrichten. Das Wetter in Deutschland. Tagsüber im Norden und in der Mitte Schauer und einzelne Gewitter, sonst oft freundlich. Höchstwerte 19 Grad im Erzgebirge bis 29 Grad am Oberrhein. Es ist 5.03 Uhr.
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1: Sechs Uhr, die Nachrichten des Bayerischen Rundfunks mit Sisi Forster. Guten Morgen. Die Übersicht. Bundesinnenministerium sieht hohe Gefahr für kritische Infrastruktur. Zehntausende protestieren in Spanien gegen die Ceuta-Krise. FC Bayern ist im DFB-Pokal eine Runde weiter. Das Wetter in Bayern: zunächst sonnig, später Wolken und Regen, 21 bis 26 Grad. Berlin. Nach den mutmaßlichen Sabotageakten an Energieanlagen in zwei Bundesländern sieht das Bundesinnenministerium die kritische Infrastruktur stark gefährdet. Ein Sprecher sagte dem Handelsblatt, die Verantwortung für die Sicherung der Anlagen liege vor allem bei den Unternehmen, die Sicherheitsbehörden des Bundes unterstützten diese aber. Nach Angriffen in Brandenburg und Nordrhein-Westfalen fordert ein Branchenverband eine Art Backup-Notfallsystem. Die Präsidentin des Bundesverbands der erneuerbaren Energien, Heiner Esser, sagte der Rheinischen Post, einen vollständigen Schutz gebe es nicht, man könne aber die Energieversorgung so aufstellen, dass die Auswirkungen solcher Störungen reduziert würden. Die Grünen-Politikerin Mihalic sagte, das Land sei sehr unzureichend vorbereitet, der Bundesregierung warf sie eine fehlende klare Linie vor. Brüssel. Nach dem versuchten Sprengstoffanschlag am Leipziger Flughafen bereiten die EU-Außenminister weitere Sanktionen gegen Russland vor. Die Staaten des Bündnisses stellten sich bei einem Treffen in Irland hinter Deutschland, wie auch NATO-Generalsekretär Rutte. Recherchen von NDR, WDR und Süddeutscher Zeitung zufolge sind inzwischen zwei Verdächtige identifiziert. Dabei handelt es sich um Männer mit russischer Staatsbürgerschaft, die sich wohl inzwischen wieder im Ausland aufhalten. Unterdessen hat Russland angekündigt, das Goethe-Institut in Russland zu schließen. Außenminister Lavrov sagte, dabei handle es sich um eine Reaktion auf die angekündigte Schließung des russischen Hauses in Berlin infolge des Fundes einer Sprengstoffdrohne auf dem Flughafen Leipzig-Halle. Madrid. In Spanien haben bei landesweiten Kundgebungen Zehntausende ihre Solidarität mit der spanischen Exklave Ceuta in Nordmarokko demonstriert. Sie kritisierten den Umgang der Regierung mit der humanitären Krise in der Stadt. Die Proteste richteten sich auch gegen die Migrationspolitik der Regierung. Teilnehmer warfen Ministerpräsident Sanchez vor, die Exklave Ceuta in Nordafrika nicht ausreichend vor Migranten zu schützen. Ceuta ist ein winziges spanisches Territorium neben Marokko. Ende Juli waren rund 72.000 Menschen dorthin gekommen. Spanien darf die Migranten aus rechtlichen Gründen nicht kollektiv abschieben, sondern muss jeden Asylantrag individuell entscheiden. München. Der CSU gehen die Vorschläge für eine Reform der Pflegeversicherung nicht weit genug. Landtagsfraktionschef Holleczek sagte der Augsburger Allgemeinen, man müsse jetzt mehr investieren, weil man sonst wesentlich höhere Kosten zu tragen habe, etwa durch die Sozialhilfe. Der CSU-Politiker forderte vor allem, die ambulante Pflege auszubauen. Die Rentenpunkte für pflegende Angehörige sollen nach seinen Worten aus dem Bundeshaushalt und nicht aus Beitragsmitteln bezahlt werden. Holleczek und der Vorstandsvorsitzende der Krankenkasse DAK Storm sprachen sich für ein Moratorium in der stationären Pflege aus. Laut Storm lassen sich die aus dem Ruder gelaufenen Eigenanteile kurzfristig kaum begrenzen. Osnabrück. Der FC Bayern München hat die erste Hürde im DFB-Pokal genommen. Beim VfL Osnabrück setzte sich der Titelverteidiger mit 4:1 durch. Zu Beginn hatte Robin Meissner den Zweitligisten überraschend in Führung gebracht, mit einem Treffer aus fast 30 Metern Entfernung. Es folgten allerdings Tore für die Bayern von Bischof Olise und zweimal Kane. Die Auslosung für die zweite Runde findet am Samstag statt. Soweit die das Wetter in Bayern. Nach sonnigem Beginn im Tagesverlauf immer mehr Wolken, ab dem Nachmittag vereinzelt Regen, Höchstwerte 20 bis 26 Grad. Morgen in Richtung Alpen überwiegend sonnig, meist trocken. Am Samstag Regen und vereinzelt Gewitter. Am Sonntag nach örtlichem Frühnebel sonnig, Höchstwerte am Freitag 25 bis 31 Grad, am Wochenende 20 bis 28 Grad. Es ist gleich 6:05 Uhr. Zum Verkehr meldet unsere Verkehrsredaktion aktuell normalen Verkehr auf den Fernstraßen in Bayern. Soweit der Service.
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2: Einen schönen, frühen, ausgeschlafenen und vor allem gesunden guten Morgen wünsche ich Ihnen und begrüße Sie zum Heimatspiegel auf BR Heimat. Am Mikrofon im Studio Nürnberg am Donnerstag ist Tom Viehweg. Wir versorgen Sie mit bester, handgemachter Volksmusik und allen wichtigen Informationen, die Sie für den Start in diesen Donnerstag brauchen. Musikalisch geht's los mit dem Stiefelputzer-Galopp und den fränkischen Straßenmusikanten. Den Erwin Fischer habe ich für Sie dabei und den Saumarsch jetzt gleich zum Start in diesen Morgen. Der kommt von der fränkischen Dorfmusik.

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Beschwingt geht's hinein in den Donnerstagmorgen mit den fränkischen Straßenmusikanten im Heimatspiegel. 6:12 Uhr ist es. Wir haben heute Donnerstag, den 3. September. Zum Namenstag gratulieren wir dem Gregor und der Sophia. Von beiden werden wir noch hören. Beim Blick in den ökumenischen Heiligenkalender in dieser Stunde der Phoebe gratulieren wir aber auch und der Silvia. Und falls Sie heute Namenstag oder Geburtstag haben, dann feiern Sie gemeinsam mit dem Fußballer Sami Kufur. Der wird heute 50 Jahre alt, verpflichtet war er beim FC Bayern München. Der deutsche Sänger Peter Fox feiert heute 55. Geburtstag. Am bekanntesten ist sein Lied Das Haus am See. Und der deutsche Politiker Volker Kauder wird heute 77 Jahre alt. Er war 2005 bis 2018 Vorsitzender der CDU-CSU-Bundestagsfraktion. Musikalisch geht's weiter im Heimatspiegel mit den Alfelder Musikanten aus dem Nürnberger Land.

0: Das Lohnhatter Trio und der Tafelmeier Schottisch. Das Trio ist nach seinem Sitz benannt, in die städtische Heimat St. Leonhard, ein Stadtteil von Nürnberg. Und damit wären wir auch schon bei unserem ersten Thema, denn die Polizei in Nürnberg, die weitet ihre mobile Videoüberwachung aus. Nach dem Nelson-Mandela-Platz wird jetzt auch der Aufsitzplatz in der Nürnberger Südstadt mit einem sogenannten Videoanhänger überwacht. Die Polizei reagiert damit auf mehr Straftaten und auch auf Beschwerden von Anwohnern in den vergangenen Monaten.
1: Im Mittelpunkt steht laut Polizei übermäßiger Alkoholkonsum, der zu Pöbeleien, Streitereien und Körperverletzungen führt. Dabei gilt für den Platz bereits seit Dezember 2025 eine Alkoholverbotszone. Man wolle konsequent gegen Straftaten vorgehen, erklärte Polizeipräsident Gernot Rocholz. Am Nelson-Mandela-Platz habe sich das Konzept aus Polizeipräsenz und Videoüberwachung bereits bewährt. Straftäter müssten wissen, dass die Polizei sie im Auge habe und schnell einschreite, so Rocholz. Das Polizeipräsidium betont, dass der Datenschutz gewahrt bleibt. Private Bereiche wie die Außenflächen von Gastronomiebetrieben werden demnach durch eine spezielle Technik ausgeblendet. Hinweisschilder machen vor Ort auf die Kameras aufmerksam. Oliver Tubenauer in Nürnberg.

Die Tangrindler-Musikanten im Heimatspiegel mit dem Marienlandler. Davor hörten wir das Duo Seitentanz mit dem Bergfee-Walzer. 6:30 Uhr ist es, 6:30 und endlich sind wir quasi fast zeitgleich mit dem Wetter im Heimatspiegel und dem Sonnenaufgang in Bayern. Die Sonne geht nämlich offiziell auf in Hof um 6:31 Uhr. In Passau ist sie schon aufgegangen seit 4 Minuten, 6:27 Uhr. In München 6:35 Uhr. Und die gleiche Zeit auch in Nürnberg. Untergehen wird die Sonne heute Abend wieder um 19.58 Uhr in Kempten und um 19.47 Uhr in Passau. Wir schauen aufs Wetter in Bayern. Aktuell messen wir 11 Grad bei leichter Bewölkung in Hesselbach im Landkreis Gronach in Oberfranken, in Königstein in der Oberpfalz fast wolkenlos bei 12 Grad. Dann schauen wir nach Niederbayern, nach Langdorf im Landkreis Regen stark bewölkt bei 12 Grad. In Eichenstrut im südlichen Landkreis Bayreuth wolkenlose 10 Grad und in Grafenrheinfeld in Unterfranken fast wolkenlos bei 10 Grad. Heute wird es ganz ähnlich wie gestern. Sonne und Wolken wechseln sich ab. Dazu weht ein öfter heftiger Wind. 21 bis 26 Grad sind heute drin. Und morgen? Morgen zeigt der Spätsommer nochmal, was er kann. Da knacken wir dann in Bayern ganz vermutlich die 30-Grad-Marke.

0: Harfenklänge zum sanften Aufwachen am Donnerstagmorgen mit der Birgitta Erl. Und davor hörten wir das Orchester Holger Mück mit dem treuen Herz. Es ist 6.40 Uhr. Sie hören den Heimatspiegel auf BR Heimat, 20 Minuten vor 7. In Coburg startet der traditionelle Klößmarkt heute Mittag von 12 Uhr und dann noch bis 21 Uhr und geht dann auch noch bis zum Sonntag. Die Einheimischen lieben ihre Klöße im Norden Oberfrankens so sehr, dass eigens dafür ein Marktfest, der Coburger Klößmarkt, eben ins Leben gerufen worden ist. Dort können Besucherinnen und Besucher und vor allem echte Fans der knödeligen Delikatesse die traditionellen Rutscher verkosten. Andi Ebert berichtet.
1: 5 Gastronomen servieren Coburger Klöße mit verschiedenen Braten, aber auch vegetarische Köstlichkeiten. Der Kloß mit Soße ist der Renner. Dazu gibt es Schweine-, Rinder- oder Gänsebraten. Für vegetarische Gäste werden Kartoffelpuffer oder Klößpommes angeboten. Umrahmt wird der Coburger Klößmarkt täglich von musikalischen Darbietungen wie dem Seemannschor oder dem Musikverein. Die Coburger Klöße, auch bekannt als Coburger Rutscher, sind traditionell weicher als ein fränkischer Kartoffelkloß. Mit der Soße sollen sie auf dem Teller zerfließen.

Man hört sie förmlich zwitschern, die zwei Spatzen. So heißt das Stück da von der Leier Stubenmusik im Heimatspiegel. 6:48 Uhr, Zeit für den Blick in den ökumenischen Heiligenkalender für den heutigen 3. September. Da begegnet uns die Sophie, nicht zu verwechseln mit der Sophie oder Sophia von Rom, die frühchristliche Märtyrerin, die ja auch als Bestandteil der Eisheiligen zählt, sondern Sophie wird als Märtyrerin zu Minden in Westfalen verehrt. Art und Zeit ihres Sterbens für ihren Glauben ist allerdings nimmer festzustellen. Ihre Reliquien wurden zur Zeit Karls des Großen nach Minden übertragen, wo sie früher eine große Verehrung genossen haben. Vor allem begegnet uns heute am 3. September der heilige Gregor der Große. Einer römischen Senatorenfamilie entstammte er, der zunächst eine glänzende politische Karriere als Präfekt eingeschlagen hatte. Nach dem Tod seines Vaters im Jahr 575 wurde er Mönch und richtete im elterlichen Palast direkt ein Kloster ein, das er unter den Schutz des heiligen Andreas gestellt hat. Hier lebte er mit 12 anderen Mönchen nach den Regeln der Benediktiner. 6 Jahre verbrachte er als päpstlicher Gesandter in Konstantinopel, bevor er dann am 3. September 590 selbst zum Papst gewählt wurde. Als Jurist und Organisationsgenie, könnte man fast sagen, bemühte er sich vor allem um die Armenpflege, aber auch um die Liturgie und die Kirchenmusik, in die er den nach ihm benannten gregorianischen Gesang eingeführt hat. Als Kirchenlehrer hat Gregor weitreichende Schriften für die Theologie und den Volksglauben verfasst. Für den Kirchenstaat waren seine diplomatischen Beziehungen zu den umliegenden Herrschaftsgebieten sehr wichtig, denn sie sicherten den Bestand von Rom. Aus dieser Machtstellung heraus konnte er mit der Christianisierung der germanischen Völker beginnen. Gregor starb am 12. März 604 und wurde in Rom in St. Peter beigesetzt. Seit dem 8. Jahrhundert ist der Tag seiner Wahl zum Papst als Gedenktag in den kirchlichen Festkalender aufgenommen. Gregor ist übrigens der einzige Papst, den auch die Ostkirche verehrt. In der Kunstgeschichte, in der Darstellung, erscheint er als Papst mit Tiara und Kreuzstab, meist schreibend und mit einer Taube auf der Schulter oder am Ohr, in der sein Sekretär den Heiligen Geist erkannt hat. Gregor wurde zum Patron der Musiker und Gelehrten, der Schüler und auch Studenten. Da er selbst an der Gicht litt, soll seine Fürsprache besonders bei dieser Krankheit helfen. Gemessen an seiner außerordentlichen Bedeutung für die christliche Kirche sind Darstellungen aus seinem Leben aber eher selten. Meist erscheint er in der Gruppe der 4 Kirchenlehrer. Als eigenes Bildthema hat sich eigentlich nur die Gregoriusmesse entwickelt.

0: Das Zabelsteiner Saitenspiel im Heimatspiegel und die Zabelstein-Polka. Damit ist es 6:57 Uhr. Die erste Stunde Heimatspiegel geht langsam zu Ende. Und wenn Sie mögen und Lust und Zeit haben, würde ich mich freuen, wenn Sie auch nach den 7 Uhr Nachrichten weiter bei uns zuhören. Da geht es bei uns nämlich um das Grundwasser in Bayern. Seit Monaten hat es im Freistaat viel zu wenig geregnet. Gerade in Unterfranken herrschen da laut Niederschlagsindex extrem trockene Verhältnisse.
1: Der niedrigste Wert, den wir hier seit 98 gemessen haben, ist bei 45 Meter Unterflur. Und jetzt haben wir ja 42 gemessen, was schon natürlich sehr nah an den Wert rankommt.
0: Wir waren mit Experten des Wasserwirtschaftsamts Bad Kissingen an den Grundwassermessstellen unterwegs. Das und mehr in der zweiten Stunde Heimatspiegel. Würde mich freuen, wenn Sie dann wieder dabei sind. Die Herzensblecher spielen uns jetzt hinaus aus der ersten Stunde. Musik.

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1: Uhr. Die Nachrichten des Bayerischen Rundfunks mit Sisi Forster. Guten Morgen. Die Übersicht. Politik warnt nach Sabotageakten vor Gefahr für die Infrastruktur. Kuwait meldet iranischen Luftangriff. FC Bayern ist im DFB-Pokal eine Runde weiter. Das Wetter in Bayern zunächst sonnig, später Wolken und Regen, 21 bis 26 Grad. Berlin. Nach den mutmaßlichen Sabotageakten auf das Stromnetz in Brandenburg und Nordrhein-Westfalen sieht das Bundesinnenministerium die kritische Infrastruktur in Deutschland gefährdet. Das sagte ein Sprecher des Ministeriums dem Handelsblatt. NRW-Innenminister Reul sagte im ZDF, es gebe Parallelen zwischen den beiden Angriffen. Wer dahinter stecke, sei aber weiter unklar. Der CDU-Politiker forderte, man müsse sich darauf einigen, welche Rechte die Betreiber kritischer Infrastruktur hätten, etwa was Drohnenabwehr oder Videoüberwachung betreffe. Grünen-Politikerin Malitsch warf der Bundesregierung schwere Versäumnisse vor. Dem Handelsblatt sagte sie, Deutschland sei auf Angriffe auf kritische Infrastrukturen sehr unzureichend vorbereitet. Von Bundesinnenminister Dobrindt forderte sie ein Gesamtkonzept für die Sicherheit. München. In der Nacht ist die Baustelle eines Münchner Technologieunternehmens attackiert worden. Ein Zeuge hatte gegen Mitternacht die Polizei alarmiert und berichtet, dass Brandsätze aus einem Auto geworfen wurden. Einer zündete im Bereich von Baucontainern. Ein weiterer Brandsatz wurde von Spezialkräften des Bayerischen Landeskriminalamts unschädlich gemacht. Ziel war die Firmenzentrale von Rohde & Schwarz. Der Konzern ist unter anderem in Sicherheitstechnik und Kommunikation für Behörden und das Militär tätig. Die Polizei nahm eine 28-jährige Frau und einen 38-jährigen Mann aus Bulgarien fest. Motiv und Hintergrund der Tat sind bisher unklar. Berlin. Wegen der Bedrohung durch Russland fordert Heeresinspekteur Christian Freuding mehr Tempo beim Ausbau der Bundeswehr. Dem Redaktionsnetzwerk Deutschland sagte er, man brauche dringend eine Erhöhung der Kapazitäten, denn der Feind warte nicht auf unsere Fertigmeldung. Der Generalleutnant betonte, wenn die NATO davor warne, Russland könne bis 2029 zu einem Angriff in der Lage sein, sei das kein zufällig gegriffenes Datum. Freuding plädierte dafür, militärische Stärke zu demonstrieren, um glaubwürdiger abzuschrecken. Kuwait-Stadt. Der Iran hat am frühen Morgen erneut Ziele in Kuwait angegriffen. Vom staatlichen Rundfunk in Teheran hieß es, die Angriffe richteten sich gegen US-Militärstützpunkte in Kuwait. Das Golfemirat hat den Angriff heute früh bestätigt, man sei dabei, feindliche Raketen und Drohnen abzuwehren, erklärte die Armee im Online-Dienst X. Der Golfstaat war, wie auch Jordanien und Bahrain, bereits in der Nacht zum Mittwoch Ziel iranischer Luftschläge. Vorausgegangen waren Angriffe des US-Militärs gegen den Iran. Neu-Ulm. Eine Fliegerbombe aus dem Zweiten Weltkrieg soll ab Mittag in Neu-Ulm entschärft werden. Wie die Stadt mitgeteilt hat, wird dafür 500 Meter rund um den Fundort eine Sperr- und Evakuierungszone eingerichtet. Die Bahnstrecke Ulm-Augsburg muss mit Beginn der Entschärfung für einen kurzen Zeitraum gesperrt werden. Die Bundesstraße 10 ist von den Maßnahmen nicht betroffen. Die 126 Kilogramm schwere Splitterbombe war bei Sondierungsarbeiten in dem Naherholungsgebiet Pfuhlerried gefunden worden. Zum Sport. Der FC Bayern München ist im DFB-Pokal eine Runde weiter. Beim Zweitligisten VfL Osnabrück gewannen die Münchner mit 4:1. Für die Bayern trafen zweimal Kane, Bischoff und Olise. Die Auslosung für die zweite Runde findet am Samstag statt. Beim Tennis steht Tatjana Maria in der zweiten Runde der US Open in New York. Daniel Altmaier ist dagegen ausgeschieden. Das Wetter in Bayern. Nach sonnigem Beginn im Tagesverlauf immer mehr Wolken, ab dem Nachmittag vereinzelt Regen, Höchstwerte 20 bis 26 Grad. Morgen in Richtung Alpen überwiegend sonnig, meist trocken, am Samstag Regen und einzelne Gewitter. Am Sonntag nach örtlichem Frühnebel sonnig, Höchstwerte am Freitag 25 bis 31 Grad, am Wochenende 20 bis 28 Grad. Soweit die Nachrichten. Es ist gleich 7.05 Uhr. Zum Verkehr meldet unsere Redaktion normalen Verkehr auf den Fernstraßen in Bayern. Soweit der Service.
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2: Einen weiterhin schönen, frühen und vor allem gesunden guten Morgen wünsche ich Ihnen und begrüße Sie zur zweiten Stunde Heimatspiegel auf BR Heimat. Am Mikrofon ist Tom Viehweg und langsam schalten wir um in Richtung Wochenende, zumindest geistig und auch auf der Temperaturskala. Es wird nochmal deutlich wärmer und bei angenehmem Spätsommerwetter ist weiterhin Volksfestsaison im Freistaat. Das Nürnberger Volksfest feiert heuer sein 200-jähriges Jubiläum und deswegen wird es dort auch oder gibt es bereits einen Historienbereich, den Sie besuchen können. Was man da so alles über die Geschichte des Schaustellerwesens erfährt, dazu mehr in dieser Stunde, die wir eröffnen mit der Blechmusik des Zeltes Gymnasiums Schweinfurt und dem Sultangalopp.

0: Die Familie Hicks aus Oberfranken firmiert als Hicks Tradimix. Ich war es noch nicht, heißt es Stückler. Ich war es mit Sicherheit, dass es 7:10 ist und Sie den Heimatspiegel auf BR Heimat hören. Und bei uns geht es jetzt noch einmal um die ganz große Hitze, die sich ja zuletzt gelegt hat. Wir werden wahrscheinlich morgen erst wieder die 30-Grad-Marke knacken. Dadurch hat sich trotzdem die Lage in unseren Flüssen zumindest ein bisschen entspannt. Auf der Donau ist die Warnung wegen hoher Wassertemperaturen und niedriger Sauerstoffwerte inzwischen aufgehoben worden. Fast 4 Wochen lang hatte sie gegolten. Also die große Hitze ist zwar vorbei, das Regenproblem bleibt aber. Statt mal längerem Regen gibt's weiter nur Sonne, vergleichsweise wenn überhaupt nur kurze Schauer oder Gewitter. Und das sieht man deutlich am Grundwasser bei uns in Bayern. Vor allem in Unterfranken ist das der Fall. Die Pegelstände sind und bleiben niedrig. Wie es aktuell ausschaut und was das für uns alle bedeutet, das wollte mein Kollege Jona Gebhardt vom Wasserwirtschaftsamt und vom Landesamt für Umwelt in Unterfranken wissen.
1: Dennis Herpich und Uwe Seidel stehen in einem Wald bei Marsbach im unterfränkischen Bad Kissingen und tippen auf einem Tablet. So lange, bis die beiden Mitarbeiter des Wasserwirtschaftsamts Bad Kissingen bei einem Diagramm mit den Pegelständen der Grundwassermessstellen angekommen sind.
2: Oh, sehr niedrig.
3: Ja.
2: Dramatisch, würde ich fast sagen.
1: Die Pegelstände werden zwar elektronisch übertragen, doch sie kontrollieren regelmäßig, ob die Werte auch stimmen. Meter und Meter lassen sie ein Messgerät in den Schacht der Grundwassermessstelle hinab.
2: Die Sonde zeigt jetzt 42 Meter Wasserstand an.
3: Auf jeden Fall sehr niedrig.
2: Auf jeden Fall sehr niedrig. Wir haben kaum welche, die niedriger sind in unserem Bereich.
1: Seit Monaten hat es in Bayern zu wenig geregnet. In Unterfranken herrschen laut dem Niederschlagsindex extrem trockene Verhältnisse. Das sehen die beiden auch an ihren Messungen deutlich.
4: Der niedrigste Wert, den wir hier seit 98 gemessen haben, ist bei 45 Meter Unterflur. Und jetzt haben wir ja 42 gemessen, was schon natürlich sehr nah an den Wert rankommt.
1: Dass es in den letzten Tagen vermehrt geregnet hat, kaum der Rede wert, sagt Benjamin Kopp vom Gewässerkundlichen Dienst des Bayerischen Landesamtes für Umwelt.
5: Die Niederschläge der letzten Tage haben zumeist lediglich die Wassergehalte in den obersten Bodenschichten etwas erhöht. Dies kommt zwar der Vegetation zugute, aber reicht bei weitem nicht aus, um genug Sickerwasser zu bilden, welches wiederum als Grundwasserneubildung zu einem Anstieg der Grundwasserstände führt.
1: Auch bayernweit ist die Lage angespannt. Der aktuelle Niedrigwasserbericht stellt fest, dass rund 80% der Grundwassermessstellen niedrige Pegelstände anzeigen. Vergleicht man die aktuellen Pegelstände mit denen aus anderen trockenen Sommern, sind sie in diesem Jahr noch mal niedriger. Die Folgen könnten verheerend sein, sagt Uwe Seidel, stellvertretender Leiter des Wasserwirtschaftsamts Bad Kissingen.
2: Im Extremfall hat es Auswirkungen auf die Trinkwasserversorgung der Gemeinden, weil wir hier Trinkwasser nur aus Brunnen gewinnen und nicht aus Oberflächengewässern. Und wenn da der Grundwasserspiegel extrem weiter sinkt, dann bin ich mir sicher, dass auch die eine oder andere Kommune Probleme haben wird, die Wasserversorgung dauerhaft sicherzustellen.
1: Nach dem trockenen Sommer wird es nun auf den Winter ankommen. Denn damit der Grundwasserpegel wieder steigt, braucht es Schmelzwasser durch viel Schnee.

0: Die Gruppe Blechquadrat und Auf die Gemütlichkeit hieß dieses Stückler. Und ein richtig gemütliches Familienvolksfest ist das Nürnberger Herbstvolksfest, das heuer sein 200-jähriges Jubiläum feiert. Und zwar mit einer Reise in die Vergangenheit. Ab sofort können Besucher und Besucherinnen in einem eigenen Historienbereich in die Geschichte des Schaustellerwesens eintauchen. Gezeigt werden originale Exponate und detailreiche Miniaturvolksfeste.
1: In zwei Ausstellungszelten und einem Container werden originale Autoscooter-Chaisen und Karussellfiguren gezeigt. Als besonderes Highlight kündigt der Süddeutsche Schaustellerverband 6 detailreiche Miniatur-Volksfestanlagen an. Diese Modelle im Maßstab 1:32 sind fahrtüchtig, sagt der Modellbauer Ralf Walter. Sie würden die gleichen Mechaniken wie echte Fahrgeschäfte besitzen. In einem weiteren Bereich werden historische Fotos und eine große Modelleisenbahnanlage präsentiert. Zum Jubiläumsprogramm gehört auch eine Hochseilshow mit Motorrädern in bis zu 60 Metern Höhe. Der Eintritt in den Historienbereich ist kostenlos. Oliver Tubenauer in Nürnberg.

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1: Hans Herrmann über das menschliche Zusammenleben in Form von Filzschlappen und Flecklastappen. 7:30 Uhr ist es genau, 7:30. Wir schauen aufs Wetter in Bayern. In Tutzing am Starnberger See haben wir leicht bewölkten Himmel bei 14 Grad und sonnig ist es auch schon. Waldhäuser in Niederbayern stark bewölkt 13. Dann schauen wir ins Berchtesgadener Land nach Ramsau in Oberbayern, wolkig 16 Grad. In Wolbach in Unterfranken, Landkreis Rhön-Grabfeld, wolkig bei 11 Grad und Reundorf am Obermain in Oberfranken fast wolkenlos bei 11 Grad. Mit viel Sonne starten wir in diesen Donnerstag. Im Tagesverlauf kommen dann immer mehr Wolken dazu. Ab dem Nachmittag gibt es vereinzelte Regen. Das alles bei 20 bis 26 Grad. Morgen dann in Richtung Alpen überwiegend sonnig, meist trocken. Dann zeigt der Spätsommer nochmal, was er kann. Örtlich werden wir vermutlich schon morgen die 30-Grad-Marke knacken. Am Samstag gibt es dann zwischendurch wieder Regen und einzelne Gewitter. Am Sonntag dann nach Frühnebel sonnig. Höchstwerte am Freitag 25 bis 31, am Wochenende 20 bis 28 Grad.

0: der Anwohner. Beispiel Nürnberg. Da wurde jetzt eine Initiative sogar gegründet. Die nennt sich Stopp Flughafenparker. Cornelia Schulze hat sich rund um den Nürnberger Flughafen einmal umgehört.
1: Sommer, Sonne, Strand. Das heißt für viele auch, dass sie tief in die Tasche greifen müssen. Und zwar nicht nur für den Urlaubsflieger, sondern auch für das Parken am Airport Nürnberg.
2: Wir haben jetzt 130 Euro fürs Parken gezahlt.
3: Für welche Zeit?
2: Eine Woche.
4: Die Parkgebühren am Flughafen sind schon enorm. Also ich verstehe, wenn jemand außerhalb parkt.
5: Ich kenne viele, die das so machen.
1: In den umliegenden Wohnvierteln wie in Ziegelstein parken die, die Geld sparen wollen. Mitten in der Siedlung lauter fremde Kennzeichen. Zum Ärger der Anwohner verstopfen die Urlaubsparker ihre Straßen und Gehwege. Jeder Meter zugestellt und das oft wochenlang. Das nervt die Anwohner nun schon seit Jahren.
6: Man sieht die Rollkoffer, die die Leute aus dem Auto raustun oder ins Auto einladen. Man sieht, dass die Autos mehrere Wochen lang nicht bewegt werden. Was ganz schlimm ist in unseren Augen, ist, dass die sozialen Medien halt immer mehr bewerben, dass man hier kostenfrei parken kann.
7: Manchmal wird auch die Familie an der U-Bahn-Station ausgeladen. Dann fährt der Papi hier rein, stellt das Auto hin, macht noch schön Fotos, klappt die Spiegel an und geht dann weg.
8: Die dürfen es und die wissen es auch, dass sie parken dürfen, aber sie parken auf unsere Kosten.
9: Es ist nicht nur hier betroffen, es sind ganze Stadtteile betroffen. Es wird immer weiter, wo es geht. Stiegelfeld ist betroffen, Almershof, Lohe, Bug.
1: Inzwischen gehe das hier fast das ganze Jahr so. Auch außerhalb der Ferien klagen sie. Denn da würden Urlauber mit Billigflügen angelockt. Die Anwohner sind sauer, denn sie, die hier wohnen, finden deshalb keine Parkplätze und müssen Runde um Runde durch ihr Viertel drehen. Daniela Faber sucht gerade verzweifelt einen Parkplatz.
10: Es gibt ja in ganz vielen Städten in Deutschland schon so Parkverbotszonen und Konzepte, sei es Hamburg, Frankfurt, Freiburg. Und von daher verstehen wir es nicht, warum das Konzept nicht auch in Nürnberg umgesetzt werden kann.
1: Die Anwohner haben eine Lösung. Das sogenannte Memminger Modell, das dort bereits praktiziert wird. Daniela Faber erklärt, wie das auch in Nürnberg funktionieren könnte.
10: Man kann hier für eine Dauer von 10 Stunden parken mit einer Parkscheibe, sodass Pendler, Berufspendler, Handwerker, Besucher ohne Probleme bei uns parken können. Eben nur begrenzt auf 10 Stunden. Und die Anwohner haben die Möglichkeit, eine Ausnahmeregelung zu beantragen. Die kostet 30 Euro im Jahr. Und mit dieser Ausnahmeregelung kann man unbegrenzt hier parken als Anwohner.
9: Also da muss eine Lösung her. Und das Memminger Modell ist für uns die optimale Lösung. Das wollen wir 1:1 umgesetzt haben.
1: Frank Jülich vom Verkehrsplanungsamt kennt den Vorschlag, sieht aber Probleme bei der Umsetzung.
11: Bewohnerparken hat 3 Kriterien und 2 davon werden in Ziegelstein nicht erfüllt. Das heißt, die Leute haben zum Teil eigene Parkplätze. Das ist sozusagen eine der Grundvoraussetzungen für ein Bewohnerparkgebiet, dass man keinen eigenen Parkplatz zur Verfügung hat. Grund Nummer 2 ist, dass die Auslastung zwischen 70% und 80% ist. Das heißt, es gibt immer noch 20%. Wir haben jetzt gerade Erhebungen gemacht. 20% sind freie Parkplätze auch vorhanden in dem Gebiet.
1: Die Anwohner sehen das anders und erleben den Alltag auch ganz anders, wenn sie vor ihre Haustüre schauen und selbst die Autos zählen. Keine freien Plätze, dafür Fahrzeuge mit Kennzeichen aus Vechta, Kelheim, Wuppertal, Berlin. Die Stadt verspricht zwar, an Lösungen zu arbeiten, aber präsentieren kann sie bislang keine.
6: Warum die Stadtverwaltung, das Verkehrsplanungsamt hier nicht schon seit Jahren versucht, irgendeine Lösung zu präsentieren. Das ist unser großes Problem und unser Unverständnis.
12: Der Stadtteil ist wirklich genervt inzwischen und es sind Menschen richtig wütend. Es wird immer nur geprüft, aber es werden keine Lösungen uns präsentiert. Wir brauchen Lösungen.
1: Das Memminger Modell sei die Lösung, um Urlaubsparken zu verhindern. Das Ganze ist juristisch geprüft und wird ganz offenbar in Bayern seit letztem Jahr angewendet. Deshalb machen sich die Anwohner weiter stark dafür.

0: Madler, magst dann Reddy, die Blaskapelle Jackl Strobl im Heimatspiegel, aber eigentlich müsste es heißen, Madler, magst dann Apfel, denn am bayerischen Untermain hat die Apfelernte begonnen. 2 Wochen früher als sonst nach diesem heißen und trockenen Sommer. Und Manfred Kuhn hat eine Kälterei in Elsenfeld im Kreis Miltenberg. Er sagt, heuer gibt's deutlich weniger Äpfel als im vorigen Jahr.
1: Aber dass es so wenig wird, hätte man nicht gedacht, weil einfach die Trockenheit dazugekommen ist. Die alten Bäumstämme waren weg. Die jungen Bäume haben es nicht gepackt. Musste sehr viel bewässert werden, die man bewässern konnte. Und ich denke, dass wir dieses Jahr qualitativ ganz gut enden, aber sehr, sehr wenig Menge bekommen.
0: Sagt Manfred Kuhn aus Elsenfeld im Kreis Miltenberg. Insgesamt teilen die fränkischen Obstbauern mit, wird die Erntemenge in der Region heuer wohl um 15% zurückgehen.

Prost mit der Gruppe Blechakkord und der Katrainpolka. Davor hörten wir den Schürzenwalzer, gespielt von den Wirtshausphilharmonikern auf BR Heimat. Sie hören den Heimatspiegel am Donnerstagmorgen mit Tom Fiewig. Gestern Nachmittag gegen 14 Uhr ist in Unterfranken im Gewerbegebiet Westheim in Hammelburg eine Steinbrecherfördermaschine im Freien in Brand geraten. Nicht alltäglich bei den Löscharbeiten kam es dann zu einem Bombenfund, hat die Feuerwehr mitgeteilt auf Anfrage, dass es sich bei dem Fund um eine Sprenggranate aus dem Zweiten Weltkrieg gehandelt hat, hat inzwischen die Polizei bestätigt. Die Phosphorgranate wurde vom Sprengkommando erfolgreich geborgen und deaktiviert. Eine Gefahr für die Bevölkerung bestand nicht, heißt es von der Polizei. Der Bereich um die Fundstelle wurde trotzdem in einem Radius abgesperrt von knapp 100 Metern. Laut Polizei war von der Absperrung das Firmengelände und die Kreisstraße von Westheim nach Hammelburg betroffen. Gegen 18 Uhr konnten gestern alle Sperrmaßnahmen wieder aufgehoben werden. Und dann gibt's noch eine Meldung, die die Feuerwehr betrifft, und zwar in Parkstein in der Oberpfalz im Landkreis Neustadt an der Waldnaab. Da hat ein Mitglied der dortigen Jugendfeuerwehr gestern Abend vermutlich einen größeren Brand verhindert. Der 16-jährige junge Mann bemerkte beim Vorbeifahren an seinem Wohnhaus Feuer und verständigte seine Feuerwehrkollegen. Wie die Polizei weiter mitteilt, konnte der Brand schnell gelöscht werden. Verletzt wurde niemand. Offenbar war das Feuer auf der Terrasse des Wohnhauses ausgebrochen. Ein 62-jähriger Bewohner hatte eine Zigarette wohl nicht richtig gelöscht. Schnell finden Gegenstände rund um die Feuerstelle dann mit Kamin beispielsweise Feuer. Wie es weiter heißt, die Flammen breiteten sich dann auf der Holzterrasse natürlich ziemlich schnell aus. Der Sachschaden wird auf rund 10.000 Euro geschätzt.

0: Grüße am Donnerstagmorgen an alle, die Hans heißen mit der Hansi Polka und der Gruppe Wanderblech. Die erste Stunde Heimatspiegel geht zu Ende. Und in der kommenden Stunde schauen wir nochmal beim Nürnberger Volksfest vorbei. Wir haben ja schon über den Historienbereich zum 200-jährigen Jubiläum berichtet. Jetzt stellen wir Ihnen nochmal den Lorenz Kalb vor, den Vorsitzenden des Süddeutschen Schaustellerverbands. Er hat nämlich seine historische Konzertorgel aus dem Jahr 1920 aufgebaut. Das und mehr in der dritten Heimatspiegelstunde.
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2: Acht Uhr. Die Nachrichten des Bayerischen Rundfunks mit Sisi Forster. Guten Morgen. Die Übersicht. Politik diskutiert nach Attacken auf Stromversorgung über Schutzmaßnahmen. Bayerische Metall- und Elektroindustrie meldet weiteren Stellenabbau. FC Bayern erreicht zweite Runde des DFB-Pokals. Das Wetter in Bayern: zunächst sonnig, später Wolken und Regen, 21 bis 26 Grad. Berlin. Nach den Angriffen auf die Stromversorgung in Brandenburg und Nordrhein-Westfalen wird über mehr Schutz für die kritische Infrastruktur in Deutschland debattiert. Aus dem Bundesinnenministerium heißt es, die abstrakte Gefährdung sei hoch, für die Sicherung der Anlagen seien vor allem die Unternehmen zuständig. Ähnlich äußerte sich die Deutsche Polizeigewerkschaft, wer die Verantwortung für die Sicherheit seiner Anlage trage, müsse auch in deren Schutz investieren, sagte Gewerkschaftschef Teggerts. Die Grünen-Politikerin Mihalic warf Bundesinnenminister Dobrindt schwere Versäumnisse vor. Deutschland sei nur sehr unzureichend auf Angriffe dieser Art vorbereitet. NRW-Innenminister Reul brachte im ZDF Maßnahmen wie eine eigene Drohnenabwehr für Betreiber kritischer Infrastruktur ins Gespräch. Wer hinter den Angriffen steckt, ist unklar. München. Der Technologiekonzern Rohde & Schwarz ist in der Nacht Ziel eines Brandanschlags geworden. Wie die Polizei bekannt gab, hatte ein Zeuge gegen Mitternacht beobachtet, wie aus einem Auto heraus zwei Brandsätze auf die Firmenzentrale geworfen wurden. Dabei entstand ein Feuer, das eine Polizeistreife löschen konnte. Kurz darauf wurden an einer nahegelegenen Tankstelle zwei Tatverdächtige festgenommen. Nach Polizeiangaben handelt es sich um eine Frau und einen Mann aus Bulgarien. Der Münchner Konzern Rohde & Schwarz ist unter anderem in den Bereichen Sicherheitstechnik und Kommunikation für Behörden und Militär tätig. München. Der CSU gehen die Vorschläge für eine Reform der Pflegeversicherung nicht weit genug. Landtagsfraktionschef Holleczek sagte der Augsburger Allgemeinen, man müsse jetzt mehr investieren, weil man sonst wesentlich höhere Kosten zu tragen habe, etwa durch die Sozialhilfe. Der CSU-Politiker forderte, vor allem die ambulante Pflege auszubauen. Die Rentenpunkte für pflegende Angehörige sollen nach seinen Worten aus dem Bundeshaushalt und nicht aus Beitragsmitteln bezahlt werden. Holleczek und der Vorstandsvorsitzende der Krankenkasse DAK Storm sprachen sich für ein Moratorium in der stationären Pflege aus. Laut Storm lassen sich die aus dem Ruder gelaufenen Eigenanteile kurzfristig kaum begrenzen. München. Die Metall- und Elektroindustrie in Bayern hat in der ersten Jahreshälfte weitere rund 11.000 Arbeitsplätze abgebaut. Das teilten die Arbeitgeberverbände mit. Seit Anfang 2024 hat die Branche demnach gut 35.000 Stellen gestrichen. Es sei damit zu rechnen, dass sich der Trend in den kommenden Monaten fortsetzt, heißt es weiter. Besonders negativ sind die Aussichten den Verbänden zufolge im Automobilsektor und bei den Herstellern elektrischer Ausrüstungen. London. Die Fahrdienstleister Uber und Wave bieten in der britischen Hauptstadt selbstfahrende Taxis an. Die Einführung des fahrerlosen Dienstes soll laut Uber schrittweise erfolgen. Hinter dem Steuer sitzt aus Sicherheitsgründen zunächst aber weiter ein Mitarbeiter der Unternehmen. Selbstfahrende Taxis werden bisher in einigen Städten in den USA und China eingesetzt. London ist nach Zagreb jetzt erst die zweite europäische Stadt, in der es nun Robotaxis gibt. In München könnte gegen Ende 2027 solche Dienste angeboten werden. Osnabrück. Der FC Bayern München hat die erste Hürde im DFB-Pokal genommen. Beim VfL Osnabrück setzte sich der Titelverteidiger mit 4:1 durch. Zu Beginn hatte Robin Meißner den Zweitligisten überraschend in Führung gebracht mit einem Treffer aus fast 30 Meter Entfernung. Es folgten Tore für die Bayern von Bischof, Olise und zweimal Kane. Das Wetter in Bayern. Nach sonnigem Beginn im Tagesverlauf immer mehr Wolken, ab dem Nachmittag vereinzelt Regen, Höchstwerte 20 bis 26 Grad. Morgen in Richtung Alpen überwiegend sonnig, meist trocken, am Samstag Regen und einzelne Gewitter. Am Sonntag nach örtlichem Frühnebel sonnig, Höchstwerte am Freitag 25 bis 31 Grad, am Wochenende 20 bis 28 Grad. Soweit die Nachrichten. Es ist gleich 8.05 Uhr. Die Verkehrsmeldungen. A8 München Richtung Stuttgart zwischen Neuses und dem Rastplatz Streitheimer Forst Nord. 2 Kilometer Stau nach einem Unfall. 2 Spuren sind blockiert. Und A99 Westumfahrung München Richtung Nürnberg zwischen dem Kreuz München West und Ludwigsfeld. 5 Kilometer Stau nach einem Unfall mit mehreren Fahrzeugen. Die linke Spur ist gesperrt. Soweit die Verkehrsübersicht.
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0: Letzte Stunde, letzte musikalische Runde im Heimatspiegel. Am Mikrofon ist Tom Fiewig und musikalisch starten wir mit dem Ensemble Neig schmeckt. Die Dürrwanger Harlessänger habe ich für Sie dabei. Und den Anfang machen die Hohenmirsberger Jura-Musikanten. Wo ist denn des Gerchler?

0: Nike schmeckt und der Rheinländer vom Hirschbacher Schlosswirt im Heimatspiegel. 13 Minuten nach 8 ist es. In diesem Jahr musste man gerade in den Sommerferien aber auch überhaupt gar nicht groß in den Süden fahren, um bei Temperaturen von weit über 30 Grad Urlaub zu machen. Auch daheim gab es Mittelmeer, teils sogar Karibik-Feeling, zum Beispiel im fränkischen Seenland in Mittelfranken. Allerdings ist die Stimmung nicht überall ungetrübt. Die Wasserqualität im Seenland, Stichwort Blaualgen, wird zunehmend zum Problem. Unsere Korrespondentin Ulrike Leferz hat sich an den fränkischen Stränden, also den Seebadestellen im fränkischen Seenland, umgehört.
1: So breit und weitläufig waren die Strände am großen Brombachsee schon lange nicht mehr. Der Wasserstand ist 5,5 Meter tiefer als sonst. Der Bootssteg an der Anlegestelle Seespitz schwebt hoch über den Köpfen. Am schlammigen Ufer wühlt Richard Welz mit seiner Tochter im Matsch. Die beiden sind weit und breit die einzigen hier.
2: Oh, wir hatten schon gehört, dass der Wasserstand recht niedrig ist, aber haben wir uns aber jetzt schon schnell daran gewöhnt, dass es halt so ist. Aber das Wasser an sich ist ja schön, also von daher, vielleicht gehen wir auch noch rein.
1: Das Wasser des mehr als 30 Meter tiefen künstlichen Speichersees wurde in diesem Jahr in nordbayerischen Flüssen gebraucht und hat dafür gesorgt, dass Flüsse bis zum Main nicht trocken gefallen sind. Das heiße Wetter und monatelanger Dauersommer haben dem fränkischen Seenland viele Gäste beschert. Der Campingplatz Langlau war von Juni bis August völlig ausgebucht, sagt Betreiber Odin Dillamar.
3: Die Saison war, glaube ich, mit die beste seit vielen, vielen Jahren, wenn nicht überhaupt die beste. Geschuldet natürlich dem Wetter und ich würde mal behaupten, auch den hohen Spritpreisen. Viele haben sich doch dazu entschieden, dann den Urlaub vielleicht in Deutschland zu verbringen, was für uns natürlich von Vorteil war. Und das hat man auf dem Platz auch die letzten Monate gesehen.
1: Mit Platz für 2500 Gäste ist der Campingplatz einer der großen Betriebe hier. Doch nicht überall im Seenland ist die Lage so entspannt. Manche seiner Kollegen machen sich Sorgen um die nächsten Jahre. Denn das Wasser im kleinen Brombachsee ist nach dem heißen Wetter ohne Regen wegen Blaualgen giftgrün. Und Badeverbote deswegen verderben 15 Kilometer entfernt am Altmühlsee schon länger das Geschäft. Am Altmühlsee wurde dieses Jahr extra eine Badebucht angelegt. Mit Plastikplanen ist sie vom übrigen See abgetrennt. Das Wasser hier wird Tag und Nacht gereinigt. Parallel wird gemessen und geforscht. Hier ist das Wasser super klar und Baden war mehrere Wochen länger möglich als im übrigen See. Die Ergebnisse über die Ausbreitung der Blaualgen könne man auch auf andere Seen in Bayern übertragen, sagt Thomas Keller, Leiter des Ansbacher Wasserwirtschaftsamts.
4: Deswegen ist es auch so wichtig, dass wir 2 Jahre lang untersuchen und forschen und dann auch einen Abschlussbericht abgeben ans Umweltministerium und dann am Bayerischen Landtag, weil da muss ja die Entscheidung getroffen werden, was wird jetzt gemacht.
1: Den Tourismusbetrieben am Altmühlsee läuft unterdessen die Zeit davon. Unter der Hand erzählen sie, dass Familien mit Kindern wegbleiben. Die, die trotzdem kommen, nutzen viele Angebote in der Region und genießen die schöne Landschaft.
5: Wir unternehmen Ausflüge, wir sind auch einfach auf unserem Ferienhof. Die Kinder lieben es hier und wir werden nächstes Jahr wiederkommen, definitiv.
6: Zipline über den See, Kletterpark, das war eigentlich das Beste.
7: Also mir hat am meisten Spaß gemacht, einmal mit meinem Papa über dem See Paddel zu fahren.
1: An den Stränden im Seenland hätte in diesem Sommer mehr los sein können. Campingplatzbetreiber Odin Dillamar hat eine einleuchtende Erklärung.
3: Ich würde mich wahrscheinlich jetzt auch bei 43 Grad in der Sonne nicht an den Strand legen. Also wir haben das oft gemerkt, dass die Gäste in der Mittagszeit, wo es einfach so buckelheiß war, am Wohnwagen geblieben sind. Und das macht dann oft den Eindruck, dass weniger los war, weil es einfach zu heiß war, sich in die Sonne zu legen. Da waren sie auf jeden Fall. Also bei uns war es voll.
1: Denn trotz manchen Badewasserfrusts ist das fränkische Seenland nach wie vor eine attraktive Ferienregion.

Die Auber Straßenmusikanten im Heimatspiegel und der Karl Gründer Schottisch. 8:24 ist es. Und da hat in der nördlichen Oberpfalz wohl jemand wortwörtlich die Früchte der Arbeit anderer Menschen geerntet. Von einem Privatgrundstück im Landkreis Tirschenreuth bei Erbendorf nämlich haben Unbekannte 400 Pfirsiche illegal gepflückt und somit geklaut. Laut Polizei waren die Obstdiebe bereits in der Nacht von Sonntag auf Montag aktiv, und zwar im Erbendorfer Ortsteil Boxdorf. Auch Birnen ließen sie übrigens mitgehen. Wer in diesem Zeitraum etwas in Boxdorf oder in Erbendorf beobachtet hat, soll sich bitte bei der Polizei melden.

Rönerblut und der Schächer im Heimatspiegel. Damit ist es genau 8.30 Uhr, halb neun. Ein letztes Mal schauen wir aufs Wetter. In Regenstauf in der Oberpfalz, fast wolkenloser Himmel bei 17 Grad. Die Sonne scheint vom Himmel, auch in Motschiedl in Oberfranken bei 13 Grad. Wolkig ist es in Gleißenberg im Landkreis Cham bei 16 Grad. Und ein Blick noch nach Emskirchen, Neustadt, Eichbad, Windsheim, fast wolkenlos bei 15 Grad. Also mit viel Sonne starten wir in diesen Donnerstag. Im Tagesverlauf kommen dann ein paar mehr Wolken dazu. Ab dem Nachmittag kann es vereinzelt Regen geben. Höchstwerte 20 bis 26 Grad. Heute Morgen dann in Richtung Alpen. Viel Sonne, meist trocken. Und dann zeigt der Spätsommer nochmal, was er kann. Wir werden dann morgen vielerorts die 30-Grad-Marke wieder knacken. Am Samstag gibt es dann wieder eine kleine Delle mit Regen und einzelnen Gewittern, aber nicht wirklich schlimm und auch nicht wirklich nachhaltig. Wir haben ja schon drüber gesprochen, dass wir eigentlich ordentlich und länger Regen bräuchten. Am Sonntag dann nach örtlichem Frühnebel nochmal ein sonniger Tag. Höchstwerte am Freitag 25 bis 31, am Wochenende geringfügig weniger 20 bis 28 Grad, aber immer noch spätsommerlich angenehme Temperaturen.

0: 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Sie hören den Heimatspiegel, 8 Uhr und 38 ist es. Weithin ist es aktuell sichtbar, das Riesenrad am Nürnberger Herbstvolksfest. Es feiert sein 200-jähriges Jubiläum. Nicht das Riesenrad, sondern das Volksfest. Und da kommen auch ganz besondere Schätze zum Einsatz. Zum Beispiel von Lorenz Kalb, dem altgedienten Vorsitzenden des Süddeutschen Schaustellerverbands. Er hat zu diesem Jubiläumsvolksfest seine historische Konzertorgel aufgebaut. Sie stammt aus dem Jahr 1920 und seit dem Ende des Zweiten Weltkriegs ist diese Orgel in Familienbesitz, wurde aufwendig restauriert, unter anderem mit Blattgold. Zuletzt wurde sie zu Beginn der Corona-Pandemie gespielt. Wie sie nach einigen Jahren Pause so klingt, die Orgel, die Festorgel, meine Kollegin Sarah Kürzdorfer hat es sich angehört.
1: Lorenz Kalb steht auf einer Leiter und hängt Zierlampen an das Dach des Wagens, in dem seine geliebte Jahrmarktorgel von 1920 steht. Den Wagen hat sein Papa damals extra für die Orgel bauen lassen, um sie zu schützen, aber sie auch besser transportieren und präsentieren zu können. Der 70-Jährige packt mit an, schleppt Bauteile, schraubt und tüftelt an der Außenfassade des Wagens, auf der oben groß Konzertorgel steht.
2: Also wir müssen jetzt erstmal wieder überlegen, weil eigentlich ist es 10 Jahre her, wo wir es so aufgebaut haben das letzte Mal. Aber wir kriegen es hin.
1: Zunächst wird der Rollladen hochgezogen, der die Orgel des 70-Jährigen schützt. Dass er sowohl Orgel als auch Wagen aufgebaut hat, ist 10 Jahre her. Nur gespielt hat die Orgel von Lorenz Kalb während der Corona-Pandemie.
2: Alle, die so eine Orgel hatten bundesweit, haben vor Seniorenheime natürlich kostenlos Konzerte gehalten. Also das war sehr emotional, von Tränen bis Tanzen. Da war sie das letzte Mal in Einsatz, seitdem war sie in der Halle. Und es ist eine lange Zeit für so ein Instrument. Das muss bewegt werden und muss gespielt werden.
1: Gespielt wurde die Orgel auch schon von seinem Opa. Sie sieht mit den blattgoldenen Verzierungen und der Dirigentenpuppe vorne nämlich nicht nur schön aus, für Schausteller war die Musik der Orgeln früher essentiell.
2: Das Instrument selber war bei meinem Opa am Kinderkarussell tatsächlich das Musikinstrument. Aber es gab so keinen CD-Player oder sonst was. Da hat man einfach die Orgel neben das Karussell gestellt und dann sind die Kinder gefahren und es hat die Musik produziert.
1: Die Musik steckt auf einer Papierrolle mit vielen kleinen Löchern. Ein Elektromotor setzt die Orgel in Gang und zieht die Rolle durch das Instrument. Die Löcher geben vor, welche Töne gespielt werden. So erklingt am Ende automatisch die Melodie. Doch ob sie noch spielt?
2: So, probieren wir es einfach. Richtung läuft. Jetzt läuft auch schon die Rolle. Und jetzt kommt der große Moment. Geht sie oder geht sie nicht?
1: Die Orgel von Lorenz Kalb ist schon seit 1945 in Familienbesitz. Der Vorsitzende des Süddeutschen Schaustellerverbands ist die 5. Generation Schausteller. Auch seine 3 Enkel haben sich für diesen Beruf entschieden und führen die Tradition fort. Auch die Orgel sollen sie in Ehren halten.
2: Es wird ja hoffentlich weitergehen in meiner Familie. Dann geht's weiter zum nächsten Enkel. Und da könnte jetzt jemand kommen, so viel Geld kann der gar nicht tragen, wie ich die niemals hergeben würde. Niemals. Da gibt's keinen Preis dafür. Ein Schaustellerherz verkauft niemals seine Konzertorgel für seine Familie. Die Orgel bleibt im Familienbesitz.
1: Die Orgel von Lorenz Kalb ist Teil des Historienbereichs auf dem Volksfest. Der wird anlässlich zum 200-jährigen Jubiläum morgen Abend um 18 Uhr eröffnet. Neben den anderen Orgeln wird auch die Orgel von Lorenz Kalb spielen und die Besucher auch musikalisch durch die Geschichte des Volksfestwesens begleiten.

Die Kirnja Ruxa im Heimatspiegel und der Rheinländer, 8:49 ist es, 9:11. Sie haben es in den Nachrichten vielleicht schon gehört. Eine 126 Kilo schwere Fliegerbombe aus dem Zweiten Weltkrieg soll heute in Neu-Ulm entschärft werden. Dafür wird 500 Meter rund um den Fundort im Fuhler Ried am östlichen Stadtrand eine Sperr- und Evakuierungszone eingerichtet, so die Stadt Neu-Ulm. Die Splitterbombe ist zuvor bei Sondierungsarbeiten in dem Naherholungsgebiet gefunden worden. Die Evakuierung beginnt um 10 Uhr heute. Die eigentliche Entschärfung soll dann von 14 Uhr an erfolgen und gegen 16 Uhr sollten die Maßnahmen dann beendet sein. Im Anschluss werden die Sperrungen dann wieder aufgehoben. Die Bundesstraße 10 ist von diesen Maßnahmen nicht betroffen. Die Bahnstrecke Ulm-Augsburg dagegen muss mit Beginn der Entschärfung für einen kurzen Zeitraum gesperrt werden. Wie lange die Sperrung dauert, hängt natürlich vom Verlauf der Entschärfung ab. In dem Evakuierungsgebiet liegen vor allem Wiesen und Felder. Die Stadt appelliert deswegen an alle Bürgerinnen und Bürger, nett zum Einsatzbereich zu kommen, dort auch nicht spazieren zu gehen und das Gebiet während der Maßnahmen weiträumig zu meiden.

Der Klaus Metz mit dem Bassmarsch und damit geht der Heimatspiegel für den Donnerstagmorgen auf BR Heimat langsam zu Ende. Ich darf Ihnen noch anempfehlen, unseren Ratsch am Vormittag habe die Ehre. Nach den 10 Uhr Nachrichten ist heute der Musikpädagoge Johann Schmuck zu Gast. Er lehrt die Alexandertechnik an der Musikschule Grassau. Für ihn ist sie das Werkzeug für Leichtigkeit und Effizienz. Denn das Ergebnis ist eine Haltungs- und Bewegungsverbesserung. Die Anwendung dieser Technik beschränkt sich nicht nur auf Musiker, sondern sie können Menschen in vielen Situationen nützlich sein, auch beim Arbeit am Computer zum Beispiel. Musikanten, Schauspieler und Sportler sind sozusagen seine Kunden, um Schmerzen und Verspannungen vorzubeugen. Und deswegen ist das Gespräch heute für Sie vielleicht auch interessant mit dem Musikpädagogen Johann Schmuck. Er ist zu Gast bei meinem Kollegen Andreas Estner nach den 10 Uhr Nachrichten hier auf BR Heimat. Dabei schon mal viel Vergnügen. Am Mikrofon vom Heimatspiegel verabschiedet sich der Tom Fiebeck. Ich wünsche Ihnen noch einen schönen restlichen Donnerstag und eine gute Woche. Bis demnächst mal wieder. Servus und Ade.

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1: Neun Uhr. Die Nachrichten des Bayerischen Rundfunks mit Sisi Forster. Guten Morgen. Die Übersicht. Verantwortliche für Sabotageakte an Umspannwerken sind weiter unklar. Jedes fünfte Kind erlebt laut UN sexuellen Missbrauch im Netz. George Clooney erhält in Venedig den Goldenen Löwen für sein Lebenswerk. Das Wetter in Bayern. Zunächst sonnig, später Wolken und Regen, 21 bis 26 Grad. Berlin. Nach den Angriffen auf die Stromversorgung in Brandenburg und Nordrhein-Westfalen ist weiter unklar, wer dafür verantwortlich ist. NRW-Innenminister Reul hat auf Parallelen zwischen beiden Attacken aufmerksam gemacht, etwa den Fund von Abschussvorrichtungen für Pyrotechnik. Nach Einschätzung des ARD-Sicherheits- und Terrorismusexperten Götschenberg könnten sowohl Linksextremisten als auch fremdstaatlich gelenkter Terrorismus hinter den Sabotageakten stecken. Er hält weitere Anschläge für denkbar. Das bayerische Innenministerium hat eigenen Angaben zufolge aktuell keine Erkenntnisse zu konkreten Gefahren, hält die abstrakte Gefährdungslage aber für hoch. Der Hauptgeschäftsführer des Verbands der Bayerischen Energie- und Wasserwirtschaft Rappel nannte im BR massivere Zäune, Bewegungsmelder und Videoüberwachung als mögliche Schutzmaßnahmen. Zudem müssten sensible Informationen aus dem Internet entfernt werden. München. In der Nacht ist die Baustelle eines Münchner Technologieunternehmens attackiert worden. Ein Zeuge hatte gegen Mitternacht die Polizei alarmiert und berichtet, dass Brandsätze aus einem Auto geworfen wurden. Einer zündete im Bereich von Baucontainern. Ein weiterer Brandsatz wurde von Spezialkräften des Bayerischen Landeskriminalamts unschädlich gemacht. Die Polizei nahm später eine 28-jährige Frau und einen 38-jährigen Mann aus Bulgarien fest. Eine Konzernsprecherin sagte dem BR, es habe einen Polizeieinsatz gegeben, das Betriebsgelände selbst sei nicht betroffen gewesen. Rode und Schwarz ist unter anderem in den Bereichen Sicherheitstechnik und Kommunikation für Behörden und das Militär tätig. Köln. Jedes fünfte Kind erlebt offenbar sexuellen Missbrauch im Internet. Das zeigt eine internationale Studie des UN-Kinderhilfswerks UNICEF. Mehr als 15 Millionen Kinder und Jugendliche zwischen 12 und 17 Jahren wurden demnach innerhalb eines Jahres ungewollt sexuellen Inhalten ausgesetzt. So wurden sie etwa aufgefordert, sexuelle Gespräche zu führen oder entsprechende Bilder zu teilen. Von 4 Millionen wurden sexuelle Bilder ohne ihre Zustimmung weiterverbreitet. UNICEF schätzt das Ausmaß jedoch weit größer ein, weil viele Betroffene die Erlebnisse nicht melden. Die meisten Fälle ereigneten sich demnach auf Social-Media-Plattformen wie Instagram, Snapchat, TikTok und WhatsApp. Deutschland gehörte nicht zu den untersuchten Ländern. Venedig. Mit der Ehrung von Hollywoods Schauspieler George Clooney sind die Filmfestspiele der Stadt eröffnet worden. Der 65-Jährige erhielt den Goldenen Löwen für sein Lebenswerk. Eröffnet wurde das Festival anschließend mit dem neuen Film des britischen Regisseurs Danny Boyle. Inc. konkurriert mit 20 anderen Filmen um den Hauptpreis des Festivals, den Goldenen Löwen. Die Preisverleihung findet am 12. September statt. Zum Sport. Der FC Bayern München ist im DFB-Pokal eine Runde weiter. Beim Zweitligisten VfL Osnabrück gewannen die Münchner mit 4:1. Für die Bayern trafen zweimal Kane, Bischoff und Olise. Die Auslosung für die zweite Runde findet am Samstag statt. Beim Tennis steht Tatjana Maria in der zweiten Runde der US Open in New York. Daniel Altmaier ist dagegen ausgeschieden. Das Wetter in Bayern. Nach sonnigem Beginn im Tagesverlauf immer mehr Wolken, ab dem Nachmittag vereinzelt Regen, Höchstwerte 20 bis 26 Grad. Morgen in Richtung Alpen überwiegend sonnig, meist trocken, am Samstag Regen und einzelne Gewitter, am Sonntag nach örtlichem Frühnebel sonnig. Höchstwerte am Freitag 25 bis 31 Grad, am Wochenende 20 bis 28 Grad. Soweit die Nachrichten. Es ist 9.04 Uhr. Die Verkehrsmeldungen: A8 Stuttgart Richtung München zwischen Märklingen und Ulm-Ost 4 Kilometer Stau. A9 München Richtung Nürnberg zwischen Manching und Ingolstadt-Nord 2 Kilometer Stau nach einem LKW-Unfall im Baustellenbereich. Die Ausfahrt Ingolstadt-Nord ist gesperrt. A96 Lindau Richtung München zwischen Blumenau und Sendling, Stau nach einem Unfall im Baustellenbereich. A99 Westumfahrung München Richtung Nürnberg zwischen dem Dreieck München Südwest und Ludwigsfeld, stockender Verkehr. Die Unfallstelle ist geräumt. Und A995 München Richtung Kreuz München Süd zwischen Unterhaching und Sauerlach, 3 Kilometer stockender Verkehr. Soweit die Verkehrsübersicht.
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1: Uhr. Die Nachrichten des Bayerischen Rundfunks mit Sisi Forster. Guten Tag. Die Übersicht. LKA Bayern vermutet Anschlagsversuch auf Münchner Technologiefirma. Spiegel meldet mehr als 40 Übergriffe im Landtagswahlkampf in Sachsen-Anhalt. Fliegerbombe in Neu-Ulm wird entschärft. Das Wetter in Bayern. Zunächst sonnig, später bewölkt und Regen. 20 bis 26 Grad. München. Im Fall des Brandanschlags auf den Technologie- und Rüstungskonzern Rohde & Schwarz in der Nacht ermittelt das Bayerische Landeskriminalamt wegen eines politischen Hintergrunds. Das gab das LKA bekannt, nachdem gegen Mitternacht aus einem Auto heraus zwei Brandsätze in Richtung der Firmenzentrale geworfen worden waren. Ein Feuer, das daraufhin im Bereich einer Baustelle ausbrach, konnte rasch gelöscht werden. Kurz darauf nahm die Polizei zwei Tatverdächtige fest. Beide sind bulgarische Staatsangehörige. Rohde & Schwarz ist unter anderem im Bereich der Sicherheitstechnik und Kommunikation für Behörden und Militär tätig. München. Nach den jüngsten Sabotageakten gegen Umspannwerke in Brandenburg und Nordrhein-Westfalen geht auch Bayerns Innenminister weiter von einer hohen abstrakten Gefährdung für kritische Infrastruktur aus. Auf Anfrage hieß es aus dem Ministerium, aktuell lägen aber keine konkreten Erkenntnisse vor. Der Verband der Bayerischen Energie- und Wasserwirtschaft spricht von Nachbesserungen beim Schutz der Anlagen, etwa in Form von Zäunen, Bewegungsmeldern und Videoüberwachung. Geschäftsführer Rappel verwies jedoch auf zehntausende Kilometer Leitungsnetz, die man nicht durchgängig schützen könnte. Diese Einschätzung teilt der ARD-Sicherheits- und Terrorismusexperte Götschenberg. Ihm zufolge geht es vor allem um die Resilienz im Falle eines Stromausfalls. In dieser Hinsicht sei Deutschland regional sehr unterschiedlich gut vorbereitet. Magdeburg. Im Landtagswahlkampf von Sachsen-Anhalt ist es nach einem Bericht des Spiegel zu zahlreichen Angriffen auf Medienschaffende gekommen. Wie das Magazin berichtet, wurden seit Mai insgesamt 30 Attacken und Behinderungen während AfD-Veranstaltungen gezählt. Davon seien mindestens 43 Journalisten, TV-Teams und politische Influencer betroffen gewesen. Dabei ging es um verbale Einschüchterung, gezielte Arbeitsbehinderung, Nachstellung oder auch körperliche Angriffe. Der Spiegel beruft sich auf Daten der Deutschen Journalistinnen und Journalistenunion innerhalb der Gewerkschaft Verdi. Betroffen waren unter anderem Beschäftigte von MDR, WDR, Pro7, CBC News sowie des Online-Portals Politico. München. Die Metall- und Elektroindustrie in Bayern hat in der ersten Jahreshälfte weitere rund 11.000 Arbeitsplätze abgebaut. Das teilten die Arbeitgeberverbände mit. Seit Anfang 2024 hat die Branche demnach gut 35.000 Stellen gestrichen. Es sei damit zu rechnen, dass sich der Trend in den kommenden Monaten fortsetzt, heißt es weiter. Besonders negativ sind die Aussichten den Verbänden zufolge im Automobilsektor. Nürnberg. Die Eisenbahn- und Verkehrsgewerkschaft fordert mehr Schutz für Zugbegleiter. EVG-Chef Burkhardt sprach sich im BR dafür aus, dass grundsätzlich Fotos auf Zugfahrkarten wie dem Deutschlandticket oder die Bahncard gedruckt werden sollten. Ihm zufolge könnten so viele Übergriffe auf Zugbegleiter verhindert werden, weil sie nicht mehr nach einem Ausweisdokument fragen müssten. Genau das sei häufig Auslöser für Konflikte. Neu-Ulm. Eine Fliegerbombe aus dem Zweiten Weltkrieg soll ab Mittag in Neu-Ulm entschärft werden. Wie die Stadt mitgeteilt hat, wird dafür zur Stunde eine Sperr- und Evakuierungszone eingerichtet, rund um den Fundort im Naherholungsgebiet Pfulleried. Die Bahnstrecke Ulm-Augsburg muss mit Beginn der Entschärfung für kurze Zeit gesperrt werden. Die Bundesstraße 10 ist von den Maßnahmen nicht betroffen. Das Wetter in Bayern. Zunächst meist sonnig, später wolkig. Ab Nachmittag kann es vereinzelt regnen. Dazu weht ein lebhafter Wind. Höchstwerte 20 bis 26 Grad. In der Nacht Tiefstwerte 18 bis 12 Grad. Morgen in Richtung Alpen überwiegend sonnig. Am Samstag Regen und einzelne Gewitter. Am Sonntag nach Frühnebel sonnig. Höchstwerte morgen 25 bis 31 Grad. Am Wochenende bis 28 Grad. Soweit die Nachrichten. Es ist gleich 10.05 Uhr. Die Verkehrsmeldungen: A3 Nürnberg Richtung Passau zwischen Metten und Hengersberg 5 Kilometer stockend und weiter Richtung Linz zwischen Passau Mitte und Suben 6 Kilometer stockend. A9 München Richtung Nürnberg zwischen Manching und Ingolstadt Nord 5 Kilometer Stau nach einem LKW-Unfall im Baustellenbereich. Die Ausfahrt Ingolstadt Nord ist gesperrt. Und A92 Deggendorf Richtung München zwischen Landshut Nord und Altdorf ist nach einem Unfall die rechte Spur blockiert. Soweit die Verkehrsübersicht.
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2: Und heute beginnen wir die Sendung mit einem Zitat von Friedrich Schiller. Früh übt sich, was ein Meister werden will. Diesen Spruch haben Sie alle schon mal gehört und sehr oft in Verbindung mit einem Musikinstrument. Wenn Sie selber ein Instrument spielen oder Ihre Kinder oder Ihre Enkel, dann sind Sie in unserer heutigen Sendung genau richtig. Weil heute geht es darum, was passiert eigentlich beim Üben im Gehirn? Warum ist es so wichtig und wie übt man eigentlich richtig, sodass es möglichst viel bringt? Zu Gast ist heute der Musiklehrer und Lehrer für Alexandertechnik Hans Schmuck von der Musikschule in Grassau in Oberbayern. Mit seinem Unterrichtskonzept Hashtag 326 unterrichtet er Schüler, Kammermusikensembles, Musikkapellen und auch Dirigenten. Wir kennen uns schon länger, deshalb sind wir per Du. Grüß dich, servus Hans, schön, dass du da bist.
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2: Und bevor wir eintauchen in die Welt des Übens und über Fragen reden, wie Lernentwicklung bei Kindern und Erwachsenen funktioniert, über Höhen und Tiefen beim Lernen eines Instruments, hören wir jetzt ein Ensemble, in dem unser heutiger Gast selber dabei ist, oft bei uns im Programm, das Grassauer Blechbläser-Ensemble. Ich bin der Andreas Estner und ich freue mich, dass Sie für uns Zeit haben.

0: Das ist Habe die Ehre und ich freue mich, dass Sie mit dabei sind. Heute haben wir wieder ein spannendes Thema. Es geht nämlich um Musikunterricht. Viele von uns haben selbst Erfahrungen gemacht mit Musikunterricht. Die einen schwärmen ihr Leben lang von ihrem Musiklehrer oder von ihrer Musiklehrerin. Andere wiederum denken ihr Leben lang mit Grausen zurück an die Zeit, in der sie Klavier, Flöte oder Zither gelernt haben oder stundenlang üben mussten, so lange, bis ihnen der Spaß restlos vergangen ist. Wir wollen heute erfahren, wie es funktioniert mit dem Musikinstrument. Unser heutiger Gast ist ein moderner Musikpädagoge. Er unterrichtet Blechblasinstrumente an der Musikschule in Grassau im oberbayerischen Landkreis Traunstein. Und regelmäßig räumen seine Schülerinnen und Schüler erste Preise ab beim Wettbewerb Jugend musiziert. Und regelmäßig schaffen es Schülerinnen und Schüler bis zum Bundeswettbewerb. Lieber Hans, schön, dass du da bist. Welche Instrumente unterrichtest du in Grassau?
1: Ja, Andal, grüß dich nochmal. Also an der Musikschule in Grassau unterrichte ich eigentlich alle Blechblasinstrumente, von ganz tief, von der Tuba bis auf zur Trompeten. Des Weiteren mache ich die Gehörbildung und die Musiktheorie. Es gibt ja seit ein paar Jahrzehnten auch im Musikschulbereich das freiwillige Leistungsabzeichen. Und das habe ich an der Schule aufgebaut bei uns, weil ich selber die Erfahrung gemacht habe, das hat es bei mir damals nicht gegeben, wie ich zum Studieren gegangen bin. Und es war eigentlich klar, die Leute, die aus Grassau kommen, die können eigentlich ganz gut blasen, aber musiktheoretisch und gehörbildungsmäßig sind es richtige Pfeifen. Und das habe ich mir dann als Ziel gesetzt, dass wir diesen Bereich auch aufbauen und der floriert mittlerweile sehr gut.
0: Denn auch diese Leistungsabzeichen gibt es ja auch bei der Blasmusik, D1, D2, D3, also Bronze, Silber, Gold.
1: Ganz genau.
0: Und da muss man bei Harmonielehre, Musiktheorie und Gehörbildung schon einiges kennen.
1: Ganz genau. Also der Musikbund war da, der Vorreiter hat da die ganze Basisarbeit gemacht und die Musikschulen haben das übernommen. Und was die Theorie und Gehörbildung betrifft, sind wir da sehr gleich, was das Ganze betrifft. Und es ist ein super Einstieg mit dem Junior 1, 2 und das geht eben bis zum goldenen Leistungsabzeichen. Und das, was man da kennen muss, das ist nicht von schlechten Eltern. Also da kann man sich wirklich auf eine Aufnahmeprüfung auch richtig gut vorbereiten. Gell? Also da ist schon richtig was gefragt.
0: Wie viele Schüler, Schülerinnen und Schüler unterrichtest du?
1: Also in einer Woche habe ich jetzt ungefähr 45 Schüler.
0: In welchem Alter sind die?
1: Die sind von 7 bis, jetzt muss ich überlegen, der Älteste ist aktuell 65.
0: Du hast Posaune studiert in München und bist neben deiner Arbeit als Musiklehrer auch Musiker. Also du spielst auch.
1: Ganz genau.
0: Wo bist du unterwegs?
1: Also natürlich bin ich im Grasser Blechbläserensemble in alle Besetzungen groß, Posaunenquartett, Blechbläserquartett, Sextett. Da bin ich schon sehr lange dabei, das ist eine lange Ensembletradition bei uns an der Schule. Dann habe ich ein Jazz-Trio, Titanic heißt es, mit Akkordeon und Gesang. Und dann habe ich mit meinem Freund Stefan Fusi da ein Duo, das Warmal-Duo, wo wir im Chiemgau-Alm-Festival spielen. Das ist eine richtige Gaudi. Und im Barockorchester La Banda spiele ich regelmäßig mit.
0: Darüber hinaus, also es ist eigentlich schon ziemlich viel, was du machst, aber darüber hinaus machst du Coaching für Musikkapellen, für Dirigenten, zum Beispiel auch für den Salzburger Blasmusikverband. Was machst du da?
1: Also da ist es so, die haben ja ein super Ausbildungssystem über 3 Jahre, wo die Leute wahnsinnig viel an allen Fronten, was ein Dirigent braucht, lernt. Und ich bringe durch die Alexander-Technik nur was hinzu, wo die Leute Selbstreflexion lernen, wo sie einen guten Umgang mit sich selbst lernen und wo sie lernen, mit einer Kraft so umzugehen, dass sie vorn gut stehen und bestehen können. Gell? Weil es ist ja eine ganz schöne Aufgabe, vor 50 bis 70 Leuten da jede Woche neben einem Beruf das Ganze zu wuppen und dann auch Konzerte zu dirigieren und den ganzen Jahreszyklus so durchzustehen, auch krafttechnisch.
0: Da werden wir noch ausführlich drüber reden, über die Alexander-Technik und du hast das Unterrichtskonzept Hashtag 326 entwickelt. Was heißt Hashtag 326?
1: Das ist auf Neudeutsch Hashtag 326. Ich wollte es natürlich ein bisschen catchy machen, so, dass die Leute sagen, was heißt denn das? Weil die Frage ist wichtig. Ja. 326 ist die Rechnung 365 minus 39. Und 39 sind die Unterrichtswochen, 39 oder 40 Wochen je nach Schuljahr, was die Kinder Unterricht in der Musikschule haben. Das heißt, die kommen im besten Fall der Fälle 39 Mal in Musikunterricht, wenn jetzt der Schüler nicht krank ist oder der Lehrer. Und die restlichen 326 Tage sind die daheim.
0: Allein. Mit dem Instrument.
1: Mit dem Instrument. Also das ist ja eine große Herausforderung. Und dann geht es ja eigentlich darum, was bringe ich denen in der halben Stunde bei, was sie daheim hernehmen können, dass sie wirklich weiterkommen und dass sie Eigenwirksamkeit entdecken und dass sie diese Zeit, die ja viel mehr ist, die 326 Tage, als die 39, dass sie da vom Fleck kommen und da ist das Potenzial für guten Musikunterricht. Nicht im Unterricht, sondern daheim.
0: Sehr spannend, aber über das werden wir noch reden. Das Konzept ist erfolgreich, denn regelmäßig von Schülerinnen und Schülern von dir zum Bundeswettbewerb von Jugend musiziert. Der ist ja jetzt dann auch bald wieder. Da spielen die Besten aus ganz Deutschland vor, Kinder und Jugendliche. Mhm. Wie qualifizieren die eigentlich? Müssen sie vorspielen oder gibt es da verschiedene Stufen?
1: Also es ist natürlich so, das geht über die drei Ebenen, Regionalwettbewerb, Landeswettbewerb und Bundeswettbewerb. Und zum Regionalwettbewerb kann sich prinzipiell mal jeder anmelden, der die Kriterien erfüllt, also der je nach Altersstufe ein bestimmtes Programm bewältigen kann. Und das halt gut durchgekriegt. Und das liegt ja auch in der Aufgabe vom Lehrer, dass ich das einschätzen kann, wer hat denn die Einstellung dazu, das Mindsetting, wenn man auf Neudeutsch sagt, und wer hat es im Kreuz, dass er das auch aushält. Weil das ist ein ganz schöner Weg, da wo der Täler dabei sind. Und je nachdem rede ich halt dann mit den Leuten oder die kommen von selber auf mich zu und dann macht man sich ein Konzept ein Jahr vorher. Was machen wir, was spielt man und wie kommen wir da hin zu dem Ziel?
0: Lauter interessante Fragen, über die werden wir jetzt dann ausführlich reden. Zuerst haben wir jetzt die altbayerische Blasmusik mit dem Karl Edelmann, kennst du auch bestens natürlich, mit dem Radlfahrermarsch. Und der hat auch eine Geschichte, weil der ist einer Person gewidmet.
1: Ja, also der Radlfahrermarsch ist sicher für einen langen Spezi von mir, für einen Bernlochner Sepp, der damals der Kern der Truppe von den Radlfahrern war, wo es mit Edelmann und Karl unterwegs waren. Und da hat der Karl eben den Marsch dafür geschrieben.

0: Früh übt sich, was ein Meister werden will. Mit diesem Zitat hat die heutige Sendung begonnen. Und das Üben spielt natürlich bei der Musik eine große Rolle. Aber man sagt schon auch, das Talent ist auch ganz wichtig. Die, die beim Bundeswettbewerb Jugend musiziert vorspielen, die sind richtig gut. Die spielen mit 12 oder 13 Jahren so gut, dass man es fast nicht glauben kann. Und meine Frage an dich, lieber Hans, wie groß ist die Rolle des Talents und wie groß ist die Rolle des Übens?
1: Erst einmal muss man definieren, was Talent ist, gell?
0: Ja.
1: Und also ich definiere Talent nicht so, dass ich sage, jemand, der sich sehr leicht tut, ist sehr talentiert. Weil eigentlich sind die Kinder, denen ich am Anfang alles zufliegt sozusagen, das sind eigentlich die Benachteiligten.
0: Ja.
1: Weil es ist ja so, tatsächlich, die Erfahrung habe ich oft gemacht, die Kinder, die am Anfang eine ganz große Entwicklungskurve machen, wo ihnen alles zufliegt am Anfang, im Klassenmusizieren oder sonst, die kommen irgendwann, wenn sie so gut werden, an der Wand, wo sie auf einmal sich was erarbeiten müssen. Und das ist total hart dann für die. Und ich bereite sie schon immer darauf vor, dass es kommen wird. Weil die dann erstmal Strategien entwickeln müssen. Wie ist es, wenn ich eine Hürde habe, die man wirklich erarbeiten muss, die man einfach nicht zufliegt? Das sind die, die von Anfang an kontinuierlich das Arbeiten lernen, deren sie da leichter. Aber ich würde sagen, 20% ist Veranlagung, so sage ich es, und 80% ist Arbeit, tatsächlich.
0: Tatsächlich? Ja. 80%?
1: Ja.
0: Ist der Fleiß?
1: Ganz sicher. Mhm. Und ich glaube, das Schlechteste, was man ein Kind in der Grundschule, das zum Musikunterricht kommt, sagen kann, war, du bist super talentiert. Weil dann kommt ein großer Haken dahinter und sagt, passt schon. Weil ich bin ja talentiert. Ich brauche nichts mehr dafür.
0: Die Frage, die sich viele Eltern stellen, vor allem auch, wie bringt man Kinder und Jugendliche dazu, dass sie fleißig sind, dass sie üben? Da gehört ja auch dazu, dass man kontinuierlich einfach was tut.
1: Ja, ist tatsächlich so, ja. Und jetzt ist ja wieder die Schnupperzeit, da kommen Kinder zum Ausprobieren, um sie fürs nächste Schuljahr anzumelden. Und da sind die Eltern auch dabei. Und ich sage eigentlich immer, ich sage dann zu den Eltern, und ihr wisst schon, auf was ihr euch einlasst. Dann sagen sie, ja, wieso wir? Ja, also, weil es ist ja völlig klar, dass die Eltern eine ganz entscheidende Rolle in dem Prozess spielen. Also, ich sage immer, ihr könnt davon ausgehen, ein Kind in der Grundschule übt nicht von allein. Keins. Kein Kind übt von allein. Ich habe jetzt in den 25 Jahren, wo ich unterrichte, ein Kind gehabt, das von allein übt. Und ich habe mal so nachgezählt, ich habe ungefähr 450 Schüler gehabt. Es war ein einziger, wo mir die Mutter auf Nacht um 11 auf WhatsApp geredet hat und gesagt hat, du, der Kilian, der hört nicht zum Spielen auf, ich muss ihm die Passanten wegnehmen, weil wir wollen einfach mal ins Bett gehen. Aber das ist die absolute Ausnahme. Und bei den anderen ist es einfach so, dass die Eltern und die Zusammenarbeit mit den Eltern da ganz, ganz entscheidend ist. Der andere Faktor ist, dass ich als Lehrer natürlich sehr gut lenken kann, welche Aufgaben ich einem Kind gebe, wie niedrigschwellig die sind, wie schwer oder wie leicht es ist, dass sie in jeder Sekunde des Übens oder auch im Unterricht immer ganz kleine Mini-Erfolge feiern, dass sie merken, es wird was besser. Und wenn sie die Erfahrung haben, dann haben sie eigentlich im besten Sinne das, was im Zockbereich, es gibt ja diese Videospiele und so weiter, wo sie auch ganz schnell Erfahrungen machen, wo sie Erfolge haben, deswegen ist das ja so süchtig machend. Das kann man für einen Musikunterricht auch hernehmen, indem er eine Aufgaben gibt, die sie schnell und gut erledigen. Und wenn man da dort bleibt und die Kinder begleitet, dann wird es auch niedrigschwelliger und leichter mit dem Üben.
0: Sehr interessant. Und trotzdem gibt es dann Höhen und es gibt Tiefen.
1: Und genau,
0: also ja. Im Wechsel.
1: Ja. Also die sind immer dabei und die sind immer vorprogrammiert, dass sowas kommt. Und da ist halt wichtig, dass man den Kontakt zu den Eltern hat. Also mit ganz vielen Eltern habe ich sehr viel Kontakt und schreibe und telefoniere mit ihnen unter der Woche. Und wo das funktioniert, weiß ich halt auch, was im Umfeld passiert, ob in der Familie was im Umbruch ist, ob es in der Schule gerade schwer ist und so weiter. Und dann kann ich dementsprechend Rücksicht auf das Ganze nehmen und das auch so kanalisieren, dass ich die Aufgaben schwächer mache. Oder es gibt Eltern, die sagen, du, der ist total unterfordert. Dem wird es langweilig. Das kann auch ein Grund sein, warum Kinder dann Tiefe haben. Und so weiter, genau.
0: Welche Rolle spielt beim Musikunterricht, dass man Ziele setzt?
1: Das finde ich ziemlich entscheidend. Also am Ende vom Schuljahr, so im Juli, mache ich immer eine Stunde, wo ich mit den Schülern sage, ja, was soll im nächsten Schuljahr passieren. Und dann lasse ich auch einen Aufsatz schreiben. Und zwar, jeder schreibt einen Aufsatz, wo drinsteht, was er im nächsten Jahr erreichen möchte. Und das kann ganz viel sein. Das kann sein, ich möchte diesen die Stücke im Vorspielabend spielen oder ich möchte Junior 1 Abzeichen machen. Der andere sagt, ich möchte einfach gerne in den Unterricht kommen. Und die dritte sagt, ich möchte Horn studieren. zum Beispiel. Also es sind sehr unterschiedlich die Ziele, aber die setzen sie selber und sie schreiben auch immer dazu, wie sie glauben, das Ziel zu erreichen. Also was ich möchte, ist, dass sie da eigenwirksam eine Strategie entwickeln und da helfe ich ihnen dabei. Dann, wie man die Strategie verfeinern kann. Und jetzt mal in der Woche, wenn ich mich auf den Unterricht vorbereite, schaue ich immer dieses Ziel, dieses Handgeschriebene, das ist wichtig, an und schaue, was möchte der oder die Schülerin in dem Jahr erreichen und dementsprechend baue ich den Unterricht auf. Und dann kann ich es auch ganz einfach an der Hand nehmen und sage, das Ziel ist ja nach wie vor, du möchtest das Siebenes Leistungsabzeichen machen, oder? Ja, genau, okay. Dann schaut es aus mit den Tonleitern, ja, passt und so weiter und die Stücke und so weiter. Und dann kann ich es darauf hinführen, was sie selber entschieden haben.
0: Das habe ich noch nie gehört, dass ein Musiklehrer von seinen Schülern verlangt, dass sie einen Aufsatz schreiben über ihre Ziele. Aber das funktioniert.
1: Das funktioniert, ja. Ja. Also klar, also, weil sie müssen sich ja dann Gedanken machen, wo möchte ich eigentlich hin?
0: Sie müssen sich das wirklich bewusst machen.
1: Ganz genau. Weil für mich ist im Unterricht total wichtig, dass Entwicklung passiert. Ich versuche es zu vermeiden, die Schüler untereinander zu vergleichen, weil jeder hat einen ganz anderen Stand, jeder hat einen ganz anderen Background, jeder hat ganz andere Ziele. Aber was für mich wichtig ist im Unterricht, ist, dass sie die Leute entwickeln. Dass sie mit dem, was sie verfolgen, besser werden. Von A nach B kommen. Das ist für einen Unterricht entscheidend, dass man kein Übersitting macht, sozusagen. Mhm. Einmal in der Woche Betreuung am Nachmittag. Mhm.
0: Und dann, wenn die Leistung steigt, und wenn sie es selber merken, du hast es vorher gesagt, dann kommt auch der Spaß.
1: Der Spaß ist immer da, wenn ich Erfolg habe mit was. Gell? Mhm. Wenn ich besser wäre. Ganz viel Spaß entsteht auch dadurch, wenn ich mit anderen zusammenspiele. Und da sind natürlich die Blechblasinstrumente voll dafür prädestiniert. Und also unsere Notenschränke sind voll mit Literatur dafür, weil wir ja 45 Jahre Ensemble-Erfahrung haben. Mhm. Und das schießt die Leute unglaublich nach vorn, weil sie ein ganz anderes Commitment haben, wenn sie in der Gruppe spielen. Gell? Da kommen ganz tolle Sachen dabei raus.
0: Nochmal nachgefragt zum Thema Ziele setzen. Wenn man ein Ziel zu hoch setzt, dann geht es eigentlich in die falsche Richtung. Oder? Wie wichtig ist es, dass das Ziel erreichbar ist?
1: Das ist ein ganz ein wichtiger Punkt, dass das Ziel erreichbar ist. Und das kann ja ich abschätzen. Also wenn jetzt eine Hornistin, die sich aufs D1 vorbereitet, ein Mozart-Hornkonzert spielen möchte, dann sage ich, ja, das ist schön, dass du das möchtest, aber es ist nur zu früher. Mhm. Es ist eindeutig zu früher. Du musst einfach warten, das können wir uns gerne als Ziel setzen, aber in 4 Jahren. Und dafür musst du das und das und das da, dass du da hinkommst, dass du die Skills dafür hast, dass du die Kraft dafür hast und das musikalische Können. Und es gibt aber Leute, die Ziele, die sie tatsächlich auch unterschätzen. Und denen sage ich dann, du, das ist total gut, dass du das so machst, aber ich glaube, dass du da mehr drauf hast.
0: Da sind wir beim Thema die Komfortzone verlassen und Grenzen überschreiten. Da bist du der Fachmann dafür. Du warst ja auf einem 8000er. Und über das Thema, für das nehmen wir uns jetzt gleich Zeit. Zuvor haben wir die Grassauer Bläser mit dem Marsch am Klaushäusl. Das Klaushäusl ist zwischen, ich glaube, zwischen Rottau und Grassau, oder?
1: Genau, das ist unser Museum.

0: gerade haben wir darüber gesprochen, wie wichtig das ist, dass man im Musikunterricht ganz klare Ziele formuliert. Weil zu hohe Ziele können zum Scheitern führen und zu niedrige Ziele, hat der Hans Schmuck gerade gesagt, die können die Schülerinnen und Schüler unterfordern. Und dann ist der Fortschritt auch überschaubar oder zu wenig eigentlich. Es war noch viel mehr drin. Und damit man vorwärts kommt, muss man unter anderem, sagst du immer, Hans, die Komfortzone verlassen. Und dieses Komfortzone verlassen gibt es ja in andere Bereiche im Leben. Du bist ja ein Sportler, relativ oder ziemlich intensiv, Rennradfahrer, Gleitschirmflieger und Extrembergsteiger. Du warst auf einem 8000er. Mhm. Auf welchem 8000er warst du?
1: Auf dem Jojo war ich. Der ist direkt vis-à-vis vom Mount Everest zu mir. Hochplatten, schauen wir da um. Hat 8206 Meter.
0: Ist ja fast das Gleiche.
1: Vom Abstand schon, ja.
0: Und du bist dann aufgekommen, was ja schon eine Wahnsinnsleistung ist, und hast dann da oben mit der Posaune, mit einer Plastikposaune, die Bayern-Hymne gespielt.
1: Ganz genau. Ja, das ist aufgrund von einer Wetten entstanden mit dem Team Wolfi, weil wir haben uns vorbereitet, ich habe da 3 Jahre darauf trainiert, da sind wir die Watzmann-Ostwand auf und dann, wenn wir am Südgipfel geguckt sind, mit den Spezien vom Ensemble, hat der Wolfi gesagt, der was möchtest du auf deinen 8000er, weil da kannst du nicht einmal eine Weißaber spielen. Dann habe ich gesagt, na, müssen wir gleich ein Wetten daraus machen. Dann habe ich gesagt, wetten wir um Abendessen und einen Kasten Bier. Und dann habe ich es halt dabei gehabt. Mhm. Weil wir haben danach tatsächlich in Wasserburg CD-Aufnahmen gehabt. Und ich habe in der Zeit, 7 Wochen waren wir da drüben, habe ich auch geübt. Und habe die Person dabei gehabt. Und ich hätte aber nicht gedacht, dass ich die noch mit aufzahre, weil das ist ja total Baller. Mhm. Andere werden sich die Zahnbürstel abfeilen, damit sie 10 Gramm weniger dabei haben. Der feilscht haben jetzt Gramm. Und ich habe das Ding damit aufgeschleppt. Aber dann war es so, dann haben wir ins Lager 1, habe ich einfach mal das Mundstück mitgenommen und habe da mal versucht, Töne auszubringen, ist wunderbar gegangen und so weiter. Und dann habe ich irgendwie einen guten Run gehabt. Mhm. Und dann habe ich es halt mit eingepackt, habe es mit aufgenommen am Gipfel.
0: Wahnsinn, wie ist das da oben? Da ist ja die Luft sehr dünn.
1: Im wahrsten Sinne des Wortes ist die Luft sehr dünn, ja. Also wir sind ja tatsächlich ohne Sauerstoffunterstützung aufgegangen und man merkt schon, dass das Hirnkastel oberhalb von 8000 Meter wirklich auf einem sehr reduzierten Modus läuft. Also ich habe Bergwiesen gesehen, ich habe mit Leuten diskutiert, die nicht da waren, ich habe mir Buttermilch bestellt an der Alm, die nicht da war. Also das Hirn hat wirklich ausgesetzt, muss ich sagen.
0: Wahnsinn. Mhm. Und wie ist das von der körperlichen Verfassung dann?
1: Ganz ehrlich, das Aufgehen, also du bist sehr langsam da oben, also was die Höhenmeter betrifft, aber das Aufgehen war unglaublich leicht im Gegensatz zum Obergehen. Hätte ich nie geglaubt, weil ich habe so viele Bücher darüber gelesen und da hast du der Abstieg ist das Schwierigste und ich habe alle 8000er Bücher gelesen, die es halt so gegeben haben, vom Kracker, vom Reinhard Messner und so weiter, aber das Aufgehen fand ich viel zacher als das Aufgehen.
0: Warum?
1: Irgendwie ist das Ziel dann erreicht, gell? Du warst oben, hast den Gipfel gesehen, hast den Everest gesehen, denkst dir, yeah, super cool. Und beim Abigi merkst du eigentlich erst, wie erschöpft ich bin. Aha. Also das war dann schon eine ganz andere Baustelle. Mhm.
0: Mhm. Es gibt ein Video, wo du Posaune spielst. Am Everest, du hast nämlich auch noch eine Kamera mit aufgenommen.
1: Man, nicht der Everest, der Jojo, gell?
0: Ah, nein, nicht Everest, Entschuldigung. Genau. Du hast eine Kamera dabei gehabt.
1: Ja, genau.
0: Und hast dich selber gefilmt, wie du spielst.
1: Ja, genau.
0: Das ist unglaublich. Genau. Das war lange Zeit im YouTube. Ich habe es jetzt diesmal nicht gefunden, aber vielleicht stellst du es mal wieder rein.
1: Ja, mach ich, ja.
0: Mhm. Genau. Mhm. Ist wirklich sehenswert. Wenn man sowas macht, sowas Extremes, dass man sich jahrelang auf eine Expedition vorbereitet und dann wirklich diesen Weg geht, diesen sehr, sehr schweren Weg, dann verlässt man extrem die Komfortzone.
1: Ja.
0: Und wenn man überhaupt Sport macht und trainiert, so wie es du magst, muss man auch die Komfortzone verlassen.
1: Ja, andauernd, ja.
0: Andauernd. Und welche Parallelen ziehst du da zur Musik?
1: Ich würde eigentlich sagen, meine beste Fähigkeit als Lehrer ist, dass ich Leute dabei helfen kann, ihre Ziele dadurch zu erreichen, dass sie die Komfortzone verlassen. Und ich kann das nur authentisch sagen, wenn ich das selber auch immer mache. Und ich weiß, wie es ist, und es ist ja nicht immer Zuckerschlecken. Und das auszuhalten, wenn es mal einfach nicht so schön ist, wenn es mal ungemütlich ist, wenn einem die Haxenwerte an meinem Rennradl fahren, wenn es verzweifelst irgendwo bei einer Expedition und so weiter, das ist eine ganz wichtige Erfahrung, dass du auch diese Gefühlswelt und dass du das mitkriegst, wie sich die Schüler fühlen, wenn sie in so einem Loch drin sind. Und das kann ich nur authentisch sagen, wenn ich mich selber immer exponiere. Mhm. Und ich finde auch, dass das, wenn ich außerhalb von der Komfortzone mir Sachen erarbeite und das schaffe, oder beim Gleitschirmfliegen, wenn ich mir die traue, das zu machen und mir meine Ängste zu stellen, da habe ich ein ganz anderes Lebensgefühl danach. Das fühlt sich einfach richtig gut an, wenn ich mir das erarbeitet habe.
0: Das ist sehr interessant. Und wie das beim Üben funktioniert oder wie man so übt, dass man weiterkommt, wenn man die Komfortzone verlässt, das hören wir uns gleich an.

0: das große Blechbläser-Ensemble. Hans, welche Stimme spielst du da? Spielst du Bassposaune oder?
1: Bassposaune, ja, genau.
0: Aha. Das waren jetzt zwei interessante Stücke. Zwar einer der große Zwiefache, zu dem gibt es eine besondere Geschichte.
1: Ja, der ist vom Jakob Zier, der ja auch noch zu der Zeit, wo ich studiert habe, in München noch gelebt hat. Und der Jakob Zier ist in die 80er Jahren mal nach Grassau gekommen und hat mit einem Ensemble damals geprobt. Das war noch recht ein junges Ensemble. Und der war von dieser Probenphase so begeistert von dem Wochenende, dass er in der Woche drauf den Grassauer Zwiefachen geschrieben hat und damals einen Grump Hans Josef geschickt hat. Und seitdem spielen wir diese Stücke und ist auch ein Markenzeichen von uns.
0: Das andere Stück, das wir vorher gehört haben, Wilde Maus, ist auch ein interessantes Stück. Ja. Da gibt es ebenfalls eine Geschichte dazu.
1: Ah ja, der Wilde Maus, das ist meiner Frau gewidmet, weil die Leute meinen, dass ich der wilde Hund bin. Dabei ist es die Kathi, gell? Weil die lässt ja auch ganz schön krachen.
0: Sportlich und.
1: Ja, genau.
0: Das tägliche Üben ist unser nächstes Thema. Davon können ja viele Eltern ein Lied singen und natürlich auch viele Erwachsene, die selber ein Instrument spielen. Weil das tägliche Üben, das ist nicht immer so einfach, dass man das in den Alltag integriert.
1: Ja.
0: Oftmals schirbt man es raus, oftmals kann man den inneren Schweinehund nicht bezwingen. Welche Strategien gibt es, dass man sagt, ich übe täglich? Ganz egal, was ist.
1: Also prinzipiell ist es mal gut, dass man sich im Klaren darüber wehrt, dass es nicht über Motivation prinzipiell läuft. Weil Motivation ist ein Muskel, der manchmal stark und manchmal schwach ist, sondern das Üben eher über Gewohnheiten läuft. Also das ist mal das Erste, weil du fragst ja auf Nacht, wenn du ins Bett gehst, fragst du auch nicht, ob du Zähneputzen tust oder nicht, weil du tust das einfach, weil dir sonst die Zähne da fallen. Und beim Üben ist es so, wenn du da im sehr jungen Alter schon eine Gewohnheit entwickelst, das heißt zum Beispiel einen gewissen Zeitpunkt am Tag, wo es halt für dich gerade passt, dass du einen Wochenplan hast, wo du weißt, da und da ist das Üben für mich dabei, das macht schon mal leichter. Und dass das Üben auch nicht was ist, was zum Diskutieren ist. Der zweite Punkt fürs Üben ist, dass es nicht darum geht, möglichst sehr lange zum Üben, sondern dass das Ziel vom Üben ist, dass ich sehr schnell lerne, Erfolge zu haben beim Üben und dass ich mäßig und regelmäßig übe. Also die 5-Minuten-Einheiten in der ganzen Woche werden unterschätzt, im Gegensatz zu den 3-Stunden-Einheiten, die massiv überschätzt werden.
0: Okay. Also lieber jeden Tag 5 Minuten, als am Wochenende, wenn man Zeit hat, 3 Stunden.
1: Würde ich tatsächlich so unterschreiben, ja, tatsächlich. Weil mit diesem einmal am Tag Instrument auspacken ja Identifikation einhergeht, wo man sagt, ich bin Musiker, ich bin Musikerin und ich kümmere mich drum. Und da wächst ganz viel hin, weil in der Zeit dazwischen, wo ich nicht übe, arbeite ich ja

0: Das ist das beim Spulenspiel ja ein Stück durch und beim Üben brich ich es in Einzelteile runter. Und ich versuche meine Schüler beizubringen, dass sie halt Werkzeuge kriegen und Mittel, dass sie das selbstständig lernen. Wenn ich ihnen zum Beispiel ein Stückchen hinlegt, frage ich sie regelmäßig, wie packst du jetzt das Stückchen um? Und dann sage ich, was ist das Erste, was du machst? Der erste Punkt ist zum Beispiel immer, dass sie erst die Rhythmik klären. Also dass sie im Klaren sind, wie läuft der Rhythmus, weil das ist die Schiene, auf was ein Musikstückchen funktioniert. Gibt es verschiedene Übungen dazu und dann werden sie erstmal zählen und klatschen, sodass ihr das Hirn mit der Rhythmik nicht mehr beschäftigt ist, sondern dass die funktioniert. Das Zweite ist die Melodie in der Hierarchie und auch die technischen Sachen greifen oder ziehen bei der Person. Und das übe ich mit Erne sehr genau, wie sie das üben, auch in welchem Algorithmus, dass sie das üben, wie sie das machen. Sie kennen es dann schon. Und es ist ganz oft so, da, zum Beispiel zum Leo sage ich, und findest du es spannend, was wir gerade machen? Sagt er, nein. Dann sage ich, aber erkennst du einen Sinn drin? Sagt er, ja, weil ich weiß, wenn ich das jetzt mache, dann geht es nachher auf jeden Fall besser. Und deswegen mache ich es auch. Und ich sage, siehst du, du musst das nicht unbedingt spannend finden, aber du findest es schön, wenn du das Stück in 2 Minuten kannst. Mhm. Genau.
1: Jetzt ist aber doch so, und das kennen viele, die Instrument spielen, da sitzt man am Klavier oder an der Zither oder an der Trompete, man übt was, es funktioniert nicht, dann spielt man die Stelle nochmal, es funktioniert wieder nicht. Und irgendwann merkt man, dass man nebenbei was anderes denkt, dass man vielleicht noch zum Einkaufen muss oder dass die Kinder heimkommen oder an die Arbeit oder sonst irgendwas. Und irgendwann spielt man es dann nochmal die Stelle und dann geht es überhaupt nicht mehr, dann wird es noch schlechter, weil wir nicht ganz bei der Sache sind. Kennst du sowas?
0: Ja, natürlich. Logisch. Und es ist auch nicht jeder Tag gleich. Gell? Und es gibt Tage, wo mich einfach andere Sachen beschäftigen, die damit einfunken. Und ich glaube, dass mit dem Fokus 100% aufs Üben liegen, das geht halt einfach wirklich nicht immer. Aber wie gesagt, mäßig und regelmäßig und auch mäßig, sage ich mal, im Fokus. Also es ist schon wahnsinnig viel gewonnen, wenn die Leute einfach regelmäßig trainieren. Das ist schon mal das Erste, dass der Schüler überhaupt übt. Die Qualität von dem, wenn er übt, macht dann nur mal aus, wie groß der Schritt ist, den er macht. Und sagen wir, wenn die Leute positiv motiviert sind, dann fällt es ihnen auch viel leichter, dass sie vorankommen. Und da ist auch ein ganz wichtiger Punkt, den Umfang von dem, was sie gerade üben wollen, was sie sich vornehmen, extrem weit runter zum Schrauben und das Ziel sehr niedrigschwellig zu definieren, dass ich weiß, ich habe jetzt heute geübt, ich habe mir 10 Minuten, Viertelstunde, halbe Stunde Zeit genommen und das, was ich erreichen wollte, habe ich erreicht und das ist richtig gut. Dann gehe ich mit einem guten Gefühl raus. Wenn ich erwarte, dass ich ein Sticki, das jetzt für 3 Wochen angesetzt ist, dass ich das nach einem Tag kann, dann werde ich unglücklich werden. Und das ist, finde ich, ein ganz wichtiger Punkt auch für einen Unterricht, dass mir Erwartungshorizonte abgeben. Also wenn zum Beispiel jemand kombinierte Binde-Stoßübungen macht, sage ich, geh mal davon aus, dass das 9 Monate dauert, bis du das richtig gut kannst. Aber du wirst jeden Tag besser werden. Ich setze immer ein bisschen höher an, damit die Erwartung niedriger ist. Und dann haben sie einfach immer Erfolgserlebnis. Dann kommen sie die nächste Woche, das läuft schon ein bisschen besser. Aber sie haben nicht die Erwartungshaltung, das muss jetzt super laufen oder so.
1: Lernen, wie funktioniert eigentlich Lernen? Weil man lernt was und dann kommt man vorwärts und plötzlich kommt eine Phase, dann geht es nicht mehr gescheit oder es geht vielleicht wieder rückwärts ein Stückchen. Und dann muss man auf dem Niveau wieder weitermachen, jeden Tag. Und plötzlich, über Nacht, macht es einen Sprung. Und es geht auf einmal viel besser. Was passiert da?
0: Also das, was jetzt du beschrieben hast, das ist ja die subjektive Wahrnehmung von dem Schüler. Dass er sagt, ich habe jetzt das Gefühl, es wird eigentlich gerade schlechter. Obwohl ich übe, obwohl ich was tue, wird es eigentlich schlechter. Ich habe zum Beispiel gerade der Vorklaune und der fährt gerade auf dem Bundeswettbewerb. Und dann hat er so eine Phase gehabt, wo er gesagt hat, das wird eigentlich schlechter. Das ist aber die subjektive Wahrnehmung. Das sind sogenannte Lernplateaus. Und man kann sich das so vorstellen, das wird der Aggregatwechsel vom Wasser, also von Eis zu Wasser. Da ist es ja so, wenn Eis wärmer wird, wenn es das misst, du musst dir Energie einstecken, dass das wärmer wird. Und dann bleibt es an einer bestimmten Temperatur stehen und du steckst Energie ein und es wird aber nicht flüssig. Also dieser Aggregatzustandwechsel, auf einmal wird es flüssig. Aber du musst vorher Energie einstecken. Und ich sage dann zu den Leuten, wie jetzt zum Beispiel zum Anion sage, das ist der Punkt, wo du dort bleiben musst. Weil das unterscheidet die ganz Guten von den Guten. Wenn du diese Langeweile, die du gerade hast, wo jetzt gerade nichts weitergeht, wo es gerade nicht so spannend ist, wo du jetzt keinen super Erfolg feierst, wenn du da dort bleibst, dann wirst du besser. Und auf einmal kommt dann der Punkt, zack, und im nächsten Moment oder 2-3 Wochen später geht es auf einmal wirklich deutlich, deutlich besser.
1: Es gibt ja viele Stolpersteine beim Musiküben.

0: die also am selber rauskommen. Mhm. Einer davon ist der innere Kritiker. Also wir haben jetzt darüber über Lernplateaus gesprochen, dass manchmal auch langweilig ist, wenn man stoisch einfach über Tage und Wochen immer das Gleiche üben muss und es geht nicht weiter und plötzlich macht man dann den Sprung, dass man das aushalten muss. Und dann gibt es zum Beispiel auch Sachen wie den inneren Kritiker, der einem immer sagt, das ist aber jetzt noch nichts Gescheites und das ist jetzt noch nichts Gescheites, das musst du vielleicht schon besser machen. Kennst du sowas auch? Der ja. Dann eigentlich im Weg steht.
1: Ja.
0: Der das nicht zulässt, diese stoische Gelassenheit, mit der man einfach über Wochen und Monate üben muss, damit es besser wird.
1: Das kenne ich und da zwei Sachen dazu. Die erste Sache ist das, wenn ich mit einem Schüler was spui oder wenn wir einen Vortragsabend haben, sonst, dann nehmen wir das auf. Und dann hören wir uns die Sachen an und dann gibt es immer eine Reflexion. Und die Frage ist immer die gleiche. Die erste Frage ist, was war gut? Und die zweite Frage ist, was kann ich verbessern? Erstaunlicherweise deren sich die meisten Schüler, wenn sie gerade noch nicht lang bei mir sind, mit der ersten Frage unglaublich schwer. Weil die fangen immer mit dem an, was schlecht war. Und das ist, dann sage ich mir, nein, ich habe nicht gesagt, was war schlecht, sondern ich möchte wissen, was war gut. Und dann stopseln sie umeinander und sage, war das jetzt alles schlecht oder was? Und dann sagt also die Melodie hat echt passt, die Tonart hat passt. Und Rhythmus, ja, hat auch passt. Ja, wie war es mit den Lautstärken? Ja, da habe ich keinen Unterschied gemacht. Und Artikulation, ja, das habe ich schon gemacht. Und sage ich, ja, da ist ziemlich viel, was gut war. Gell? Und dann können sie sagen, was kann ich verbessern? Was ist zum Verbessern? Das ist die wichtigste Frage. Nicht, was war schlecht, sondern was kann ich verbessern? Weil das einfach den Mindset zur Eigenwirksamkeit verändert. Das ist schon mal der erste Punkt, diese Frage immer wieder stoisch zu stellen, was war gut, was kann ich besser machen, weil das mich in die Eigenwirksamkeit bringt. Das Zweite, was ich sehr gern mache, zwar ein bisschen provokativ, aber jetzt heißt es trotzdem, für die Leistungsabzeichen müssen die Leute, die da antreten, Tonleitern spielen. Also da muss man halt eine bestimmte Anzahl an Dur- und Moll
0: auswendig.
1: Genau. Mhm. Ja. Auch über zwei Oktaven und so beim Silbernen Leistungsabzeichen. Und da habe ich eine Tonleitergruppe. Und einmal in der Woche sind alle Aspiranten, die das machen, spielen dann da die Tonleiter ein.
0: Wo spielen die diese?
1: Ich habe WhatsApp-Gruppen.
0: Ach, in der WhatsApp-Gruppen?
1: Genau,
0: da spielen sie rein. Das heißt, der sitzt daheim und einmal in der Woche muss er alle Tonleitern spielen ins WhatsApp rein.
1: Genau, wo alle anderen auch drin sind.
0: Tonaufnahme und genau. Die dann in die Gruppen schicken und alle können sie das anhören.
1: Alle können sie das anhören.
0: Also da muss man ja richtig quasi, sage ich mal, sich exponieren.
1: Man muss sich total exponieren. Und exponieren ist auch tatsächlich eine der wichtigsten Sachen, um Lerner mit Lampenfieber umzugehen. Ganz wichtig, was ich nur dazu sagen muss, ist ein First Take. Also das heißt, die nehmen das auf, alle Tonleitern hintereinander. Und,
0: die dürfen nicht schneiden?
1: Nicht schneiden, nichts, sondern die nehmen das auf.
0: So wie es kommt, so kommt es.
1: Richtig. Und sie lernen dadurch auch zu der Imperfektion, zum Stehen und die auszuhalten. Und es gibt immer Diskussionen, hundertprozentig. Und dann gibt es Diskussionen und dann kommen wir nächste Woche wieder, war nichts aufgenommen. Also wenn das anfängt wieder, die Phase, so im Januar, Februar. Mhm. Und dann guckt er halt da und dann sage ich, ja, warum hast du nichts aufgenommen? Sagt er, ja, weil ich das nicht möchte, da schaue ich mich. Dann sage ich, gut, dann machen wir jetzt mal was. Dann hole ich die Gruppen raus und dann spule ich ihm eine von den Aufnahmen von der letzten Woche vor. Habe ich zum Beispiel mit meinem Buben, mit dem Hans gemacht. Dann sage ich, ja, jetzt hören wir uns das mal an. Und dann haben halt Kickser drin oder vergriffen oder sonst irgendwas, was ja ganz normal ist. Dann habe ich zum Hans gesagt, gell, der spielt richtig schlecht, gell. Gell, das ist richtig übel, gell. Also furchtbar, das kann man gar nicht anhören, gell. Und dann schaut er mich so und sagt, Papa, was soll denn das, was sagst denn du da? Das ist doch gut, was er spielt. Die paar Fehler, die da drin sind, das macht doch überhaupt gar nichts. Dann sage ich, aha, so denkst du alles über das. Und dann sagt er, ja, so Dinge über das. Und sage ich, und wie meinst du, wie die anderen über die Dinger, wenn du da reinsprichst? Und sagt er, ja, da hast du eigentlich recht. Und das ist immer der Gamechanger. Mhm. Und ich habe bis jetzt in den letzten 10 Jahren immer funktioniert. Und dann spielen die Leute das ein und sind einfach, und das ist jetzt auch der Hack, die sind dann einfach total gnädig mit sich und mit den anderen, weil sie einfach eine Nachsicht haben. Mhm. Und wenn ich lernen möchte, den inneren Kritiker zu beruhigen, dann lerne ich, wenn ich andere Leute her und denen ich zuhöre, das Gute an dem zu hören. Was kann ich gut daraus hören? Was machen die gut? Weil jemanden zu zerlegen, ist unglaublich einfach. Jemanden auseinanderzunehmen und sagen, das kannst du nicht, das kannst du nicht, das kannst du nicht. Das kann mit mir jeder machen, das kann mit dir jeder machen. Mhm. Aber das Gute, das Kleine groß zu machen, das ist die große Aufgabe von einem Pädagogen, die Leute wirklich zu helfen, dass sie da drauf wachsen und dass sie das Gute an der Sache erkennen. Mhm.
0: Ich habe dir jetzt so intensiv zugehört, dass mir gar keine Frage mehr einfällt. Nein, was als nächstes noch ansteht für diese Stunde, das war das Thema, das auch viele Eltern natürlich beschäftigt. Nochmal ein bisschen genauer, das sind die Täler und vor allem auch, denke ich mal, am meisten in der Pubertät, oder?
1: Darf ich gar nicht mal sagen. also zumindest habe ich die Erfahrung, wenn die Leute in die Pubertät kommen, dann ist es so, dass wir das meistens schon geschafft haben, dass die eine musikalische Heimat gefunden haben.
0: Das eine heißt, musikalische Heimat, was bedeutet das?
1: Das ist so, tatsächlich so ein Ausdruck, den wir bei uns sehr pflegen. Das heißt, sie haben einmal in der Woche Einzelunterricht, sie haben einmal in der Woche Ensemble, sie spielen am besten in einer Jugendkapelle und spielen vielleicht noch im Landkreis Jugendorchester, das wir im Endrand da haben. Also es heißt, dass sie identifiziert damit sind, dass sie sich selbst als Musiker empfinden. Und wenn sie da in der Gruppe drin sind, dann tragt es unglaublich durch die Pubertät durch. Dann können die Eltern schon spielen, gell? Weil die Pubertät ist dadurch gekennzeichnet, dass die Eltern spielen anfangen. und dann sind die eigentlich gut aufgekommen. Mhm. Und das haut gut hin. Was man jetzt in den letzten Jahren schon merkt, ist, dass das Angebot für junge Menschen einfach immens groß ist, was anders zu machen und tatsächlich auch Sachen sind, wo man nicht durch so viel Täler gehen muss. Und ein Thema ist da auch das Zocken dabei.
0: Was heißt Zocken?
1: Computerspielen.
0: Achso, ja.
1: Und da müssen wir uns immer wieder ausrichten danach und sagen, wie können wir die Leute bei der Stange halten. Und dann kann man, wenn man mit den Eltern guten Kontakt hat, auch das Gas rausnehmen und sagen, also was ich zum Beispiel gerne mache, dass ich sage, wir machen jetzt den Unterricht einfach mal so, dass du bestimmst, was für Stücke das wir spielen. Nur das, was du merkst. Und dann reflektierst du und sagst, ja, wie war das jetzt? Okay, möchtest du was dran arbeiten? Nein, dann machen wir das nächste Stück, ich möchte da was dran arbeiten. Ja, okay, was darfst du denn verbessern? Und so weiter. Das ist dann eher so ein Fragemodus, wo man die Leute bei der Stange hält.
0: Mhm. Genau. Welche Rolle spielt die Musikrichtung?
1: Das ist ziemlich wichtig, dass die Kinder was spielen, was sie wollen. Mhm. Gell? Also ich werde einen Volksmusikanten jetzt so vom Jazz nicht groß begeistern können. Wobei es da auch schon interessante Parallelen gibt, gell? Die auf einmal sagen, das ist ja ganz interessant. Also, ja. Und andersrum genauso. Mhm. Und da ist die Literaturfrage schon gut und da gibt es sehr gute Kompendien, wo dann auch alle Bereiche abdeckt sind. Und da lasse ich die Kinder tatsächlich dann aussuchen, dass sie immer wieder was haben. Also Hitlisten zum Beispiel, die sie sich aufschreiben, die 10 Stücke, die sie am liebsten spielen. Dann mache ich mit denen zum Beispiel, wenn sie nicht mehr so motiviert sind, mache ich mit denen einmal eine CD, die wir aufnehmen im Unterricht und die dann an Weihnachten der Verwandtschaft schenken können und so weiter. Halt so Sachen zum Auffangen, wenn halt einfach mal eine Talphase da ist.
0: Hans Schmuck von der Musikschule in Grassau. Ich würde sagen, jetzt spielen wir noch ein Stückchen vom Grassauer Blechbläser-Ensemble. Dann kommen die Nachrichten und dann freuen wir uns auf die nächste Stunde mit dir. Da werden wir unter anderem darüber reden, dass du auch Lehrer bist für Alexandertechnik, Coach für Erwachsene, für Musikkapellen, für Musiklehrer und für Dirigenten. Und das ist ein sehr spannendes Thema.

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1: Um 11 Uhr mit Sisi Forster. Guten Tag. Die deutsche Wirtschaft steht offenbar deutlich besser da als bisher angenommen. Das geht aus der Herbstprognose hervor. Sie wurde am Vormittag von mehreren Forschungsinstituten vorgestellt, darunter das Münchner IFO-Institut. Die Einzelheiten von Christine Bergmann.
2: Für dieses Jahr rechnet das IFO-Institut mit einem Wachstum von 1,4%. In der letzten Prognose im Sommer hatten sie nur ein Wachstum von 0,8% vorhergesagt. Im nächsten Jahr soll die Wirtschaftsleistung noch einmal um 1,2% steigen. Das Wachstum wird vor allem von zwei Faktoren angetrieben, den staatlichen Investitionen und einer steigenden Nachfrage aus dem Ausland, vor allem aus EU-Ländern und den USA.
1: War die Brandsatzattacke heute Nacht auf eine Baustelle der Firma Rode und Schwarz in München politisch motiviert? Das Landeskriminalamt schließt das nicht aus und ermittelt wegen eines mutmaßlichen Anschlags. Das Unternehmen produziert unter anderem abhörsichere Funksysteme fürs Militär und war schon früher Ziel von Angriffen, etwa im Jahr 2021. Damals gab es ein Bekennerschreiben im Internet, in dem Rode und Schwarz als Rüstungskonzern gebrandmarkt wurde. Das Robert-Koch-Institut hat seine Zahlen zu den Hitzetoten in diesem Sommer noch einmal erhöht. Inzwischen ist von 16.300 Menschen die Rede, die infolge der Hitze gestorben sind. Vor allem Ende Juni hätten Rekordtemperaturen von örtlich mehr als 41 Grad zu einer hohen Zahl an Opfern geführt. Künftig sollen unsere Kitas den Sprach- und Entwicklungsstand von allen Vierjährigen erheben. Das hat die Bundesregierung gestern beschlossen. Jetzt hat die Krankenkasse Barmer konkrete Zahlen dazu für Bayern vorgelegt.
3: Kaum ein gerader Satz oder unsicherer Gang. Viele Kinder sind nicht fit für die Grundschule, haben Sprach- oder Motorikprobleme. Laut Barmer hatte 2024 gut ein Viertel aller Vorschulkinder eine Sprech- oder Sprachstörung. Beim Bewegungsapparat habe man bei 6,8% der unter 6-Jährigen Störungen diagnostiziert. Auffallend, Buben sind häufiger betroffen als Mädchen. Die Empfehlung, Eltern sollten so viel wie möglich mit ihren Kindern sprechen, Medienkonsum begrenzen und Bewegung fest in den Alltag integrieren. Stefan Götz, München.
1: Sie haben sowohl einen Verbrennungs- als auch Elektromotor, Plug-in-Hybride. Diese Autos blasen in der Realität immer mehr CO2 in die Luft als von den Herstellern angegeben. Das zeigt eine Studie der Forschungsorganisation ICCT. Demnach haben Plug-in-Hybride, die 2021 zugelassen wurden, im Schnitt 3,5 Mal mehr CO2 ausgestoßen wie angegeben. Bei 2023 zugelassenen Wagen war es schon das 4,6-fache. Begründung der Forscher: Die Hersteller gehen davon aus, dass zu 80% elektrisch gefahren wird. Laut den Forschern sind es aber nur zu 20%. Das Wetter in Bayern. Zunächst meist sonnig, später wolkig. Ab Nachmittag kann es vereinzelt regnen bei lebhaftem Wind. Höchstwerte 20 bis 26 Grad. In der Nacht Tiefstwerte 18 bis 12 Grad. Morgen in Richtung Alpen überwiegend sonnig, am Samstag Regen und einzelne Gewitter, am Wochenende bis 28 Grad. Soweit die Nachrichten. Es ist gleich 11.04 Uhr. Die Verkehrsmeldungen: A3 Nürnberg Richtung Passau zwischen Schwarzach und Hengersberg 7 Kilometer stockend und weiter Richtung Linz zwischen Passau Mitte und Pocking ebenfalls 7 Kilometer stockend. A8 München Richtung Salzburg zwischen Taufkirchen Ost und Holzkirchen stockender Verkehr wegen Bauarbeiten. A9 München Richtung Nürnberg zwischen Manching und Ingolstadt Nord 6 Kilometer stockender Verkehr. Die Unfallstelle ist geräumt. A70 Bamberg Richtung Schweinfurt-Werneck zwischen Werneck und Dreieck Schweinfurt-Werneck Stau. Und A92 Deggendorf Richtung München zwischen Landshut Nord und Altdorf ist nach einem Unfall die rechte Spur blockiert. Soweit die Verkehrsübersicht.
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4: Früh übt sich, was ein Meister werden will. Mit diesem Zitat haben wir die Sendung heute begonnen. Und über das Üben haben wir jetzt schon viel geredet. Und jetzt reden wir über das Wort früh. Die Frage ist, muss man eigentlich als Kind anfangen mit einem Instrument oder kann man auch als Erwachsener noch ein Instrument lernen? Bringt das überhaupt noch was? Um diese Fragen geht es gleich mit unserem heutigen Gast. Ratschen wir drüber mit dem Musiklehrer und Coach Johann Schmuck von der Musikschule.

0: Wie lernen Kinder und Jugendliche ein Instrument? Was passiert beim Üben? Darüber haben wir jetzt schon ausführlich gesprochen. Aber es gibt ja nicht nur Kinder und Jugendliche, die ein Instrument lernen, sondern auch Erwachsene. Beziehungsweise es gibt ja Erwachsene, die es gern machen würden, sich aber nicht trauen oder sich nicht die Zeit nehmen oder irgendwelche Bedenken haben. Lieber Hans, ganz einfache Frage. Kann man als Erwachsener noch ein Instrument lernen?
1: Auf jeden Fall, ganz sicher. Die älteste Schülerin bei uns war Klavierschülerin, die hat mit 92 angefangen.
0: Nein, im Ernst.
1: Ja, wirklich.
0: Ja, großartig. Ist es als Erwachsener deutlich schwieriger? Das ist so ein Spruch, den man oft hört, so wenn man mit Leuten darüber redet, die sagen, ja, mei, ich lerne mich nicht mehr so leicht, weil ich bin ja Kinder, deren sie ja viel leichter. So, das kennt man ja so, diesen Spruch. Ist es als Erwachsener tatsächlich schwieriger, ein Instrument zu lernen, wie als Kind oder als Jugendlicher?
1: Ich würde sagen, es ist anders. Also erst einmal ist es so, dass Leute, die mitten im Leben stehen und sich dazu entscheiden, ein Instrument zu lernen und vor allem die Zeit, die Energie und das Geld in die Hand zu nehmen, um sich dem jetzt zu exponieren, weil das ist ja ein Zusatzding, das sie im Leben machen, die haben ja schon ein ganz anderes Mindsetting, weil sie da hergehen und sagen, ja, ich möchte das jetzt machen, ich möchte Trompeten lernen, Tuba, Horn, was auch immer. Also von dem her haben wir schon mal eine sehr gute Ausgangsbasis. Und die Leute haben auch Strategien. Die haben ja schon Lebenserfahrung und sind da auch realistischer und sehen, wo kann ich das machen, bringe ich das zeitlich unter und so weiter. Und mit denen kann man auf einer ganz anderen Ebene kommunizieren. Das macht es unglaublich viel einfacher. Die größte Herausforderung mit Erwachsenen, und zwar die allergrößte Herausforderung, ist die Erwartungshaltung. Und das ist für mich als Lehrer die größte Aufgabe, die Leute in der Erwartungshaltung wirklich runterzubringen, weil sie sich sonst dann Erfolg erschweren.
0: Aber was heißt das, in der Erwartungshaltung runterbringen? Welche Erwartungen haben denn die Erwachsenen?
1: Zum Beispiel, wenn sie jetzt in einem Klassenmusizieren anfangen, viele Erwachsene fangen im Klassenmusizieren an, wir haben ja Klassenmusizieren für Erwachsene, und dann gibt es ein neues Stücke. Die wissen ja, wie das da soll. Sie haben auch oft Aufnahmen dazu, sie wissen, wie es da soll. Und dann meinen sie, weil sie wissen, wie es da soll, müssen sie es kennen. Und zwar nicht morgen, sondern gestern am besten. Und den Erwartungshorizont so abzusticken, dass ich sage, hey, das macht überhaupt nichts aus, wenn du 2 Wochen dafür brauchst. Das ist die größte Aufgabe. Hat es tatsächlich auch mit Alexander-Technik zum Teil. Das ist eine Form von Innehalten, dass ich den Wunsch, das sofort kennen zu müssen, einfach erstmal zurückstehe und sage, ich geh in den Prozess und ich kümmere mich darum, ich pflege das wie eine Pflanze jeden Tag ein bisschen und dann wird es schon besser. Und die Schleifen muss man halt ein paar Mal durchlaufen.
0: Dieses Vertrauen muss man erst lernen.
1: Vertrauen, ja. Aber es geht halt nicht per Knopfdruck. Und was natürlich bei den Erwachsenen auch nur ein bisschen so raffiniert ist, das ist, dass wir ja in einer Welt leben, wo wir von Musik umgeben sind, die sehr sauber produziert ist und die, wo man immer so Endergebnisse, CD-Ergebnisse hört.
0: Die ja oft eigentlich nicht mehr ehrlich ist.
1: Ja, oft nicht mehr ehrlich ist, weil da haben auch 20 Takes, bevor sie es dann drin haben.
0: Und dann wird es nachbearbeitet.
1: Richtig, genau. Aber das ist dann das, wo sie hören und denken, so müssen sie sein. Aber das ist nicht die Realität. Das muss man halt sehr klar machen.
0: Und diese Erwartungshaltung, die könnte ich mir vorstellen, ist dann auch, wenn jetzt ein Vorspiel ist, ein Klassenvorspiel irgendwo, dass dann die Erwachsenen an sich selber eine sehr hohe Erwartungshaltung haben, auch oft.
1: Ja.
0: Und dann gut sein wollen, aber wenn es halt noch nicht so geht.
1: Genau, und das ist ja meine Aufgabe als Lehrer, dass ich sie in so einem Vorspiel und alle Erwachsenen bei mir deren vorspielen, dass ich sie so hinführe, dass sie was spielen, wo ich weiß, wenn ich jetzt 20-30% abziehe von dem, was sie unter allen Bedingungen abliefern können, dann ist es nur immer gut. Weil meine Aufgabe als Lehrer ist, dass ich dafür sorge, dass der Schüler als Sieger von der Bühne geht. Also er darf nicht als Verlierer von der Bühne gehen. Das kann schon mal unter Umständen passieren. Aber ich muss immer schauen, dass die Leute gute Erfahrungen machen. Das ist ja, liegt an mir, dass ich was aussuche, wo es ihnen nicht schwer ist. Und wenn ich merke, einer, der schiebt es nicht, dann halte ich ihn auch davor auf und sage, du spielst halt bitte nicht vor, weil ich möchte nicht, dass du eine schlechte Erfahrung machst. Das ist ganz selten der Fall, aber es gibt's. Also von dem her müssen wir die Leute schon schützen und in ihrem Erfolg unterstützen.
0: Lampenfieber ist ein sehr großes Thema. Du hast einmal einen Lampenfieberkurs gemacht. Was ist ein Lampenfieber eigentlich? Was läuft da ab?
1: Ja, Lampenfieber ist vor allem mal eine Projektion, das ist eine Sozialphobie, wo ich auf die anderen projiziere. Und wo ich meine, was die gerade über mich denken, wo ich es besonders gut machen möchte, wo ich ins Publikum reinschaue und wo ich, wenn es störend ist, auf das, was ich kann, eigentlich nicht zugreifen kann. Also das heißt, ich habe was geübt, ich kann es gut und gehe auf die Bühne und auf einmal wird der Hals eng, ich kann nicht mehr gut schnaufen, ich kriege einen Blackout vor die Augen im Worst Case.
0: Feuchte Finger.
1: Genau. Und das kann man aber lernen, mit Lampenfieber umzugehen. Und zwar ziemlich gut. Und da haben wir einen Lampenfieberkurs gemacht über 6 Monate für Erwachsene. Weil wir haben die 2 Vorspiel gehabt und da hat ein Freund von mir mitgespielt. Und der hat, ich weiß, wie gut dass der spielt. Und der ist da wie ein Blärmal in der Sonne eingegangen in dem Vorspiel. Das hat mir richtig leid getan. Und dann haben wir gedacht, das müssen wir wirklich mal bei der Hand nehmen, weil da mehrere Anfragen da waren und da machen wir einen Lampenfieberkurs. Und das hat so ausgeschaut, dass wir uns dann einmal im Monat getroffen haben, auf einer Bühne. Und das ist ganz niedrigschwellig losgegangen, dass die Leute auf die Bühne gehen und erst einmal sich selbst vorstellen und sagen, wer sie sind, was sie spielen. Das war die erste Aufgabe. Und dann, dass sie lernen, mit Unperfektionen umzugehen. Das ist echt eine große Herausforderung. Also Perfektion ist ja wirklich die Anleitung zum Unglücklichwerden. Gell?
0: Also wenn ich auf die Bühne gehe, will ich, dass das perfekt ist.
1: Willst du?
0: Nein, es ist nur als Beispiel, okay. Dass man es nur ein bisschen plastischer darstellt. Okay. Aber es wird meistens nicht perfekt. Wie viel Verlust hat man so in der Regel? In Prozente?
1: Also ich sage immer so zu den Leuten, wenn sie dann vor dem Vorspiel in den Unterricht kommen, sage ich, wie gut fandst du das, was du gerade gespielt hast? Und wenn ich sage, gut, dann sage ich, ja. Und wenn du jetzt 20-30% davon wegrechnest, bist du noch zufrieden? Und sagen sie, ja. Mhm. Dann sage ich, wunderbar, dann kannst du auf die Bühne gehen. Weil es ist nicht unter Umständen so, dass ein Ton wegbleibt, dass es nicht sauber intoniert oder sowas, sondern es ist ganz sicher so, dass was passiert. Ganz sicher so. Und es ist ja überhaupt nicht schlimm. Und wenn ich das antizipiere, wenn ich vorausdenke und sage, es darf was passieren, viel wichtiger ist, dass ich, wie ich damit umgehe. Also, ob ich eben jetzt da hängen bleibe oder ob es weitergeht und ob ich dann weiterspiele, das ist eine der wichtigsten Fähigkeiten für einen Musiker. Und wenn sie mit dem Mindset auf die Bühne gehen, dann ist alles schon gewonnen. Gell? Sie müssen die Stücke kennen, ist klar, ist langfristige Vorbereitung. Aber dann darf was passieren und dann haut es auch in 98% der Fälle sehr gut hin.
0: Und dieser Lampenfieberkurs ist dann so gewesen, dass die halt immer wieder auf die Bühne gegangen sind und dann auch vorgespielt haben, dass sie sich an diese Situation auch gewöhnen, dass sie das aushalten, wenn es nicht perfekt ist, oder?
1: Ja, und wir haben auch parallel dazu eine WhatsApp-Gruppe gehabt, wo sie auch Stücke, also Videos eingestellt haben. Das ist natürlich immer im Vertrauen. Und da weiß ja jeder vom anderen, der ja die gleiche Herausforderung hat. Und die haben sich halt dann gegenseitig in der Spirale nach oben befördert. Die haben geschrieben, super und total gut und so weiter. Und es hat die Leute so gut getan, wenn sie auf Nacht mehr heimgekommen sind, müde waren und das unter schlechte Umstände gemacht haben und eingestellt haben. Das hat eine wahnsinnig gut getan, weil sie gemerkt haben, es passiert nichts. Und es wird trotzdem akzeptiert. Und so lernt man einfach eine gewisse Resilienz, auch mit der Tagesform umzugehen. Gell?
0: Inwieweit siehst du selber auch als Psychologe? Weil du musst ja dermaßen in die Schüler rein denken, weil jeder ist anders und du musst sie durchführen durch das Ganze.
1: Ja, also als Psychologe da würde ich mich auf keinen Fall bezeichnen, weil ich natürlich nicht die Ausbildung dazu habe. Aber ich würde sagen, als Begleiter sehe ich mich auf jeden Fall für viele Prozesse, die ja außerhalb von der Musik dann relevant sind.
0: Das meine ich
1: natürlich. Ja, und wir haben ja eine Riesenchance in der Musik, weil wir erstens mal Einzelunterricht haben oder kleinen Gruppenunterricht und wir haben ja keine Schutzbefohlenen, sondern die Leute kommen ja freiwillig. Das ist das Zweite. Und da kann ich einfach wahnsinnig viel droppen lassen und die Leute mitgeben für ein Erleben, was ihnen wahnsinnig viel bringt, egal ob sie Musiker werden oder nicht. Aber das ist ein Riesenpotenzial, zumal aus der Lernpsychologie. Alles, was mit Emotionen verbunden ist beim Lernen, kommt ins Langzeitgedächtnis. Und Musik ist ja wahnsinnig emotional. Wenn sie über dieses Medium, diese Skills lernen, dann können sie ein ganzes Leben davon profitieren.
0: Ein anderer Bereich.
1: Natürlich ein anderer Bereich, ja,
0: genau. Im Sport, in der Arbeit, in der Schule.
1: In der Schule, in der Familie, in Auseinandersetzungen mit schwierigen Situationen, da lernen sie, glaube ich, ziemlich viel.
0: Du hast vor einigen Jahren eine Erwachsenenbläserklasse gegründet. Wir waren ja bei den Erwachsenen. Wie funktioniert das? Also vielleicht kannst du kurz erklären, was eine Bläserklasse eigentlich ist.
1: Also das Bläserklassenkonzept gibt es schon einige Jahrzehnte bei uns. Und das Schöne daran ist, dass man diese Peer-Group-Energie da nimmt. Das heißt, die Leute lernen von der ersten Stunde weg miteinander in der Klasse, in der Gruppe komplett. Also ich habe ein Blasmuseum, damals war Schlagzeuger, Tuba, Posaun, Klarinetten, Flöten, Trompeten, Flügel, alles dabei. Da wird vorher geschnuppert und dann kriegen die ein Instrument gestellt und dann fängt man miteinander an und man hat gleichzeitig einmal in der Woche Einzelunterricht beim Instrumentallehrer von der Musikschule. So hat es angefangen. Der Gesamtkontext war der, dass Staudach-Egerndach zu unserer Musikschule dazugekommen ist, als Zweigstelle. Und der Bürgermeister, der Pertlhans, hat gesagt, ja, meine Bedingung oder mein Wunsch ist, dass wir eine Blasmusik kriegen. Genau. Und dann haben wir gesagt, ja, wir gründen mal eine Blasmusik, die kannst du nicht aus dem Boden stampfen, machen wir ein Bläserglas für Erwachsene. Das war 2016. Und da haben sie da tatsächlich dann 16 Leute angemeldet. Und die waren mit sehr viel Engagement dabei, so dass man nach 2 Jahren, was die Bläserklasse dauert, dann tatsächlich mit einer Musikkapelle auf Jugendkapellenniveau gestartet sind. Und diese Kapelle ist weiterhin gewachsen. Es hat jeder das Bronzenleistungsabzeichen gemacht. Es ist weiterhin gewachsen. Es ist eine richtige gestandene Kapelle, die die Termine im Ort bespult, die marschieren, die beim Gaufest dabei sind. Mhm. Also eine richtige Erfolgsgeschichte entsteht auch hier und da.

0: Gerade auf dem Klarinetten muss ich. Unser heutiger Gast ist der Hans Schmuck. Er ist Posaunist, er ist Musiklehrer an der Musikschule in Grassau in Oberbayern. Und nebenbei ist er auch Lehrer für Alexandertechnik. Das kennt jetzt nicht jeder. Was ist Alexandertechnik?
1: Die Frage ist eine der schwierigsten Fragen, die ich immer wieder gestellt kriege. Aber ich erzähle es eigentlich ganz gern an meiner eigenen Geschichte. Ich habe Anfang der 2000er in Minga studiert, habe am Anfang Medizin studiert und Musik dann parallel, und das ist mir dann doch zu laut geworden und habe dann Medizin schweren Herzens sein lassen, weil einfach bei der Musik mein Herz hingelegen ist. Und dann war ich aber in der Musik Vollgas dabei und ich war immer schon engagiert. Ich war ungewöhnlich für Musiker immer einer von den Ersten in der frühen Hochschule und ich habe geübt bis zum Umfallen. Also ich habe mich wirklich voll eingekaut. Das Problem war allerdings, dass ich nicht besser geworden bin. Also der Wille war da und auch das Engagement, aber irgendwie habe ich die PS nicht auf die Schiene gebracht. Und dann hat es da Alexandertechnik-Unterricht gegeben, an der Hochschule, da habe ich angemeldet, da habe ich erst einmal ein Jahr lang gar keinen Platz gekriegt. Und dann, wo ich einen Platz gekriegt habe, hat mich der damalige Lehrer, der Alexander Herrmann, hat mich angerufen und gesagt, auf Nacht, du hast Zeit bis morgen in der Früh, ob du den Unterricht haben möchtest, sonst warten 20 andere. Und dann habe ich einen kleinen angerufen und dann bin ich hier zu dem Unterricht und das war für mich wie eine Offenbarung. Ich habe nicht gewusst, was mit mir passiert ist. Ich bin rausgegangen von dem Unterricht in Schwabing. Und das hat tatsächlich mein Leben verändert, weil ich da Erfahrung gemacht habe, mit wie viel Leichtigkeit ich die gleichen Sachen machen kann, ohne dass ich mich so verbirge dabei. Und das hat mich so interessiert, dass ich meine Diplomarbeit in London dann drüber geschrieben habe. Und danach habe ich mir gedacht, naja, ich möchte es auch unbedingt studieren. Das ist ein Studium, ein dreijähriges Studium in 9 Trimester. Und war dann da in München, in Wien auch und in London und habe die Ausbildung zum Lehrer der Alexandertechnik gemacht.
0: Also mit dir ist was passiert? Schon nach dieser ersten Stunde, die du selber genommen hast?
1: Ja.
0: Kann man das noch ein bisschen konkreter fassen, dass man es ein bisschen besser versteht?
1: Also ich habe mich unglaublich leicht gefühlt.
0: Leicht?
1: Ja, leicht, groß. Und ich habe mir gedacht, mit wie wenig Aufwand, dass ich durch die Stadt marschieren kann. Und auch mit wie wenig Aufwand, dass ich ein paar Posaunen halten und springen kann. Also das war tatsächlich erstaunlich, dass ich mit weniger Aufwand mehr erreicht habe. Dass ich mich nicht verbogen habe bei dem, was ich dann gemacht habe.
0: Das heißt, da ist jetzt dann... Es ist um Körperhaltung gegangen.
1: Es ist, meint man zuerst mal, dass es um Körperhaltung, aber es geht, der Ursprung ist erst einmal im Denker. Genau, also was für ein Mindsetting, das ich habe und ob ich lerne, auf Reize aus der Umgebung oder von mir selber sofort zum Reagieren in gewohnte Muster, wo ich meine, dass ich es ganz gut machen möchte und wo ich mich dann verbirge, wo ich zum Beispiel das Knack fest mache, wo ich die Schultern aufziehe oder wo ich die Hand ganz fest nehme beim Posaunenspielen oder ob ich das mit einer Länge und mit einer Weite machen kann, dass ich am Bauch habe ich schnauf, dass ich am Bauch loslasse beim Einatmen und dass ich an dem Moment, wo ich Kraft brauche, an der richtigen Stelle auch die Kraft hernehmen. Zum Beispiel, um es konkret zu sagen, dass ich beim Spulen nicht Schultern aufziehe.
0: Genau. Gerade beim Musikstudieren sind wir ja im Hochleistungsbereich, was die Leute da jeden Tag üben und leisten müssen, wo dann also Verkrampfungen entstehen oder wo man unbewusst dann Fehlhaltungen einnimmt oder einfach verkrampft. Wie du sagst, Schultern aufziehen, fester Nacken und so weiter. Und dann beim Bläser zum Beispiel, wenn der Nacken fest ist oder die Nackenmuskulatur, dann geht es nicht mehr gescheit.
1: Also beim Bläser ist es ja klassisch, man hat da den Muskel, der einen Unterkiefer auf bewegt, den Masseter, und ist einer von den stärksten Muskeln im Körper. Und wenn ich was besonders gut machen möchte, verbissen das machen möchte zum Beispiel, dann geht der Unterkiefer auf, und was passiert ist, das ist, dass die Zahnl so weit übereinander sind, dass keine Luft mehr rauskommt. Das ist natürlich eine Katastrophe für einen Bläser, gell? Ja. Und so kann man in der Alexandertechnik zum Lernen da weit, um offen zu bleiben und zu erkennen, auf was reagiere ich eigentlich. Was ist denn das, was jetzt da ist, dass ich da so drauf reagiere und die Luft nicht mehr wegbringe zum Beispiel? Wer ist die Kausalität? Es ist also kein Voodoo, sondern es ist immer kausal. Es hat Ursache und Wirkung. Und ich lerne immer besser, mit diesen Reizen aus der Umgebung oder von mir umzugehen.
0: Das heißt, das ist auch ein Bewusstwerdungsprozess.
1: Auf jeden Fall. Ich würde sagen, wenn man es von der Seite aufzeigt, was bringt man die Alexandertechnik, dann da ich sagen, das hat was mit Selbstbewusstsein, und zwar Selbstbewusstsein im ursprünglichen Sinne des Wortes zum tun, dass ich mir selbstbewusst bin, was ich eigentlich da tue. Auf was reagiere ich und wie reagiere ich drauf. Also, und das ist ein sehr wertvoller Prozess. Ja.
0: Ich kann mir vorstellen, dass, wenn man so einen Bewusstwerdungsprozess einsetzt, jetzt am Instrument, dass das dann nicht beim Instrument bleibt, weil es ja die ganze Person betrifft, dann auch in andere Bereiche, oder?
1: Also, es ist tatsächlich so, dass ich sagen darf, Also wenn zu mir jemand im Alexander-Unterricht kommt, in Einzelunterricht, dann versuche ich die Leute erstmal diese Prinzipien der Alexander-Technik über die Peripherie beizubringen. Über ganz normale Alltagsdinge wie Aufstehen, Hinsitzen, Zähneputzen, Autofahren, am Computer arbeiten. Also Sachen, die jetzt halt nicht so emotional so stark verbunden sind, weil mit starken Emotionen sind ja immer starke Gewohnheiten verbunden. Also ich würde jetzt mit jemandem nicht daran arbeiten, dass er das nächste Probespiel gewinnt, weil der ist der Reiz voll stark, weil da die Gewohnheiten so stark sind. Aber du kannst es so nehmen, wenn du beim Zähneputzen deinen Nacken freilässt und der Zahnbürstler so nimmst, dass es wirklich frei auf der Hand drauf liegt, dann kannst du sicher deinen Bogenstrich auch verändern. Also
0: ein Geiger zum Beispiel.
1: Ein Geiger zum Beispiel, ja. Genau. Und was du in einer Sache machst, machst du in alle Sachen. Mhm. So sagt man im Englischen. What you do in anything is what you do in everything. Und so kannst du in die peripheren Sachen, wo es dir leichter fällt zum Reagieren, kannst du deine Gewohnheiten ändern. Und so komme ich über die Peripherie dann direkt zum Zentrum und dann auch zur Musik.
0: Wie hat das dein Leben verändert, Thomas? Weißt du heute andere, wenn du die Alexander-Technik nicht gehabt hättest?
1: Hundertprozentig. Ja. Also mein damaliger Mentor und Lehrer, der Hans-Josef Krumbach, gesagt, wenn ich die Alexander-Technik-Ausbildung nicht gemacht hätte, hätte ich mich wahrscheinlich zerrennt. Mit meinem Ehrgeiz und mit dem allen, was ich möchte. Und ich habe da dann ziemlich gut gelernt, mit meiner Kraft auch umzugehen und vorausschauend zum Arbeiten und zum Schauen, dass ich die PS auf die Straße bringe, mit dem Aufwand, den ich einstecke.
0: Du gibst Alexander-Technik Unterricht, hast du schon erzählt, und unter anderem beim Salzburger Blasmusikverband für Dirigenten.
1: Genau.
0: Was ist da, was können Dirigenten bei dir lernen über die Alexander-Technik?
1: Also im Salzburger Blasmusikverband, die haben eine dreijährige Ausbildung zum Dirigenten. Und die Zusammenarbeit mit Roman Gruber da, die ist hervorragend, der ist total zukunftsorientiert und lässt einfach andere Sachen zu. Die haben ein super Handwerk, wo sie die Leute ausbilden. Und es ist ja so, ich kann das an einer Geschichte erzählen. Ein ehemaliger Schüler von mir, ein Freund, der Kapellner Andreas, der hat nach dem Posaunenstudium dann auch noch Blasorchesterdirigat studiert. Am Mozarteum, und da war dann das Abschlusskonzert mit Salzburger Militärmusik, und da haben 8 Dirigenten und Dirigentinnen dirigiert. Und ich habe mich ganz vorne reingeguckt, und es war ja das gleiche Orchester bei 8 Leuten. Mhm. Und allein, wie die Leute eingegangen sind, auf die Bühne gegangen sind, sie verbeugt haben und eingeatmet haben vor dem ersten Ton, hast du gemerkt, das wird jetzt ein ganz anderes Erlebnis werden. Das Orchester hat jedes Mal anders geklungen. Die waren anders beieinander. Ich habe die Leute genau beobachtet. Die haben Sachen komplett unterschiedlich gemacht. Und das hat mit dem Dirigenten zum tun. Und das hat mit der Art und Weise zum tun, wie der Dirigent mit sich selber umgeht. Das heißt, man hat genau gemerkt, ob zum Beispiel jemand auf der Flucht war oder ob er sich Zeit lassen hat für das Ganze. Ob er das ausgehalten hat, sich jetzt Zeit zu nehmen, die Spannung aufzubauen und dann erst einen Einsatz zu geben. Wie er geatmet hat, also wie ein Dirigent atmet, ob er so atmet, dass das Orchester mitnehmen kann, produziert einen ganz anderen Klang. Und das ist total interessant, die Leute für das aufmerksam zu machen, weil das Handwerk ist das eine, aber der Selbstgebrauch, mit sich selbst umzugehen auf der Bühne und in der Vorbereitung, in die Proben, das ist ein ganz entscheidender Punkt dafür, wie gut das Orchester zusammenarbeitet und wie gut es klingt. Mhm.
0: Welche Rückmeldungen kriegst du dann von Dirigenten, die mit dir arbeiten und dann sich Gedanken machen und plötzlich sich selber anders wahrnehmen und vielleicht Kleinigkeiten verändern können?
1: Ich glaube, dass das Feedback aus diesen Kursen sehr gut ist, weil sie holen mich nach wie vor. Und ich glaube, dass ich Themen einfach ganz anders adressieren kann, immer einen ganz anderen Weg. Mhm. Über Denkstrukturen, die Teilnehmer vorher nicht so kennt haben. Mhm. Und auch diese Selbstreflexion tut ihnen total gut. Wir machen dann immer Feedback-Gespräche in der ganzen Runde, wo wieder die Frage ist, war jetzt gut, was kann ich verbessern? Und das ist immer in einem sehr wohlwollenden, respektvollen Ton, auch wenn schwierige Situationen sind, da kommen wir immer sehr gut raus, weil ich einfach da eine Rolle habe, wo ich als Externer dazukomme und einfach Impulse setzen kann, die ich als Interner nicht setzen kann. Gell?
0: Genau, das geht der Externe viel besser.
1: Genau, ja. Und diese Rolle, die liebe ich, die ist total gut. Mhm.
0: Die ist auch effektiv.
1: Genau.
0: Ein Schüler von dir, der bei dir Alexander-Technik gelernt hat, ist ein bekannter Volksmusikant, nämlich der Peter Moser aus Alpbach in Tirol.
1: Ja, servus Peter.
0: Von der Tiroler Kirchtagmusik und von den Alpbacher Bläser. Wann ist der Peter zu dir in Alexander-Technik gekommen?
1: Also es war ungefähr vor 10 Jahren. Wir haben uns ja über Nedelmann Kali kennengelernt.
0: Ja.
1: Und da ist der Peter, hat gesagt, du, das möchte ich wissen, weil er ist ein interessierter Mensch. Da komme ich vorbei.
0: Da wirklich, war er aber schon 80.
1: Ja, ja, aber du weißt ja, wie der Peter ist. Gell? Ja. Er möchte, ist immer auf zu neuen Ufern und ist immer interessiert. Und das ist ja wirklich ganz klasse, gewesen, mit dem Peter zum Arbeiten.
0: Mhm, das glaube ich. Also Alexandertechnik ist auch für jedes Alter
1: tatsächlich
0: geeignet.
1: Ja. Tatsächlich, ja.
0: Ich würde sagen, jetzt hören wir uns am Peter an. Die Alpbacher Bläser.
1: Super.

0: habe die Ehre, die Zeit verfliegt, das ist wieder hochinteressant heute. Und im Moment reden wir gerade über Alexander-Technik für alle, die sich gerade zugeschaltet haben. Unser heutiger Gast, Musiklehrer in der Musikschule Grassau und auch Lehrer für Alexander-Technik. Hans, welche Effekte merkst du bei den Schülerinnen und Schülern, wenn die bei dir in der Alexander-Technik sind? Oder beziehungsweise, was melden die zurück?
1: Ja, es ist immer interessant, wenn man was unterrichtet, es ist ja schon ein bisschen eine stille Post, dass man, was die Leute mitnehmen. Weil du sagst ja was und die Leute nehmen sich ja immer Sachen mit, die du gar nicht weißt, ja, was sie dann in ihrem Leben mit einbauen. Und deswegen habe ich bei ihnen mal eine Umfrage gemacht. Und da hätte ich ein paar Aussagen dabei. Und wenn es für die passt, hätte ich einfach ein paar vorlesen. Ja, ja. Weil das ist ja interessant, was die sagen. Mhm. Also der Wolfi hat zum Beispiel gesagt, während meines Studiums an der Musikhochschule in München habe ich in den ersten beiden Semestern die stärkste und größte Krise in meinem Berufsleben gehabt. Das Ergebnis meiner Überlegung war, ich musste mir Hilfe von außen suchen, die nicht auf den Unterricht für Posaune bezogen ist. Bei der Suche bin ich auf die Alexander-Technik gestoßen und habe in München, Schwabing regelmäßig Unterricht genommen. Die Alexander-Technik war einer der Bereiche, die bei mir maßgeblich zu einer Wiederauferstehung als Posaunist geführt haben und mich außerdem für den Beruf des Musiklehrers motiviert hat, denn es geht nicht um lange oder kurze oder hohe oder tiefe Töne beim Musizieren, sondern um den Selbstgebrauch.
0: Also der Wolfi, das ist der Wolfgang Diem, der Musikschulleiter von Grassau.
1: Ganz genau.
0: Hat da beschrieben, dass er am Anfang von seinem Studium eine richtige Krise gehabt hat.
1: Ja.
0: Und durch die Alexander-Technik wieder rausgekommen ist.
1: Ja, ganz genau. Aha. Und deswegen, über ihn habe ich es ja auch kennengelernt. Mhm. Da ist das Wort erstmal gefallen, aber wo ich den Unterricht genommen habe, war das eigentlich so ein Standardwort. Und im Studium bin ich aber erst dazu gekommen. Mhm. Die Sigi schreibt, es vergeht kein Unterrichtstag, an dem ich nicht mindestens ein Prinzip der Alexander-Technik anwenden würde. Die Ramona ist Beleuchterin im Prinze, die sagt, die Alexander-Technik wirkt auf mich aufrichtigend, also aufrichtend, und dass sie aufrichtig mit sich selber ist. Und viele andere Rückmeldungen habe ich noch gekriegt.
0: Ja.
1: Das ist immer sehr unterschiedlich, aber die Leute verstehen es auf jeden Fall nicht als eine Disziplin per se, sondern als ein Werkzeug für ein Alltagsleben.
0: Fürs Leben.
1: Genau, ganz genau.
0: Warum heißt das eigentlich Alexander-Technik?
1: Das kommt vom Friedrich Matthias Alexander, der bis 1955 in London gelebt hat, Australier, der ihm diese Technik entwickelt hat, weil er selber einen Leidensdruck gehabt hat. Er war Schauspieler und hat vor großen Sälen rezitiert, Shakespeare. Und dann ist er aber heiser geworden und hat so einen Husten gehabt wie du heute. Und dann ist er in die Knie gegangen, weil er sich nicht zu helfen gewusst hat. Und dann hat er sich in langer Arbeit von Spiegel geguckt und geschaut, was passiert eigentlich, wenn ich jetzt was gut machen möchte. Wenn ich zum Reno fange, hat er gemerkt, dass er sich einfach verbirgt und auf dem Hals aufgedruckt und hat diese Gewohnheiten versucht zu verändern. Hat dann eben diese Technik entwickelt, wo es ums Innehalten nicht sofort reagieren und sich eine Richtung geben, lang bleiben bei dem, was man dort geht. Und hat dann diese Technik eben entwickelt, ist wieder auf die Bühne. Und dann sind erst die anderen Schauspieler gekommen und gesagt, wie hast du das gemacht? Du warst doch eigentlich total kaputt und dir ist doch nicht gut gegangen. Kannst du uns das zeigen? Und darauf hat er angefangen, diese Technik zu unterrichten und ein Ausbildungssystem zu bringen. Und seitdem hat sich das dann über die ganze Welt verbreitet und in verschiedene Gesellschaften, wo die Ausbildung auch tatsächlich zertifiziert und festgelegt ist.
0: Ach, da gibt es richtige Zertifikate dafür?
1: Ja, genau. Also zu meiner Zeit war das nur, man muss mindestens 1600 Unterrichtsstunden haben und bestimmte Bereiche durchlaufen. Es gibt dann auch immer nur einen Prüfer oder so jemand, der das Ganze betrachtet von außen, schaut es so aus, es ist ein sehr fundiertes Ausbildungssystem.
0: Wie viele Schüler hast du da?
1: Alexander-Technik,
0: ja,
1: habe ich aktuell so um die 10. Mhm. Wobei es auch da so ist, dass das natürlich in meinen Unterricht dauernd mit einfließt.
0: Ja.
1: Wobei ich das Wort Alexander-Technik so gut wie nie verwende im Musikunterricht. Mhm. Sondern eher durch das, wie ich die Sachen transportiere und wie ich sage. Wie ich zum Beispiel auf Fehler reagiere. Genau. Mhm.
0: Wie reagierst du auf Fehler?
1: Naja, ich frage mich, was ich beim nächsten Mal besser machen kann, aber ich tue mich sicher nicht ärgern.
0: Mhm.
1: Ich mache sogar absichtlich mit den Schülern Spiele, wo ich falsch spiele und wo sie dann rausfinden müssen, wo der Fehler war. Und da haben die eine Mordsgau, die müssten dann laut schreien, stopp, stopp, stopp, das stimmt nicht, du hast nur eins gespielt und kein I. Also ich versuche wirklich eine komplett andere Fehlerkultur.

0: eine ziemliche Gaudi. Was mir am besten gefällt, ich habe ein paar so junge Dirndl, die total renitent sind und die dann richtig diskutieren angefangen. Und das finde ich so richtig lustig. Das macht man eine sehr eine Gaudi. Und wenn man dem ein Forum bietet, was ich sage, ja, es ist wie ein Theater. Und dann, wenn ich aber dem einen Raum gebe und dann aber wieder voll an der Sache, aber sind sie auch voll dabei. Mhm. Also total auf der Stuhlkante. Mhm.
1: Genau. Jetzt machst du außerhalb von der Musikschule, außerhalb von dem Alexander-Technik-Unterricht mit Einzelunterricht, auch noch was weiteres. Nämlich, du übertragst das Ganze noch in die, ja, wie soll ich sagen, in der Coaching für Firmen.
0: Ganz genau.
1: Das habt ihr jetzt irgendwie gerade angefangen.
0: Also ich biete schon seit Jahrzehnten eine Fortbildung für Firmen, Banken und Versicherungen an und auch für allgemeinbildende Schulen. Aber der Sebastian Denzler und ich, der Leiter von dem jüngst gegründeten Orchester von der Klangfabrik ist, wir kennen uns auch schon lange und wir haben diese Prinzipien von der Alexander-Technik jetzt tatsächlich in ein Konzept gebracht, das heißt Culture Engineering. Und wir bieten es aktuell schon für Firmen, Versicherungen, Banken, Firmen jeder Art, um diese Prinzipien nicht sofort zum Reagieren, zuzuhören, Zeit zum haben, also ein ganz zentraler Punkt der Alexander-Technik, Zeit zu haben für das, was ich gerade tue, in Unternehmen reinzubringen und über einen anderen Wertekanon sozusagen die Firma von einer anderen Seite her zu entwickeln, dass mir auch das Potenzial der Mitarbeiter und jeder Mitarbeiter kommt was Spezielles, ganz Besonderes. Und wenn man dem einen Raum gibt, kann man eine ganz andere Firmenidentität gründen. Und das ist halt wie in einem Orchester auch. Wenn ich jeden Einzelnen ernst nehme und wenn ich jeden Einzelnen einen Raum gebe, dann habe ich einen ganz anderen Output, als wenn die Leute Dienst nach Vorschrift machen.
1: Mhm.
0: Genau.
1: Sehr interessant. Weil du gerade geredet hast vom Zeithaben. Also das, was du jetzt machst, da frage ich mich schon, wann du eigentlich noch für irgendwas Zeit hast. Was machst du jetzt? Du tust, also haben wir ja schon gesagt, bist Musiklehrer, Alexander-Techniklehrer, Coach, dann spielst du noch in verschiedenen Ensembles mit, dann tust du noch Rennradl von Gleitschirmfliegen, Bergsteigen, Skifahren und mit Sicherheit noch einiges, was wir jetzt nicht wissen. Aber wie schafft man sowas? Du bist auch Familienvater nebenbei.
0: Ja, genau. Und das ist tatsächlich auch der erste und wichtigste Punkt. Ich sage aber so, wenn man am Lärm interessiert ist, dann hat man sicher eine To-Do-Liste, die voll bleibt, bis man die Radiesel von unten sieht. Ist ganz sicher so.
1: Wenn man interessierter Mensch ist.
0: Wenn man interessierter Mensch ist.
1: Bleibt man bis zum Lebensende eigentlich interessiert, gell?
0: Genau, und die To-Do-Listen wird immer vorher sein, als was ich machen kann. Das heißt, ich tue priorisieren. Und wir haben einen sehr gut strukturierten Kalender, wo tatsächlich auch alle Sachen drinstehen. Als ein Beispiel, mit meiner Frau habe ich einmal in der Woche jede Woche einen Termin am Donnerstagvormittag gesehen und wir einfach 4 Stunden. Das ist einfach gesetzt. Und das findet in 9 von 10 Mal statt. Und mit dem Hans auch genauso. Und mit
1: weil der Frau ist ja Architektin, die ist ja voll berufstätig.
0: Ja, genau. Und die hat, also die arbeitet mehr als einen vollen Beruf. Und da muss man natürlich schauen, dass die Familie jetzt kurz kommt, aber wir planen das. Das steht im Kalender drin. Und das ist total wichtig, die Struktur, weil ohne die Struktur könnten wir das Ganze nicht wuppen. Und regelmäßige Zeiträume, wo wir uns darüber austauschen, wo wir Platz haben, miteinander zum Reden und wo die Sachen, die mir am wichtigsten sind, Punkt 1 bis 10, wo die halt einen Platz haben. Und es ist halt dann einfach so, dass Sachen einfach auch unten ausfallen. Und wenn einfach was zu viel ist, dann ist es zu viel und dann muss ich so ehrlich mit mir selber sein und das einfach ausschmeißen. Gell? Weil sonst, wie gesagt, dann da rede ich mir. Weil der entscheidende Punkt, der dann dran klappt, ist der Schlaf.
1: Ja.
0: Und der Schlaf ist der Dreh- und Angelpunkt. Wenn der zu wenig ist, dann geht alles in die Knie und wird alles schlechter.
1: Das ist interessant. Mhm. Also du pflegst deinen Schlaf?
0: Ich pflege meinen Schlaf.
1: Du passt drauf auf.
0: Ja, tatsächlich. Ja. Du kennst ja den Witz, warum der gemeine Musiker schon um 7:30 spätestens aufstehen muss.
1: Ja.
0: Weil um 8 der Aldi zumacht.

0: die Grossauer Bläser. Und da bei diesem Ensemble spielt unser heutiger Gast mit, der Johann Schmuck von der Musikschule Grossau. Wir haben heute sehr viel gelernt von dir, was man alles machen kann im Musikunterricht. Und eine gute Bekannte und super Musiklehrerin hat uns geschrieben, die Anita Staltmeier, dass es so interessant ist. Und jetzt ist die Frage, du gibst du dein Wissen auch an andere Musiklehrerinnen und Lehrer weiter?
1: Ja, das mache ich sehr gern. Und der Workshop Hashtag 326, der wird im nächsten Schuljahr zum ersten Mal tatsächlich auch über die Wolfgang Sawallisch Stiftung aufgesetzt. Der Andreas Baumgartner und ich haben zusammen da entschieden, dass wir eine pädagogische Linie aufbauen in der Sawallisch Stiftung, die bei uns ja direkt in Grossau ist.
0: Mhm. Die Wolfgang Sawallisch war ein großer Dirigent, der in Grossau gelebt hat. Der hat sich eine Villa gebaut.
1: Genau.
0: Wann war das, in die 50er, 60er oder so?
1: Ja, genau, der, sein Rückzugsort war das von der Weltgeschichte.
0: Genau. Und hat sich dann aber in diesem Ort, den er wahrscheinlich so geliebt hat, dann auch engagiert und hat eine Stiftung gegründet oder gründen lassen.
1: Er hat sein komplettes Eigentum und die ganzen Werte, die er gehabt hat, dieser Stiftung überschrieben. Und die ist einerseits international tätig, also sie machen 70 Meisterkurse über das ganze Jahr und machen 40 Konzerte mit internationalem Publikum. Das ist wirklich Wahnsinn. Und dann ist die Stiftung dafür auch da, dass sie Begabtenförderung in der Musikschule Grossau macht, wo wir wieder zurückkommen auf das mit Jugend musiziert und auf Begabten-Ensembleförderung, das ja nicht möglich war, wenn das nur über die staatlichen Mittel laufen würde. Der Gemeinde konnte es nicht stimmen. Mhm. Und die staatlichen Mittel sind in Bayern ja viel niedriger, als das jetzt in Österreich zum Beispiel ist.
0: Ja, leider.
1: Aber die Sawallisch-Stiftung baut eben da auch jetzt eine pädagogische Schiene auf. Und da gibt es den Workshop Hashtag 326 ab Herbst. Das ist ein Workshop mit 3 Modulen. Weil meine Erfahrung ist, dass ein Workshop an einem Tag schön ist, aber da bleibt nichts Nachhaltiges picken. Und ich glaube, dass es viel besser ist, wenn man sie über halbes Jahr regelmäßig sieht. Es ist ein Online-Modul dabei, wo man sie hört und wo man Feedback kriegt und das in den Alltag mit einbauen kann. Das ist ein nachhaltigeres Konzept meiner Meinung nach und das bietet man da über diese Wallis-Stiftung an.
0: Das heißt, Musiklehrerinnen, Musiklehrer, Ensembleleiter, was können die da lernen?
1: Jeder hat ja so seinen eigenen Stil und hat so seine eigenen super Fähigkeiten, wie er Musikunterricht macht. Ich glaube, was meine große Fähigkeit ist, dass ich die Leute zeigen kann, wie ich die 326 Tage vom Jahr so gestalten kann, dass die Schüler daheim einfach dieses Potenzial von 9 Zehntel nutzen und mehrere daheim deren. Und dieses Prozedere, wie man das unterstützen kann, das können sie da lernen. Mit ganz vielen Modulen, wo es um Übestrategien, um Üben im Unterricht geht, um Umgang, wie ich vorher erklärt habe, mit so WhatsApp-Gruppen und wie man die Leute abholen kann, dass sie daheim sozusagen noch mehr Output für den Musikunterricht kreieren. Das können sie da lernen.
0: Ganz, ganz spannend. Die Zeit verfliegt ohne Ende. Eine Frage ist noch übrig geblieben. Die haben wir auf dem Weg vergessen, weil es so interessant war. Üben ist wichtig an den 326 Tagen bei den Kindern. Und im Unterbewusstsein arbeitet das Gehirn ja auch zusätzlich immer weiter.
1: Ja, vielleicht kann man es auch sagen über einen Ohrwurm, gell?
0: Genau.
1: Ja. Also, wenn ich mäßig und regelmäßig übe, dann habe ich die Sachen irgendwann, arbeiten die mir weiter und ich singe das dann zum Beispiel. Der Hans-Armin zum Beispiel, was gern spielt, also der singt halt dann, den Lippei haben sie jetzt am Volksmusikwettbewerb gespielt, den singt er halt dann die ganze Zeit und rennt damit umeinander. Also es ist so in dem Tagesbewusstsein dabei. Das heißt also, in den Phasen, wo die Leute nicht üben, aber trotzdem was weiter.
0: Damit, mit diesem Impuls, gehen wir aus der Sendung. Alle, die ein Instrument spielen, alle, die Kinder haben und Jugendliche, die Instrumente spielen, wichtig ist, jeden Tag üben, nicht einmal 3 Stunden, sondern jeden Tag 5 Minuten, mindestens. Die Regelmäßigkeit macht es aus. Und viele werden sich diese Sendung mit Sicherheit nochmal nachhören, um alles zu verstehen und aufnehmen zu können, weil es ganz schön dicht war, aber es war hochinteressant. Und darum haben wir es heute so dicht auch gemacht, weil du so viel zum Song hast und so viel Erfahrung hast und so viel Wissen heute transportieren können hast. Und das war großartig. Vielen Dank, dass du gekommen bist.
1: Vielen Dank, Andal.
0: Alles Gute. Pfiat dich.

Jetzt gibt's dann die Nachrichten, den Wetterbericht und den Verkehrsservice, dann auch heimataktuell mit den tagesaktuellen Themen aus ganz Bayern. Ich wünsche Ihnen viel Spaß dabei, machen Sie es recht gut. Der Andreas Esner sagt Servus, Ade und für Gott beinahe.

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1: Um 12 Uhr mit Inka Kübel. Mit der deutschen Wirtschaft geht es wohl stärker bergauf als bisher angenommen. Das zeigen neue Zahlen mehrerer Forschungsinstitute. So rechnet zum Beispiel das Münchner IFO-Institut heuer mit einem Wachstum von 1,4%. In der vorherigen Prognose im Sommer war es nur gut halb so viel. Im nächsten Jahr soll die Wirtschaft um 1% zulegen. Mehr dazu von Christine Bergmann.
2: Das Wachstum wird vor allem von zwei Faktoren angetrieben, den staatlichen Investitionen und einer steigenden Nachfrage aus dem Ausland, vor allem aus EU-Ländern und den USA. Wenige Impulse kommen dagegen vom Konsum. Der dürfte nach Ansicht des IFO-Instituts noch zurückhaltend bleiben. Vor allem die steigenden Preise dämpften hier die Nachfrage.
1: Die Brandsatzattacke auf das Münchner Rüstungsunternehmen Rode und Schwarz ist offenbar politisch motiviert gewesen. Davon gehen inzwischen die Ermittler aus. Deshalb haben das Landeskriminalamt und die Münchner Generalstaatsanwaltschaft den Fall übernommen. In der Nacht waren aus einem Auto heraus Brandsätze Richtung eines Gebäudes von Rode und Schwarz geworfen worden. Zwei Verdächtige wurden später festgenommen, bulgarische Staatsbürger, eine Frau und ein Mann. Nicht nur Deutschland ist mutmaßlich schon wiederholt Ziel russischer Sabotage geworden. Auch andere EU-Staaten sind damit konfrontiert, etwa unser Nachbar Dänemark. Der dortige Geheimdienst hat konkrete Hinweise auf Anschlagspläne, wie der Chef der Spionageabwehr in einem Interview sagte. Arne Bartram.
3: Ziel der Sabotage soll vor allem die dänische Rüstungsindustrie sein, insbesondere Unternehmen, die Waffen und Ähnliches für die Ukraine herstellen. Der dänische Geheimdienst geht davon aus, dass Russland unter anderem Brandstiftungen plant. Das Hauptziel sei, Lieferungen an die Ukraine zu stoppen. Gleichzeitig solle Angst verbreitet werden, damit Dänemark die Unterstützung für die Ukraine zurückfährt. Normalerweise äußert sich der Geheimdienst PET nicht zu Sabotageplänen. In diesem Fall sei die Auswahl der Ziele und die Vorbereitungen aber so konkret, dass man die Öffentlichkeit warnen wolle.
1: Die Weltwetterorganisation warnt vor einem sehr starken El Niño. Die Welt müsse sich in den kommenden Monaten auf regional extreme Hitze, Dürren und Überschwemmungen einstellen, heißt es. El Niño gilt als ein natürliches Phänomen, das durch ungewöhnlich warmes Wasser im tropischen Pazifik ausgelöst wird. Es verändert zusätzlich zur menschengemachten Klimakrise weltweit die Wetterbedingungen und verstärkt die globale Erwärmung. In Frankens Weinbergen beginnt in einer Stunde offiziell die Traubenernte für Silvaner, Riesling und Müller-Thurgau. Der Startschuss für die Hauptweinlese fällt in Iphofen im Kreis Kitzingen. Mit dabei sind Bundeslandwirtschaftsminister Rainer und seine bayerische Kollegin Karneber. Sie werden auch wieder mit den Problemen der Weinbauern konfrontiert werden, wie etwa sinkender Alkoholkonsum und steigende Kosten durch Sprit und höheren Mindestlohn. Das Wetter in Bayern teils noch sonnig, von Nordwesten her aber immer mehr Wolken und später örtlich Regen, bei 20 bis 26 Grad wieder recht windig. In der Nacht dann meist trocken, bei 18 bis 12 Grad. Morgen teils wolkig, teils sonnig, vor allem Richtung Alpen klar, 24 bis 31 Grad. Am Samstag erst regnerisch, dann von Norden her freundlicher, am Sonntag meist sonnig und wieder kühler. Es ist 12.03 Uhr. Die Verkehrsmeldungen: A3 Nürnberg Richtung Passau zwischen Schwarzach und Hengersberg, 7 Kilometer stockender Verkehr. Und weiter Richtung Linz zwischen Passau Mitte und Pocking, 7 Kilometer stockender Verkehr. Und A8 München Richtung Salzburg zwischen Taufkirchen Ost und Holzkirchen, stockender Verkehr wegen Bauarbeiten. Soweit die Verkehrsmeldungen.
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4: Mit Bettina Arne, ich grüße Sie und wir grüßen nach Coburg, wo in diesen Minuten der Klößmarkt auf dem Marktplatz eröffnet wird. Die Coburger Klöße, auch bekannt als Coburger Rutscher, sind traditionell weicher als ein fränkischer Kartoffelkloß. Mit der Soße sollen sie auf dem Teller zerfließen und beim Essen in den Magen rutschen. Ja, das kann man dann auf dem Glößmarkt mal testen, wo die Gastronomen die Klöße mit verschiedenen Braten anbieten. Zum Beispiel mit Schwein, mit Rind und Gans. Es gibt aber auch vegetarische Varianten. Der Coburger Glößmarkt dauert bis einschließlich Sonntag und allen, die hingehen, wünschen wir guten Appetit. Wir servieren jetzt einmal die Schladelmusi und dann sage ich Ihnen unsere Themen.

0: Das Mittagsmagazin auf BR Heimat und das sind die Themen in dieser Stunde. Wir schauen nochmal nach Augsburg, wo nach der gestrigen Explosion am Hauptbahnhof noch viele Fragen offen sind. Die Hopfenbauern klagen über eine schlechte Ernte. Wie man mit dieser Trockenheit umgehen kann in Zukunft, das wird im Hopfenforschungszentrum in Hüll bei Wolzach erforscht. Und das schauen wir uns auch einmal näher an. Und in Friesenhausen im Landkreis Haßberge, da gibt es einen historischen Dorfladen. In dem kann man zwar nichts kaufen, aber man kann staunen. Denn das sieht alles noch ganz genauso aus wie früher, als hier die Lina Schmid den Laden geführt hat.
1: Genau, das ist die Lina Schmid. Die hat bestimmt gedacht, wenn sie mal nichts mehr ist, wird das irgendwie eingerissen oder existiert nichts mehr. Ich denke, die wird sich total freuen, wenn sie das sehen wird.
0: Ja, die Besucher, die kommen, freuen sich auch. Das hier ist Musik aus der Steiermark, die Köflacher Streich.

0: Die Elstätzinger Geigenmusik war das gerade. Ja, wir haben da Fragen zu dem, was gestern in Augsburg am frühen Morgen eigentlich passiert ist. Wir haben ja gestern Mittag schon berichtet, es gab eine Explosion in der Nähe des Hauptbahnhofs. Dann ist der Hauptbahnhof gesperrt worden und da waren dann nicht nur Züge, sondern auch Straßenbahn und Busse betroffen. Und erst am Nachmittag waren die Ermittlungen so weit abgeschlossen, dass alle öffentlichen Verkehrsmittel wieder fahren konnten. Noch hält sich die Polizei ein bisschen bedeckt, was die Hintergründe angeht. Christian Wagner erzählt uns alles, was bis jetzt bekannt ist.
1: Tatort und Explosion, diese beiden Begriffe verwendet die Polizei. Und nach BR-Recherchen gehen die Ermittler inzwischen auch davon aus, dass es eine Handgranate war, die da in der Nacht hochgegangen ist. Offiziell bestätigen kann das Polizeisprecher Timo Küffner zwar nicht, aber es muss ein gewaltiger Knall gewesen sein am Augsburger Hauptbahnhof.
2: Gegen 3.15 Uhr kam es zu einer Explosion in der Bahnhofstraße. Dadurch wurden mehrere Hausfassaden und anliegende Schaufenster der dortigen Gebäude in Mitleidenschaft gezogen. Außerdem wurde darüber hinaus zwei Personen leicht verletzt. Es handelt sich um eine 17-jährige Ukrainerin und einen 18-jährigen Ukrainer.
1: Sie waren wohl zufällig in der Nähe, als es zur Explosion kam. Dass die beiden aus der Ukraine stammen, hat für den Ermittlerstand jetzt keine Bedeutung.
2: Ob die Personen sachdienliche Angaben machen können oder nicht, kann ich derzeit nicht sagen. Nach unserem Kenntnisstand wurden beide leicht verletzt, weil sie einen Knalltrauma litten.
1: Mit einem Sprengstoffroboter waren Beamte des Landeskriminalamts also in der Früh im Einsatz, als in der Straßenunterführung in Richtung Stadtteil Pferse ein weiterer verdächtiger Gegenstand gesichtet wurde.
2: Aus diesem Grund kam es dann vorübergehend erstmal zu einer Sperrung des Bahnhofgebäudes und zu einer Einstellung des Zugverkehrs. Gegen 10 Uhr konnte unter Zuhilfenahme eines Sprengstoffspürhunds und auch Spezialisten des Bayerischen des Kriminalamts festgestellt werden, dass von dem Gegenstand keine Gefahr ausgeht. Dementsprechend wurden die Sperrungen dann auch gegen 10 Uhr wieder aufgehoben.
1: Regional- und ICE-Verkehr komplett lahmgelegt. Die Züge wurden an den Bahnhöfen vor Augsburg angehalten. Viele haben ihren Zug verpasst.
3: Erst hieß es, der käme eine Stunde später, dann hieß es, der kommt gar nicht.
4: Ich wollte eigentlich ins Allgäu fahren. Ich habe da eine botanische Exkursion vorgehabt, aber ja, das ist jetzt für heute passé jetzt.
5: Ich habe jetzt gerade nachgefragt, welchen Zug ich jetzt nehmen kann, weil meine Zugbindung aufgehoben worden ist. Heißt, ich steige jetzt einmal in den nächsten Zug nach Berlin.
1: Bis in den Nachmittag hatte die Polizei mit rot-weißem Flatterband einen Teil vom Bahnhofsvorplatz abgesperrt, außerdem ein Stück der Bahnhof- und der Halderstraße. Den Passanten haben die Beamten sehr geduldig erklärt, dass sie nicht weiter können, nicht zu den Geschäften, die gar nicht aufgemacht haben. Am Ende vom Tag bleiben viele Fragen offen. Was ist da genau explodiert? Wer ist dafür verantwortlich? Und was war das Ziel der Explosion? Ein Geldautomat, ein Juweliergeschäft oder ganz etwas anderes?
2: Da die Ermittlungen sich noch in einem sehr frühen Stadium befinden, können wir dazu noch keine Angaben machen und wären auch zum jetzigen Zeitpunkt reine Spekulation.
1: Nicole Dallmeier arbeitet in einer Bäckereifiliale direkt am Ort der Explosion. Sie nimmt das alles recht gelassen.
6: Das war schon öfter hier. Also mal Dacheinsturz, Bahnhofstraße gesperrt, war schon öfter mal so ein Einsatz. Also es ist immer Action bei uns.
1: Verkehrschaos oder gar Panik gab es in Augsburg nicht, was aber auch daran gelegen haben mag, dass eben noch Ferien sind und Schüler nicht unterwegs waren.

0: die Rottauer Klarinettenmusi. Es ist noch gar nicht so lang her, da haben Asylgerichtsverfahren in Bayern rund 2 Jahre gedauert. Inzwischen geht's deutlich schneller. Nicht einmal ein Jahr brauchen die Verwaltungsgerichte aktuell. Das heißt, trotz deutlicher Mehrbelastung konnten die Richter die Dauer der Klagen damit um die Hälfte verkürzen.
1: In den letzten 5 Jahren haben sich die Asylklagen in Bayern fast verdreifacht. Die Dauer der Verfahren konnten die Gerichte jedoch um mehr als die Hälfte reduzieren. 2022 dauerte eine Asylklage noch fast 2 Jahre. Inzwischen sind es knapp 9 Monate. Die Verwaltungsrichter hätten sich dafür unheimlich angestrengt, sagt CSU-Innenminister Joachim Herrmann.
2: Wir haben in den letzten Jahren zum einen die Verwaltungsgerichte mit zusätzlichen Richterstellen versehen. Darüber hinaus haben wir Schwerpunkte gebildet, damit bestimmte Herkunftsländer konzentriert bei einem Verwaltungsgericht in Bayern behandelt werden.
1: Bayerns Innenminister begrüßt zudem, dass mehr Geflüchtete Bayern verlassen als neue ankommen. Laut Ministerium gab es 2026 in den ersten 7 Monaten gut 10.000 freiwillige Ausreisen und Abschiebungen. Dem entgegen stehen rund 5.800 neue Asylbewerber, im Vergleich zum Vorjahreszeitraum ein Rückgang um 35%, so das Innenministerium.

0: Die Gruppe Marschanska. Welche Pflanze man auch betrachtet in diesem Jahr, sie haben alle in diesem Sommer gelitten, auch der Hopfen. Die knapp 800 Hopfenbauern in Bayern rechnen mit rund 20% weniger Ernte. Das ist natürlich sehr viel. Und jetzt ist halt die Frage, wie umgehen mit der Trockenheit? Um diese Frage kümmert sich das Hopfenforschungszentrum in Hüll bei Wolnzach. Seit genau 100 Jahren wird dort geforscht und Axel Mögner-Kappel hat mal nachgefragt, was genau da gemacht wird.
1: In dieser Woche beginnt die Hopfenernte der frühen Sorten. So auch in den Hopfengärten von Matthias Geltermeier rund um Schweitenkirchen. Er erntet gerade die Sorte Hallertauer Mittelfrüh, gezüchtet im Hopfenforschungszentrum in Hüll. Und auch die Empfehlung für den Erntezeitpunkt hat Hopfenbauer Geltermeier aus dem Forschungszentrum bei Wolnzach.
2: Ich finde es total gut, was die machen, auch mit den neuen Sorten zum Züchten, dass man klimaresistente Sorten wieder, krankheitsresistente Sorten, dass man die kriegen. Dass wir für die Zukunft dann auch gut gewappnet sind.
1: Denn für die Hopfenpflanzer ist der Klimawandel existenzbedrohend. So wie es vor rund 100 Jahren die bis dahin unbekannte Pilzkrankheit falscher Mehltau war. Ihre Erforschung und Bekämpfung führte 1926 zur Gründung des Hopfenforschungszentrums auf Initiative der Brauer. Neben der Bekämpfung von Krankheiten und Schädlingen ist die Züchtung von Hopfensorten die Hauptaufgabe des Zentrums. Züchtung ist ein permanenter Wettlauf mit der Natur, sagt der Geschäftsführer des Hopfenforschungszentrums Walter König. Es werden Pflanzen gezüchtet, die perfekt an die Trockenheit und Hitze des Klimawandels angepasst sind. Dafür werden Merkmale der Pflanzen verändert, zum Beispiel die Wurzeln. Walter König erklärt.
3: Neue Sorten hingegen haben einen viel besseren Wurzelstock, haben oben die Sommerwurzeln, aber auch tief reichende, permanente Wurzeln und überstehen so mehrere Wochen ohne Regen besser. Das Zweite ist, wir züchten in Richtung eines sehr geringen Dolden-Reben-Verhältnisses. Das heißt, wir wollen wenig Pflanzmaterial, also wenig Blätter, wenig Stängel, aber viel Dolden, weil die am Schluss ja den Brauwert geben.
1: Rund 7000 unterschiedliche Hopfenpflanzen wachsen im sogenannten Kindergarten, einem großen Gewächshaus des Forschungszentrums. Einige wenige Hopfensorten werden dann bis zur Marktreife gebracht. Das dauert etwa 15 Jahre. Damit der Hopfen wieder mehr Wasser bekommt, forscht in Hüll auch eine Gruppe Hydrogeologen der TU München, Experten für das Grundwasser. Aus einem Regenrückhaltebecken in Hüll soll bei Starkregenereignissen zukünftig Wasser aufbereitet, gereinigt und dann, wenn die Qualität stimmt, in 26 Metern Tiefe über einen Brunnen wieder ins Grundwasser gepumpt werden. Thomas Baumann, Hydrogeologe der TU München.
4: Wir tragen dazu bei, dass die Grundwasserstände in den Grundwasserleitern wieder ansteigen und dass das Grundwasser für alle nutzbar bleibt. Wenn wir das nicht machen, dann werden wir weiter sinkende Grundwasserstände sehen. Damit einhergeht aber auch eine Verschlechterung der Grundwasserqualität.
1: Durch ein Netz dieser Anlagen in der Hallertau könnte nach Ansicht der Forscher der Hopfen von höherem Grundwasser profitieren und natürlich auch alle anderen Kulturen. In der Brauerei Müllerbräu in Pfaffenhofen arbeitet man mit dem Hopfenforschungszentrum zusammen. Braumeister Alexander Büch braut bereits mit einem neuen Hopfen mit dem Namen Tango.
5: In unserem eigenen Hopfengarten bauen wir den auch schon an, weil er ist einfach klimaresistenter, gerade gegen Trockenheit und gegen Hitze, beziehungsweise ist auch krankheitsresistenter gegen verschiedene Krankheiten, was uns natürlich zugutekommt, weil wir haben dann mehr Produktionssicherheit.
1: Rund 85% des in Deutschland angebauten Hopfens stammt von Sorten aus dem Forschungszentrum in Hüll. Ohne ihre Sorten, so sagen die Forscher, wären Deutschlands Hopfenpflanzer nicht wettbewerbsfähig.

0: die Fraßdorfer Danzelmusi. Der Streit um die Pappmaché-Damen am Wiesenfahrgeschäft Teufelsrad geht in die nächste Runde. Wir haben ja schon darüber berichtet, dass die städtische Gleichstellungsstelle in München veranlasst hat, dass die ihrer Meinung nach rassistisch und sexistischen Frauenfiguren verändert werden. Und das wiederum kritisieren jetzt CSU und Grüne und sagen, das war nicht abgesprochen. Jetzt gibt es wiederum Vorwürfe, dass CSU und Grüne im Stadtrat ja der Grundsatzempfehlung gegen sexistische Darstellungen zugesprochen und sie mitgetragen haben.
1: Grüne und CSU im Münchner Rathaus halten die Änderungen am Wiesenfahrgeschäft Teufelsrad für übertrieben. Die CSU fordert sogar, der Münchner Stadtrat müsse zukünftig bei der Umgestaltung von Wiesenfahrgeschäften ein Wort mitreden. Genau das sei aber geschehen, sagt zumindest der Vorsitzende der Stadtratsfraktion Die Linke, Stefan Jagl. Die Gleichstellungskommission des Stadtrates habe im Jahr 2023 einstimmig beschlossen, so Jagl, Schaustellern zu empfehlen, rassistische und sexistische Abbildungen an ihren Fahrgeschäften zu ändern, und zwar mit Hilfe der städtischen Gleichstellungsstelle. Auch CSU und Grüne hätten diesen Beschluss zugestimmt, so Jagl. Auf BR-Nachfrage widersprechen beide Fraktionen dieser grundsätzlichen Darstellung nicht, bleiben aber bei der Einschätzung, im Fall Teufelsrad sei übertrieben worden. Münchens zweite Bürgermeisterin Mona Fuchs von den Grünen unterstreicht aber, dass die städtische Gleichstellungsstelle einen unverzichtbaren Beitrag in München leiste. Viel wichtiger als bekleidete oder unbekleidete Wiesenfiguren sei es aber, dass Frauen auf dem Oktoberfest zukünftig wirksam vor sexuellen Übergriffen geschützt werden, so Fuchs. Aus München, Moritz Steinbacher.

0: Das war gerade das Duo Hansl und Maria Auer. Wir schauen nach Friesenhausen, das liegt im Landkreis Haßberge. Da gibt es einen alten Kramerladen. Da können Sie nichts kaufen, aber Sie können staunen. Das ist alles noch so erhalten wie in den 70ern. Da steht noch sogar Zucker, Kaffee oder Waschpulver und zwar original verpackt, manches bis zu 100 Jahre alt. Wieder aufgemacht hat diesen Laden Andrea Möb. Sie selbst hat schon als Kind die Bonbons aus dem großen Glas aus dem Tresen gefischt und nun hat sie eben aus dem Laden ein Heimatmuseum gemacht. Lukas Harz hat sich in dem alten Dorfladen mal umgeschaut.
1: In Friesenhausen steht eine Zeitmaschine. Waschmittel von Henko, Seife von Sunlicht, Kaffeefilter von Onko. Alles steht noch hier, perfekt erhalten, in den massiven Holzregalen des alten Dorfladens.
2: Und da drin, da lasse ich die Leute immer dran riechen, das ist noch der Original-Vanillezucker. Und der riecht wirklich viel stärker, wie wenn man jetzt einen Vanillezucker kauft, ne?
1: Den Laden gegenüber der St. Georg-Kirche hat Andrea Möb 2013 gekauft. Er grenzt direkt an ihr Elternhaus. Dass sich hinter der Tür ein Schatz verbirgt, war ihr da noch nicht klar.
2: Das ganze Haus war voller Schachteln. Ich war am Anfang schon vorsichtig. Das war wie an Weihnachten, wenn ich so eine Schachtel aufgemacht habe. Ich wusste am ersten Moment nicht, was mir da entgegenkommt.
1: Entgegen kamen ihr Streichhölzer, Stoffe, Gewürze. Einfach alles, was das 350-Einwohner-Dorf so brauchte.
2: Es sind noch Kaffeebohnen drin. Festtagskaffee steht auf jeden Fall auf dem Schild.
1: Fast 40 Jahre lang stand das Geschäft leer. Die Besitzerin Lina Schmidt war 1976 gestorben. Bis unter die Decke hatte sie Waren eingelagert, teilweise noch aus den 30er Jahren.
2: Und dann haben wir uns erstmal durchgekämpft, haben erstmal 7 Container voll weggeschmissen. Und dann haben wir erst gesehen, dass die ganzen Sachen noch Originalsachen da waren. Das war in Holzkisten noch zugenagelt. Und eben die Lebensmittel.
1: Bis 1899 reichen die Geschäftsbücher zurück. Das Haus selbst ist noch älter, von 1700. Andrea Möb hat es zusammen mit dem Laden restauriert und dafür den Bayerischen Staatspreis 2019 und die Denkmalschutzmedaille 2020 bekommen.
2: Also am Anfang von den Dorfsleuten, die haben alle gesagt, du bist doch verrückt. Du hast doch nichts davor, hast bloß Eiche, hast bloß Ausgaben. Aber jetzt inzwischen sind sie alle froh, dass das noch dasteht. Und dass so viele Leute sich dafür interessieren.
1: Zum ersten Mal wieder aufgemacht hat sie den Laden beim 1200 Jahre Dorfjubiläum von Friesenhausen. Seitdem wird das Geschäft 3 bis 4 Mal im Sommer als Museum geöffnet, sonst auf Anfrage. Kaufen kann man hier allerdings nichts mehr.
2: Es waren auch schon viele Leute da, die wollten bei mir die Sachen kaufen. Und habe ich aber gesagt, nee, das sind Originalsachen von früher, verkaufe ich auch nicht.
1: An der Wand hängt noch ein altes Foto. Lina Schmidt, die frühere Besitzerin.
2: Genau, das ist die Lina Schmidt. Die hat bestimmt gedacht, wenn sie mal nichts mehr ist, wird das irgendwie eingerissen oder existiert nichts mehr. Ich denke, die wird sich total freuen, wenn sie das sehen wird.
1: Und wer selbst einmal die Zeitreise machen will, am Sonntag, den 6. September, hat der Dorfladen von 14 bis 17 Uhr wieder seine Türen geöffnet.

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1: Um 13 Uhr mit Inka Kübel. Die deutsche Wirtschaft könnte heuer so stark wachsen wie seit 4 Jahren nicht mehr. Zu diesem Ergebnis kommen die führenden Forschungsinstitute, darunter das Münchner IFO-Institut. Es rechnet mit einem Plus von 1,4%, fast doppelt so viel wie noch im Sommer zuletzt vorhergesagt. Für nächstes Jahr ist demnach 1% Wachstum drin. Einzelheiten von Christine Bergmann.
2: Es läuft deutlich besser in der Industrie, also in der verarbeiteten Industrie. Und das ist bemerkenswert, denn die war gerade in den letzten Jahren sehr, sehr schwach. Wo es nicht so gut läuft im Moment, ist der Konsum. Also wir Verbraucherinnen und Verbraucher, wir sind noch ein bisschen zurückhaltend, was aber auch nicht überraschen dürfte, denn die Inflation steigt und gleichzeitig ist auf dem Arbeitsmarkt, der läuft traditionell immer ein bisschen hinterher. Also da merkt man einfach noch nichts davon, von dieser Verbesserung.
1: Der Iran-Krieg ist wieder eskaliert und das treibt die Benzinpreise nach oben. Dem ADAC zufolge kostete ein Liter Super E10 gestern im bundesweiten Schnitt knapp 2,21 Euro. Das ist 1 Cent mehr als beim Höchststand im März 2022. Diesel wurde hingegen nach jüngsten Angaben etwas billiger, aber er kostete mit im Schnitt 2,23 Euro dennoch mehr als E10. Deutschlands Schuldzuweisung an Russland für den Anschlagsversuch auf den Flughafen Leipzig-Halle bleibt nicht ohne Folgen. Russland hat in der Früh angekündigt, 3 Standorte von Goethe-Instituten zu schließen. Bundesaußenminister Wadephul bedauerte die Moskauer Entscheidung.
3: Das Goethe-Institut hat auch in Russland eine wichtige Funktion als Kulturbrücke übernommen und wir wären bereit gewesen, das fortzusetzen, weil wir zwischen den Menschen in Russland und in Deutschland grundsätzlich immer ein gutes Verhältnis hatten und auch ein freundschaftliches Verhältnis hatten.
1: Die Bundesregierung hatte wegen des Anschlagsversuchs vorgestern entschieden, das russische Haus in Berlin sowie das Generalkonsulat in Bonn zu schließen. Gute Nachricht für Pendler und Bahnreisende im Pegnitztal. Sie können zwischen Nürnberg und Bayreuth bald wieder komplett den Zug nehmen und müssen nicht mehr auf Ersatzbusse ausweichen. Wie die Bahn jetzt bekannt gegeben hat, soll die Trasse zum Start des neuen Schuljahres wieder durchgängig befahrbar sein, also ab 14. September. Seit einem Jahr ist die Strecke wegen Bauarbeiten an maroden Brücken zwischen Hersbruck und Pegnitz gesperrt. Immer weniger Jugendliche und junge Erwachsene trinken Alkohol. Das hat eine Erhebung des Bundesinstituts für öffentliche Gesundheit ergeben. Konkret wurde nach dem wöchentlichen Konsum in den vergangenen 12 Monaten gefragt. Nur knapp 7% der Jugendlichen bejahten dies. Bei den jungen Erwachsenen waren es 25%. Den Angaben zufolge ist das ein historischer Tiefstand. Bei jungen Männern zwischen 18 und 25 bleibt allerdings das Rauschtrinken, also einmal im Monat deutlich zu viel Alkohol, weiterhin auf hohem Niveau. Das Wetter in Bayern: teils noch sonnig, von Nordwesten her aber immer mehr Wolken und später örtlich Regen, bei 20 bis 26 Grad wieder recht windig. In der Nacht dann meist trocken bei 18 bis 12 Grad. Morgen teils wolkig, teils sonnig, vor allem Richtung Alpen klar, 24 bis 31 Grad. Am Samstag regnerisch, dann von Norden her freundlicher, am Sonntag meist sonnig und wieder kühler. Es ist gleich 13.04 Uhr. Die Verkehrsmeldungen: A3 Nürnberg Richtung Passau, zwischen Schwarzach und Hengersberg ein Stau. A3 Nürnberg Richtung Passau, zwischen Passau Nord und Passau Mitte Sperre nach einem Unfall. Bitte halten Sie eine Rettungsgasse offen, es gibt eine Umleitung. A9 München Richtung Nürnberg, zwischen Ingolstadt Süd und Ingolstadt Nord ein Unfall und Stau ab Manching. Und A92 München Richtung Deggendorf, zwischen Dreieckfeld-Moching und Oberschleißheim ein Unfall auf der linken Spur. Soweit die Verkehrsübersicht.
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4: Mit Bettina Arne, ich grüße Sie und wir grüßen nach Abendsberg, wo heute Abend der Gillamoos beginnt. Der Gillermoos ist der älteste Jahrmarkt in Bayern, 1330 erstmals erwähnt. Da sollen Pilger zu einer kleinen Kirche in der Nähe der Einöde Giller gezogen sein, wo sie den heiligen Egidius um Fürsprache baten. Und ein Jahrmarkt hat sie versorgt und damit den Grundstein sozusagen für das Fest gelegt, das heute noch ein Markt auch für Waren ist. Der Festbetrieb startet heute Abend. Offiziell eröffnet wird der Gillermoos dann morgen mit dem symbolischen Fassanstich. Und einer der Höhepunkte ist dann der Montag, wenn die Politiker aus den verschiedenen Parteien kommen und Sprüche klopfen. Bis Montag dauert das Volksfest mit Jahrmarkt allen, die hingehen. Viel Spaß und Vergnügen.

die Betriebsmusik Dettendorfer. Noch eine Stunde lang sind wir in Bayern unterwegs, von Iphofen bis Altrandsberg. In Iphofen beginnt heute offiziell die Weinernte. In Altrandsberg bereitet man sich auf den Weltrekord im Dauerstockschießen vor. Dann müssen wir über rechtsextreme Umtriebe bei Reservisten in Eichstätt berichten. Und bei den Brennholzlieferanten läuft das Geschäft langsam an. Und das hier sind die Salzburger Seitenbläser.

0: Eigentlich wird ja schon seit Mitte August in Franken geerntet, die ersten Weintrauben. Aber heute Mittag zur Stunde fällt im unterfränkischen Iphofen sozusagen nochmal offiziell der Startschuss für die Weinlese 2026. Mit dabei sind Bundeslandwirtschaftsminister Alois Rainer und Bayerns Ressortchefin Michaela Kaniber. Und viele fränkische Winzer erwarten sich von den beiden konkrete Zusagen.
1: Die fränkischen Winzer kämpfen mit gleich mehreren Herausforderungen. Einerseits Hitze und Dürre, die Folgen des Klimawandels. Andererseits eine Absatzkrise. Zahlreiche Betriebe geben Rebflächen auf und hoffen auf Unterstützung. Bayerns Landwirtschaftsministerin Michaela Kaniber von der CSU hatte bereits im Juli eine Rodungsprämie angekündigt. Wie diese Förderung aber genau aussehen soll, das ist bislang nicht bekannt. Details will die Ministerin heute in Iphofen nennen. Die Absatzkrise im deutschen Weinbau hat nach Angaben der Branche mehrere Ursachen. Steigende Produktionskosten, sinkender Alkoholkonsum, Überproduktion und günstige Importe. Rodungshilfen gibt es bereits in Frankreich. Baden-Württemberg plant eine Förderung für Rebflächen, die vorübergehend außer Produktion genommen werden. Aus dem BR-Studio Würzburg, Pirmin Brehm.

0: Die Postwirt Mosi. Im Reservistenverband sind aktuell rund 110.000 ehemalige Bundeswehrsoldaten engagiert. Der Verband veranstaltet regelmäßig militärische Schulungen sowie Übungen wie Märsche oder Schießtraining. Und jetzt hat der Verband zu einer ziemlich außergewöhnlichen Maßnahme gegriffen. Er hat 5 Mitgliedern aus dem oberbayerischen Eichstätt gekündigt. Denn nach Recherchen unserer Kollegen geht es um rechtsextreme Umtriebe. Thies Marsen berichtet.
1: In der Reservistenkameradschaft Eichstätt waren offenbar jahrelang Rechtsextremisten organisiert, die wahrscheinlich auch an militärischen Übungen teilnahmen. Einzelne waren schon vor Jahrzehnten in der militanten Neonazi-Szene aktiv. Das zeigen Belege, die dem BR vorliegen. Der Bundesverband der Reservisten hat nun Konsequenzen gezogen. Zu Details will sich der Verband nicht äußern, bestätigte dem BR den Schritt jedoch schriftlich.
2: Ja, das trifft zu. 5 Mitgliedern aus der Region wurde am 10. Juni 2026 die außerordentliche Kündigung ausgesprochen.
1: Den Anstoß für den Rauswurf gab im Sommer 2025 eine Veranstaltung des Kurt-Eisner-Vereins in Eichstätt und ein anschließender Social-Media-Post der Eichstätter Bundestagsabgeordneten Sarah Vollert. Darin machte die linken Politikerin Verbindungen einzelner Reservisten in rechte Netzwerke öffentlich.
3: Also der Bundesreservistenverband hat sich bei mir gemeldet, haben das sehr ernst genommen, was ich ihnen da auch vorgelegt habe. Also offensichtlich gibt es da schon beim Bundesreservistenverband einen großen Willen, Rechtsextreme in den eigenen Reihen auch nicht zu dulden.
1: Nach monatelanger Prüfung sprach der Verband schließlich Anfang Juni 5 Personen die außerordentliche Kündigung aus. Im Fokus steht offenbar auch der bisherige Vorsitzende der Eichstätter Reservisten. Der Vorstandsposten ist laut Homepage seit kurzem vakant, obwohl erst im März neu gewählt wurde. Auf BR-Nachfrage wollte sich der Betroffene nicht dazu äußern. Es handelt sich um ein, Zitat, laufendes Verfahren. Unbeantwortet bleibt auch die Frage, warum er einschlägig bekannte Rechtsextremisten so lange in seiner Kameradschaft geduldet hat. Linken Politikerin Vollert geht zudem davon aus, dass die ehemaligen Soldaten noch Waffenbesitzkarten und Zugang zu Waffen haben.
3: Also wir haben hier wirklich Leute, die es auch behördlich bekannte Neonazis sind, die engen Kontakt zu Menschen haben, die zum Beispiel auch im NSU-Prozess aufgefallen sind. Auch bis heute tief verankerte Neonazis, die auch auf Rechtsrockkonzerte gehen. Wir haben eine Person, die wegen Volksverhetzung erst vor ein paar Jahren verurteilt wurde.
1: Nach BR-Erkenntnissen bewegten sich einzelne Reservisten im Umfeld der inzwischen verbotenen Organisation Blood and Honor. Ein Netzwerk, aus dem heraus rechter Terror organisiert und finanziert wurde. Auch das Kerntrio der Terrorgruppe NSU gehörte zu diesem Umfeld. Dazu liegen dem BR zahlreiche Internetposts vor, in denen einzelne Reservisten unter anderem gegen demokratische Politiker hetzen, ihre Sympathie sowohl für rechtsextreme AfD-Politiker als auch für die Neonazi-Partei NPD zum Ausdruck bringen. Für Sarah Vollert sind das keine isolierten Einzelfälle. Die Personen seien in Eichstätt sehr präsent. Es werde höchste Zeit, dass Stadt und Gesellschaft sich dem Problem stellen.
3: Wir hatten in den letzten Jahren Vorfälle von jungen Studentinnen, die irgendwie rassistisch angegriffen wurden. Im Herbst gibt es noch eine Gerichtsverhandlung. Es gab da eine Schlägerei mit neonazistischem Hintergrund, wo auch stadtbekannte Nazis beteiligt waren. Es sind letztes Jahr immer wieder Hakenkreuze aufgetaucht. Also es nimmt zu und ich würde mir schon wünschen, dass es dafür ein gewisses Bewusstsein gibt.
1: Der Fall der Eichstätter Kameradschaft wirft aber noch andere Fragen auf. Warum sind Personen, die seit Jahrzehnten einschlägig aktiv sind, mutmaßlich also auch schon während ihrer aktiven Dienstzeit als Soldaten, dem Militärgeheimdienst MAD nicht aufgefallen? Warum durften sie später im Reservistenverband mitmischen und mutmaßlich an militärischen Übungen teilnehmen, obwohl dafür auch für Reservisten eine Sicherheitsüberprüfung durch den MAD vorgeschrieben ist? Reservistenverband MAD und Bundesverteidigungsministerium wollen sich zum konkreten Fall aus Gründen des Datenschutzes nicht äußern. Eine Sprecherin des Verteidigungsministeriums erklärte lediglich allgemein, dass in der Bundeswehr kein Platz für Extremismus sei und betonte, der MAD prüfe jeden Hinweis auf Extremismus in der Bundeswehr sehr sorgfältig.

0: Geris Klarinettenmusik war das gerade. Kurz nach 13:30 haben wir es mittlerweile. Jetzt geht es um Arbeitskräfte aus dem Ausland, die uns einfach helfen beim Fachkräftemangel. Betriebe in Neumarkt sind Teil eines Pilotprojekts. Seit diesem Sommer sind 3 junge Fachkräfte aus Kolumbien beim Elektrobetrieb den Instatec gestartet. Und dieses Pilotprojekt soll dem ostbayerischen Handwerk helfen, seinen Bedarf an qualifizierten Arbeitskräften zu decken.
1: 2 Männer und eine Frau aus Kolumbien arbeiten ab jetzt als Elektriker bei der Firma den Instatec. Hintergrund ist das Pilotprojekt Fit for German Climate Businesses. Es wird durchgeführt vom Zentralverband des Deutschen Handwerks, kurz ZDH, und von der Handwerkskammer Niederbayern Oberpfalz unterstützt. Der ZDH organisiert die Auswahl der Fachkräfte, die Einreise mit Visaverfahren und die Anerkennung der Berufsabschlüsse. Für die Stabilität in Ostbayern sei das Handwerk langfristig auch auf Mitarbeitende aus dem Ausland angewiesen, betonen Jan Dannenbrink vom ZDH und Hans Schmidt von der HWK. Insgesamt sind laut HWK 13 Fachkräfte aus Kolumbien und Usbekistan in Neumarkter Handwerksbetriebe gekommen. Sie bringen eine abgeschlossene Berufsausbildung, gute Deutschkenntnisse und mindestens 2 Jahre Berufserfahrung mit. Die Zuwanderung qualifizierter ausländischer Fachkräfte ist laut HWK und ZDH ein so wörtlich Gewinn für alle. Aus Neumarkt, Tanja Gorges, BR Heimat.

0: als Kunde achten. Unser Reporter Christoph Röder war mal mit einem Brennholzlieferanten unterwegs.
1: Baumfels, der Beginn eines jeden Holzscheites. In einem Waldstück zwischen Tirschenreuth und Mähring fällt ein riesiger Harvester Bäume. Es ist eine Holzerntemaschine, sozusagen ein großer Bagger mit einem Säge- und Greifwerkzeug. Die vielen jungen Buchen an dieser Stelle sollen mehr Licht abkriegen. Ob die gefällten Bäume Brennholz sind oder nicht, entscheidet sich erst hier vor Ort, erklärt Wolfgang Beer von der Forstbetriebsgemeinschaft Tirschenreuth.
2: Was unter 13 cm am Zopf ist, wird automatisch zu Brennholz. Alles andere muss der Harvesterfahrer entscheiden, ob der Baum gesund ist, dann wandert er ins Bauholz, ist er krank oder hat er irgendeinen Makel, wandert er ins Brennholz.
1: Das Brennholz wird in diesem Fall an Thomas und David Regnet verkauft. Die beiden warten auf ihrem Bioenergiehof bei Marktredwitz schon mit ihrem Sägespalter. Vater Thomas sitzt mit einer Fernbedienung in seinem Traktor und sorgt per Kran dafür, dass die Maschine immer Nachschub hat. Sohn David steht am Joystick und bedient den Sägespalter. Bei den Regnitz kostet das Buchenholz momentan rund 120 Euro pro Stier. Das ist für dieses Jahr vergleichsweise günstig. Der Brennholzhandel ist für die beiden ein Nebenerwerb. Ihr klassischer Kunde ist Privatperson und kauft etwa 5 Stier.
3: Früher hatten wir viel mehr, jetzt auch Großkunden, die Firmen mit Fichte, 50 cm beispielsweise, geschürt haben. Die sind mittlerweile ziemlich alle auf Hackschnitzel umgestiegen. Und diese Genussschürer, die dann vor ihrem Kaminofen die Fichte, die spritzelt ja immer so beim Zerbrennen. Und die wollen einfach da dann ein schönes Laubholz haben.
1: Sagt David Regnetz, der auch einige Spartipps hat. Wie bei Öl und Gas ist auch Brennholz meistens im Frühjahr und im Frühsommer etwas günstiger als jetzt in der Hochsaison. Wichtig ist auch zu prüfen, was mit Stier wirklich gemeint ist. Ein Kubikmeter aufeinander gestapeltes Holz oder ein Kubikmeter aufgeschüttetes Holz. Zweiteres würde nämlich merklich weniger Holz bedeuten. David Regnet und sein Vater sind mit der Holzverarbeitung für heute fertig. 4 Stier Buchenholz stehen zur Lieferung bereit an eine Bayreuther Pizzeria, die damit ihren Pizzaofen befeuert.

0: Nach dem mutmaßlichen Anschlag im Münchner Osten laufen jetzt die Ermittlungen an. In der vergangenen Nacht wurden mehrere Brandsätze aus einem Auto heraus auf eine Baustelle geworfen und das Landeskriminalamt vermutet eine politische Motivation.
1: Der Sachschaden, der durch die Brandsätze entstand, ist gering. Auch verletzt wurde niemand. Aber der Ort, an dem sich der Vorfall ereignete, sei brisant, so Ludwig Waldinger, Sprecher des Landeskriminalamts.
2: In diesem gesamten Gebäudekomplex da dort gibt es einige Rüstungsunternehmen, die da drin ihren Sitz haben. Und das ist auch der Grund, warum wir von einer möglichen politischen Motivation ausgehen müssen.
1: Um welche politischen Hintergründe es sich konkret handeln könnte, dazu machte das LKA noch keine Angabe. Zu viel sei noch offen. Deshalb werde jetzt umfangreich ermittelt. Kurz nach der Tat hatte die Polizei zwei Tatverdächtige mit bulgarischer Staatsangehörigkeit an einer nahegelegenen Tankstelle festgenommen. Ein Zeuge hatte um Mitternacht die Polizei verständigt. Aus München, Katharina Kitt.

0: Und zum Schluss unserer Sendung schauen wir noch nach Alt-Randsberg im Landkreis Cham. Da wird an diesem Wochenende geschossen, und zwar rund um die Uhr. Ja, Sie haben schon richtig gehört, aber nicht mit einem Gewehr. Die Stockschützen vom FC Alt-Randsberg wollen einen Weltrekord im Dauerstockschießen holen.
1: Fast 2 Tage wach, die ganze Zeit im gleichen Takt. Stock ansetzen, zielen, schießen, immer und immer wieder. Genau das planen sie in Alt-Randsberg. Dort ist ein großes Zelt aufgebaut, darunter die Asphaltstockbahn. 10 Schützen wollen hier einen Weltrekord im Dauerstockschießen aufstellen. Los geht's am Freitag um 3 Uhr morgens. Schluss ist nach 41 Stunden am Samstagabend, wenn alles nach Plan läuft. Abteilungsleiter Andreas Schleenzog erinnert sich noch genau an den Moment, als die Idee geboren wurde.
2: Wir sind halt beieinander gesessen und dann kommt der Alex auf mich zu und sagt: Mensch, Anderl, was hältst du davon, wenn wir den Weltrekord versuchen wollen? Dann war ich sehr skeptisch, weil es ein Riesenaufwand ist und mit einem Haufen Geld verbunden. Und nachher haben wir halt da ein wenig umeinander spekuliert, aber dabei hat der Alex ein sehr Konzept mir vorgestellt, da warst fast nicht nachsagen können.
1: Alexander Späth, der Ideengeber, ist 24 und kein Unbekannter. Er ist Weltmeister im Eisstock-Weitschießen bei den U23-Herren. Jetzt soll dieser Titel dem Verein beim Weltrekordversuch helfen.
3: Man hat ein bisschen unterschätzt das Ganze, was mit dranhängt, aber ja. Es gibt kein Zurück mehr. Am Freitag geht's los und dann starten wir mit dem Ganzen und beenden das auch hoffentlich erfolgreich am Samstag noch.
1: 4 gegen 4 müssen dauerhaft spielen. Pro Team ein Wechselspieler. Wer anfängt, muss durchziehen. Pausen sind streng reglementiert. 5 Minuten pro Stunde, die man auch ansparen kann. Doch ob das reicht? Alexander Späth denkt weniger an Müdigkeit, eher an die körperliche Grenze.
3: Ich glaube tatsächlich weniger, dass Wachbleiben das Problem ist. Ich glaube eher, dass, wenn es körperlich einfach nicht mehr geht, ich kann mir nicht vorstellen, dass einer sagt, hey, ich bin müde, ich mag nicht mehr. Ich glaube eher, dass, wenn einer zusammenbricht, dann wird es halt problematisch.
1: Schon vorab haben die Alt-Randsberger geprobt. Bis zu 22 Stunden am Stück geschossen, teils nach einem Arbeitstag. Für Teilnehmer Michael Rackl ist klar, die Nacht kann für ihn sogar ein Vorteil sein.
4: Also die 42 Stunden werden interessant. Also wir haben letztes Mal schon einen Probetermin gehabt, da haben wir 21 Stunden geschossen, glaube ich, oder 22. Und da waren wir aber davor noch in der Arbeit. Dann haben wir auch 35 Stunden haben wir schon gekommen. Und ich glaube, dass mir das mit der Nachtschicht schon ein bisschen einen Vorteil gibt, weil man das dann einfach gewinnt ist in der Nacht zum Aufbleiben.
1: Der Plan? 2 Teams, die sich gegenseitig wachhalten sollen. Und natürlich die Stimmung im Zelt. Denn hier kann jeder zuschauen, egal wie viel Uhr es ist. Doris Rackl ist auch in einem Team dabei. Für sie war schnell klar, sie macht mit.
5: Ich denke, wir haben 2 gute Teams. Ich glaube, das passt ganz gut. Gegenseitig ein bisschen motivieren. Vielleicht noch essen und trinken. Ich freue mich.
1: Damit das Ganze am Ende auch wirklich als Rekord zählt, kommt das Rekordinstitut für Deutschland, kurz RID. Ein Schiedsrichter reist am Samstagnachmittag aus Hamburg an und bis dahin wird wirklich jede Minute genau festgehalten. Drumherum wird gefeiert. Zeltparty, Weißwurstfrühstück, Live-Musik, Versorgung rund um die Uhr. Und auf die Frage hin, ob der Weltrekordversuch klappt, gibt von Alexanders Bruder Michael nur eine Antwort.
6: Ja, auf alle Fälle. Scheitern ist keine Option.
0: Ja, da drücken wir doch jetzt schon mal die Daumen, oder? Wir werden es erfahren, hier bei uns auf BR Heimat, ob es geklappt hat mit dem Weltrekord. Das war's für heute von uns. Einen schönen Nachmittag wünsche ich Ihnen und gerne bis morgen, wenn Sie mögen.

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1: Um 14 Uhr mit Inka Kübel. Nach dem mutmaßlichen Brandanschlag in München hat das Bayerische Landeskriminalamt die Ermittlungen übernommen. Ziel war demnach ein Gebäudekomplex, in dem neben dem Unternehmen Rode und Schwarz weitere Rüstungsfirmen ihren Sitz haben. Der Sprecher des Landeskriminalamts Waldinger sagte dem BR, man müsse von einer möglichen politischen Motivation ausgehen. Zum Tathergang sagte er,
2: gegen 0 Uhr wurde die Münchner Polizei von einem sehr aufmerksamen Zeugen verständigt, dass mutmaßlich aus einem Fahrzeug Brandkörper geworfen wurden. Die Polizei war sehr schnell vor Ort, konnte einen Brandkörper löschen. Weiterer musste dann von Experten entschärft werden.
1: Größerer Schaden entstand nicht. Wenig später nahm die Polizei an einer Tankstelle zwei bulgarische Staatsbürger als Verdächtige fest. Seit Jahren gilt die deutsche Wirtschaft als Sorgenkind. Jetzt gibt es einen Lichtblick. Die führenden Forschungsinstitute rechnen damit, dass das Wachstum stärker ausfällt als noch im Sommer angenommen. Das Münchner IFO-Institut erwartet für dieses Jahr ein Plus von 1,4% und für nächstes Jahr 1,2%. Bisher war es für beide Jahre jeweils 0,8%. Ausländische Ärzte, Apotheker und Hebammen sollen hierzulande leichter Fuß fassen können. Das sagte Gesundheitsminister Linnemann dem Spiegel. Im November soll dazu eine entsprechende Verordnung in Kraft treten. Im Rahmen des Zulassungsverfahrens müssen Behörden künftig auch Dokumente in englischer Sprache akzeptieren und das Verfahren soll komplett digital laufen. In Ausnahmefällen sollen auch ausländische Studenten der Medizin und Pharmazie ihre Ausbildung in Deutschland abschließen können. Konkret denkt Linnemann etwa an Ukrainer. Der Massenansturm auf die spanische Exklave Ceuta in Nordafrika vor einem Monat wird für Ministerpräsident Sanchez immer mehr zum Problem. Zehntausende Menschen haben gestern Abend gegen seine Regierung demonstriert und ihr vorgeworfen, Ceuta im Stich zu lassen. Sanchez beschwichtigt nun im Parlament, wie Franka Wels berichtet.
3: Vorwürfen, Marokko habe den Massenandrang an der Grenze orchestriert, hielt Sanchez entgegen. Die bisher durchgeführten Ermittlungen ließen diesen Schluss nicht zu. Außerdem gab Sanchez bekannt, dass Spanien die europäische Grenzschutzagentur Frontex bitten werde, eine ständige Präsenz in Ceuta einzurichten sowie eine spezielle Europol-Mission zu entsenden. Mit Blick auf die anhaltende Kritik am Krisenmanagement seiner Regierung sagte Sanchez, die Regierung arbeite daran, in Ceuta wieder zur Normalität zurückzukehren.
1: Der E-Auto-Boom in Deutschland hält an. Im August war jedes dritte neu zugelassene Fahrzeug ein reines Elektroauto. Das hat das Kraftfahrtbundesamt mitgeteilt. Diese Zahl liegt deutlich über dem Vorjahr. Grund dürfte die Prämie des Bundes für Elektroautos sein. Das Wetter in Bayern teils noch sonnig, von Nordwesten her aber immer mehr Wolken und später örtlich Regen, bei 20 bis 26 Grad wieder recht windig, in der Nacht dann meist trocken bei 18 bis 12 Grad, morgen teils wolkig, teils sonnig, vor allem Richtung Alpen klar, 24 bis 31 Grad. Am Samstag regnerisch, dann von Norden her freundlicher, am Sonntag meist sonnig und wieder kühler. Es ist 14.03 Uhr. Die Verkehrsmeldungen. A3 Nürnberg Richtung Passau zwischen Schwarzach und Hengersberg ein Stau. Weiter Richtung Passau zwischen Eicher vorm Wald und Passau Nord ein LKW-Unfall. Bitte halten Sie eine Rettungsgasse offen. Und weiter auf der A3 zwischen Passau Nord und Passau Mitte Sperre nach einem weiteren LKW-Unfall. Bitte halten Sie eine Rettungsgasse offen, es gibt eine Umleitung. Und A92 München Richtung Deggendorf zwischen Dreieckfeld Moching und Oberschleißheim ein Unfall auf der linken Spur. Soweit der Verkehrsservice.
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1: Um 15 Uhr mit Inka Köbel. Was steckt hinter der Brandsatzattacke auf einen Münchner Gebäudekomplex? Die Ermittlungen hat nun das Landeskriminalamt übernommen. Die Brandsätze waren heute Nacht aus einem Auto herausgeworfen worden. In dem Gebäude hat unter anderem das Technologieunternehmen Rode und Schwarz seinen Sitz.
2: Der Sachschaden, der durch die Brandsätze entstand, ist gering. Auch verletzt wurde niemand. Aber der Ort, an dem sich der Vorfall ereignete, sei brisant, so Ludwig Waldinger, Sprecher des Landeskriminalamts.
3: In diesem gesamten Gebäudekomplex da dort gibt es einige Rüstungsunternehmen, die da drin ihren Sitz haben. Und das ist auch der Grund, warum wir von einer möglichen politischen Motivation ausgehen müssen.
2: Um welche politischen Hintergründe es sich konkret handeln könnte, dazu machte das LKA noch keine Angabe. Zu viel sei noch offen. Kurz nach der Tat hatte die Polizei zwei Tatverdächtige mit bulgarischer Staatsangehörigkeit an einer nahegelegenen Tankstelle festgenommen. Aus München, Katharina Kitt.
1: 4 Jahre nach dem Anschlag auf die Gaspipeline Nord Stream 1 und 2 wird es ab Mitte Oktober einen ersten Prozess geben. Das Oberlandesgericht Hamburg ließ nun die Anklage gegen einen früheren ukrainischen Offizier zu. Er soll laut Generalbundesanwaltschaft zusammen mit anderen Tauchern die Sprengsätze an den Gasleitungen angebracht und diese dann schwer beschädigt haben. Zu dem Zeitpunkt waren die Leitungen zum Transport von russischem Gas nach Deutschland aber nicht in Betrieb. Ein weiterer Verdächtiger, ebenfalls ein Ukrainer, wurde vor 2 Wochen in Kroatien gefasst. Die Auftraggeber sind noch unklar. Die deutsche Wirtschaft steht offenbar deutlich besser da als bisher angenommen. Das geht aus der Herbstprognose hervor. Sie wurde heute von mehreren Forschungsinstituten vorgestellt, darunter das Münchner IFO-Institut. Einzelheiten von Christine Bergmann.
4: Für dieses Jahr rechnet das IFO-Institut mit einem Wachstum von 1,4%. In der letzten Prognose im Sommer hatten sie nur ein Wachstum von 0,8% vorhergesagt. Im nächsten Jahr soll die Wirtschaftsleistung noch einmal um 1,2% steigen. Das Wachstum wird vor allem von 2 Faktoren angetrieben, den staatlichen Investitionen und einer steigenden Nachfrage aus dem Ausland, vor allem aus EU-Ländern und den USA.
1: Der Facebook-Mutterkonzern Meta hat im August nach öffentlichem Druck in den USA einen besseren Jugendschutz zugesagt. Für ähnliche Änderungen machen sich nun auch etwa 50 Abgeordnete des EU-Parlaments in einem offenen Brief stark. Europäische Kinder seien nicht weniger wert als Kinder in den Vereinigten Staaten, heißt es darin. In einem gerichtlichen Vergleich hatte Meta angeboten, dass US-Kinder und Jugendliche Facebook und Instagram nur noch 2 Stunden am Tag nutzen können und nachts gar nicht mehr. Das wünschen sich nun auch die EU-Abgeordneten. Das Wetter in Bayern. Von Nordwesten her gebietsweise Regen, Richtung Alpen und Schwaben noch länger sonnig, bei 20 bis 26 Grad wieder recht windig. In der Nacht dann meist trocken, bei 18 bis 12 Grad. Morgen teils wolkig, teils freundlich, am meisten Sonne Richtung Alpen, 24 bis 31 Grad. Am Samstag regnerisch, dann von Norden her freundlicher, am Sonntag meist sonnig, aber wieder kühler. Es ist 15.03 Uhr. Die Verkehrsmeldungen. A3 Nürnberg Richtung Passau. Zwischen Passau Nord und Passau Mitte Sperre nach einem Unfall mit 3 Lkw. Die Autobahn wird voraussichtlich die nächsten Stunden gesperrt bleiben. A6 Pilsen Richtung Nürnberg. Zwischen Schmidtgarten und Amberg Ost sind nach einem Unfall alle Fahrspuren gesperrt. Der Verkehr wird über den Standstreifen geleitet. A7 Fulda Richtung Würzburg, zwischen Fuldaer Dreieck und Bad Brückenau-Wildflecken, Stau wegen Bauarbeiten. Und A9 München Richtung Nürnberg, zwischen Manching und Denkendorf ein Stau. Soweit die Verkehrsübersicht.
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1: Um 16 Uhr mit Inka Kübel. Zurzeit vergeht in Deutschland fast kaum ein Tag, an dem nicht mutmaßliche Sabotageakte bekannt werden. Erst gestern waren zwei Umspannwerke in Nordrhein-Westfalen und Brandenburg betroffen. Das Bundeskriminalamt hat in diesem Jahr bisher schon 165 mutmaßliche Sabotageakte gezählt. Das berichten WDR, NDR und Süddeutsche Zeitung aus einem vertraulichen Lagebild. Einzelheiten von Andreas Braun.
2: Außerdem sollen die Polizeien in Bund und Ländern mehr als 100 Straftaten mit Bezug zu Spionage festgestellt haben. Bei mehr als der Hälfte dieser Fälle ging es um das sogenannte sicherheitsgefährdende Abbilden, also beispielsweise das unerlaubte Fotografieren oder Filmen von militärischen Einrichtungen oder Rüstungsgütern. In 26 weiteren Delikten wird sogar Agententätigkeit zu Sabotagezwecken vermutet.
1: Auch in München sorgt heute ein rätselhafter Vorfall für Aufsehen. In der Nacht sind aus einem Auto heraus Brandsätze auf einen Gebäudekomplex geworfen worden. Dort haben das Technologieunternehmen Rode und Schwarz sowie mehrere Rüstungsfirmen ihren Sitz. Verletzt wurde niemand. Die Ermittler gehen von einem politischen Motiv aus. Kurz nach der Tat konnten zwei Verdächtige mit bulgarischem Pass festgenommen worden. Innenminister Herrmann.
3: Es geht nicht um Bedrohung der Bürgerinnen und Bürger in der Gesamtheit an jedem beliebigen Ort. Was wir feststellen, sind versuchte oder tatsächliche Anschläge wie auf dem Flughafen in Leipzig. Diese Risiken müssen wir sehr ernst nehmen und darauf gefasst sein, dass sich so etwas jeden Tag an irgendeinem anderen Ort in Deutschland ebenso ereignen kann.
1: In Deutschland verdichten sich die Anzeichen, dass die vierjährige Konjunkturflaute in diesem Jahr endet. Führende Wirtschaftsforschungsinstitute haben ihre Prognosen deutlich erhöht. Je nach Institut soll das Plus zwischen 1,2 und 1,4% betragen. Zwar belasten die hohen Spritpreise Verbraucher wie auch Unternehmen, aber die Exporte und die staatlichen Ausgabenprogramme beflügeln die Wirtschaft. Der Reformdruck auf die Regierung bleibt den Instituten zufolge jedoch auch weiterhin hoch. Der Bundesregierung gehört nun erstmals ein Goldmedaillengewinner an. Kanzler Merz hat den zweimaligen Kanu-Olympiasieger Ronald Raue zum neuen Staatsminister für Sport ernannt. Er löst Christiane Schenderlein ab, die ins Gesundheitsministerium wechselt. Raue soll die deutsche Bewerbung um die Ausrichtung Olympischer Spiele voranbringen und das Ehrenamt stärken. Das Wetter in Bayern. Von Nordwesten her gebietsweise Regen, Richtung Alpen und Schwaben noch länger sonnig, bei 20 bis 26 Grad wieder recht windig. In der Nacht dann meist trocken bei 18 bis 12 Grad. Morgen teils wolkig, teils freundlich, am meisten Sonne Richtung Alpen, 24 bis 31 Grad. Am Samstag erst regnerisch, dann von Norden her freundlicher. Am Sonntag meist sonnig und wieder kühler. Es ist 16.03 Uhr. Die Verkehrsmeldungen. A3 Nürnberg Richtung Passau. Zwischen Passau Nord und Passau Mitte Sperre wegen Bergungsarbeiten nach einem Unfall mit 3 Lkw. 6 Kilometer Stau ab Eicha vorm Wald. Es gibt eine Umleitung, wir empfehlen aber weiträumig auszuweichen. A6 Pilsen Richtung Nürnberg. Zwischen Schmidtgarden und Amberg Ost sind nach einem Unfall alle Fahrspuren gesperrt. Der Verkehr wird über den Standstreifen geleitet. A6 Nürnberg Richtung Heilbronn zwischen Schwabach West und Neuendettelsau Sperre nach einem Unfall. Dort ist der Rettungshubschrauber im Einsatz. A7 Fulda Richtung Würzburg zwischen Fuldaer Dreieck und Bad Brückenau-Wildflecken Stau wegen Bauarbeiten. A9 München Richtung Nürnberg zwischen Manching und Denkendorf ein Stau. Und A9 Berlin Richtung Nürnberg zwischen Markt Schorgast und Dreieck Bayreuth-Kulmbach ebenfalls ein Stau. Soweit die Verkehrsübersicht.
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1: Um 17 Uhr mit Inka Kübel. Das Landeskriminalamt hält es für möglich, dass der versuchte Brandanschlag von München politisch motiviert war. Ziel war demnach ein Gebäude mit Rüstungsunternehmen im Stadtteil Berg am Laim. Bayerns oberste Polizeibehörde hat die Ermittlungen übernommen. Festgenommen wurden zwei bulgarische Staatsangehörige, die in der Nacht die Brandsätze aus einem Auto geworfen haben sollen. Einsatzkräfte konnten einen größeren Schaden verhindern. Eine Einschätzung zu dem Fall vom ARD-Terrorismusexperten Michael Götschenberg.
2: Nach allem, was ich höre, ist es so, dass es starke Hinweise darauf gibt, dass diese beiden festgenommenen Tatverdächtigen sogenannte Low-Level- oder Wegwerfagenten sein könnten. Das heißt, Personen, die im Auftrag eines russischen Geheimdienstes mutmaßlich diese Tat begangen haben könnten.
1: Sollte sich der Verdacht bewahrheiten, würde sich der Fall in eine ganze Serie von Sabotageakten hierzulande einreihen. Bundesweit gibt es allein in diesem Jahr mehr als 160 Verdachtsfälle. Das zeigt ein Lagebild des Bundeskriminalamts, das WDR, NDR und Süddeutscher Zeitung vorlegt. In mehr als 100 weiteren Fällen ermittelt die Polizei wegen Spionage. Auch die Zahl verdächtiger Drohnensichtungen bleibt demnach mit mehr als 740 auf einem hohen Niveau. Mit der deutschen Wirtschaft geht es wohl stärker bergauf als bisher angenommen. Das zeigen neue Zahlen mehrerer Forschungsinstitute. So rechnet zum Beispiel das Münchner IFO-Institut in diesem Jahr mit einem Wachstum von 1,4%. In der vorherigen Prognose vom Sommer war es nur gut halb so viel. Im nächsten Jahr soll die Wirtschaft um 1,2% zulegen. Mehr dazu von Christine Bergmann.
3: Das Wachstum wird vor allem von zwei Faktoren angetrieben, den staatlichen Investitionen und einer steigenden Nachfrage aus dem Ausland, vor allem aus EU-Ländern und den USA. Wenige Impulse kommen dagegen vom Konsum. Der dürfte nach Ansicht des IFO-Instituts noch zurückhaltend bleiben. Vor allem die steigenden Preise dämpften hier die Nachfrage.
1: Immer weniger Jugendliche und junge Erwachsene trinken Alkohol. Das hat eine Erhebung des Bundesinstituts für öffentliche Gesundheit ergeben. Konkret wurde nach dem wöchentlichen Konsum in den vergangenen 12 Monaten gefragt. Nur knapp 7% der Jugendlichen bejahten dies. Bei den jungen Erwachsenen waren es 25%. Den Angaben zufolge ist das ein historischer Tiefstand. Bei jungen Männern zwischen 18 und 25 bleibt allerdings das Rauschtrinken, also einmal im Monat deutlich zu viel Alkohol, weiterhin auf einem hohen Niveau. In der Schweiz droht ein Felssturz, wie die Behörden im Kanton Appenzell Ausserrhoden berichten, könnten sich aus einer Steilwand bis zu 15.000 Kubikmeter Fels lösen. Und zwar am Berg Sentis. Er ist gut 2.500 Meter hoch. Mehrere Gebiete unterhalb der Steilwand wurden gesperrt. Das Wetter in Bayern. Von Nordwesten her gebietsweise Regen, Richtung Alpen und Schwaben noch länger freundlich. In der Nacht dann meist trocken bei 18 bis 12 Grad. Morgen teils wolkig, teils freundlich. Am meisten Sonne Richtung Alpen, 24 bis 31 Grad. Am Samstag zunächst regnerisch, dann von Norden her freundlicher. Es ist 17.03 Uhr. Die Verkehrsmeldungen. A3 Nürnberg Richtung Passau. Zwischen Passau Nord und Passau Mitte Sperre wegen Bergungsarbeiten nach einem Unfall mit 3 Lkw. Stau ab Iggensbach. Es gibt eine Umleitung. Wir empfehlen aber, weiträumig auszuweichen. A6 Nürnberg Richtung Heilbronn, zwischen Schwabach Süd und Schwabach West 3 Kilometer Stau. A7 Fulda Richtung Würzburg, zwischen Fuldaer Dreieck und Bad Brückenau-Wildflecken Stau wegen Bauarbeiten. A9 München Richtung Nürnberg, zwischen Manching und Denkendorf stockender Verkehr. A9 Berlin Richtung Nürnberg, zwischen Marktschorgast und Dreieck Bayreuth-Kulmbach stockender Verkehr wegen Bauarbeiten. A99 Westumfahrung München Richtung Lindau, zwischen Neuherberg und Dreieck Allach stockender Verkehr. Und die B12 München-Mühldorf ist zwischen Forst-Inning und Hohenlinden in beiden Richtungen nach einem Unfall gesperrt. Soweit die Verkehrsübersicht.
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1: Um 18 Uhr am Mikrofon ist Markus Terhaast. Der versuchte Brandanschlag auf einen Münchner Gebäudekomplex mit Rüstungsunternehmen schlägt hohe Wellen. Einsatzkräfte konnten vergangene Nacht verhindern, dass es größeren Schaden gibt. Die Ermittler haben schon eine Vermutung, was das Motiv sein könnte.
2: Das Landeskriminalamt Bayern und die Generalstaatsanwaltschaft München schließen ein politisches Motiv nicht aus. Der ARD-Terrorismusexperte Michael Götschenberg sprach von starken Hinweisen, dass es sich bei den Tatverdächtigen um sogenannte Wegwerfagenten handeln könnte, also um Personen, die im Auftrag eines russischen Geheimdienstes gehandelt haben könnten. Tatverdächtig sind zwei bulgarische Staatsbürger. Sie wurden nach einer Großfahndung in der Nacht an einer Münchner Tankstelle festgenommen. Ein Zeuge hatte sie bei der mutmaßlichen Tat beobachtet und die Polizei verständigt. Max Gilbert, München.
1: Sollte sich der Verdacht gegen Russland als Drahtzieher bestätigen, würde sich der Fall in eine ganze Reihe solcher Aktionen fügen. Denn laut Bundesregierung war ja beispielsweise auch der Anschlagsversuch auf den Flughafen Leipzig-Halle von Moskau gesteuert. Und das schlägt sich offenbar auch im ARD-Deutschland-Trend nieder, für den Infratest DIMAP diese Woche mehr als 1300 Menschen repräsentativ befragt hat. Viele sehen demnach Russland als Bedrohung. Markus Zambale.
3: Die Menschen im Westen blicken mit deutlich größerer Sorge auf Russland als die im Osten. In Westdeutschland sind es fast 60%, die Deutschlands Sicherheit durch Russland bedroht sehen. In Ostdeutschland sehen nur etwas mehr als 40% Russland als Bedrohung.
1: In Deutschland verdichten sich die Zeichen, dass die lange Konjunkturflaute heuer endet. Führende Wirtschaftsforschungsinstitute haben ihre Prognosen deutlich erhöht. Je nach Institut soll das Plus zwischen 1,2 und 1,4% betragen. Zwar belasten die hohen Spritpreise Verbraucher wie auch Unternehmen, aber Exporte sowie die staatlichen Programme beflügeln die Wirtschaft. Jens Spahn bleibt nach seinem Rückzug als Chef der Unionsfraktion in der Politik. Er behält sein Mandat im Bundestag und wird künftig dem Haushaltsausschuss angehören. Das hat eine Sprecherin der Fraktion mitgeteilt. Die Grünen kritisieren, dass Spahn mit dem Posten wieder für Staatsausgaben verantwortlich ist und führen die hohen Kosten durch die Maskenkäufe in seiner Zeit als Gesundheitsminister an. Spahn war als Unionsfraktionschef zurückgetreten, nachdem er und sein Mann in den USA mit Hilfe einer Leihmutter ein Kind bekommen hatten. Die Winzer in Franken haben heute in Iphofen offiziell die Weinlese eröffnet. Und anders als viele andere Landwirte blicken sie optimistisch auf die beginnende Ernte. Man könne sich auf einen guten Jahrgang freuen, heißt es vom Fränkischen Weinbauernverband. Geholfen hätten kurz vor Beginn der Weinlese die kühleren Nächte und etwas mehr Regen. Das Wetter in Bayern, in der Nacht meist trocken, 18 bis 12 Grad, morgen teils wolkig, teils freundlich, am meisten Sonne Richtung Alpen, 24 bis 31 Grad. Am Samstag zunächst regnerisch, dann von Norden her freundlicher, am Sonntag meist sonnig und wieder kühler. Es ist 18.03 Uhr. Der Verkehrsservice mit drei Infos: A6 Nürnberg Richtung Heilbronn zwischen dem Dreieck Rot und Neuendettelsau, 7 Kilometer Stau und stockender Verkehr. A7 Fulda Richtung Würzburg zwischen Fulda Dreieck und Bad Brückenau Wildflecken, Stau wegen Bauarbeiten. Und die B12 München-Mühldorf ist zwischen Forst-Inning und Hohenlinden in beiden Richtungen nach einem Unfall gesperrt. Soweit die Verkehrsmeldungen.
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So schön, dass Sie heute wieder eingeschaltet haben zum Fränkischen Stündle vor sieben. Heute mit der Christiane Scherm aus dem BR-Heimatteam in Würzburg. Ja, wenn ein Baby getauft wird, dann findet es normalerweise in einer Kirche statt. Die Familie am Taufbecken mit Pate oder Patin und nett in einem Badesee. Ja, klingt ein bisschen verrückt, aber das gibt's hier bei uns in Unterfranken. Wir von Fränkisch vor sieben waren bei so einer besonderen Taufe dabei. Und darum geht's heute.

Wird das Badwassergericht, jedoch zu heiß, das verträgt das Kindchen nicht. Die Mutter zieht sie aus und hockt sie nein, sie säft und schäumt und parfümiert sich ein. 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Geht her, Schreizer, langt schnell die Dalle rü, mir spüren sie rasche Häsis noch die Brühe. 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Wir müssen Sport, das Häserwasser ist jetzt da. Wir schütten doch die Säfebrühe nicht wach, da kann man doch noch so viel mitmachen. Die wäschlich vis-à-vis in ein Eck, wir wächen sie schnell ein, noch haben wir schon weg. Die Olst steigt raus und gibt die Wanne frei, wächt Hömer, Strümpf und Unterhosen ein. Die Gögelis sind auch noch nicht geputzt, schnell wird das Häserwasser ausgenutzt. 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

Wozu kann man gebrauchtes Badewasser noch benutzen? Fürs Geschirr, vom Mittagessen, für die Unabumbel und am Ende dann doch noch fürs Baby. Das war das fränkische Zjachtduo Sepp und Paul bei Fränkisch vor sieben. Also sehr nachhaltig alles. Der Gottesdienst am Sonntag ist gerade vorbei, aber eine kleine Gruppe von Menschen ist doch noch in der Kirche. Meistens sind die so ein bisschen schicker angezogen. Die Eltern mit dem Täufling. Paten oder Patinnen sind dabei. Die Familie kommt am steinernen Taufbecken zusammen. Der Pfarrer gießt dann das Wasser über den Kopf vom Kind und spricht dazu die Taufformel. Ja, so läuft es normalerweise ab bei Taufen, aber was ist schon normal? Im Landkreis Schweinfurt gibt's einmal im Jahr eine ganz besondere Taufe, nämlich im Senfelder Badesee. Hier können Eltern ihre Kinder evangelisch taufen lassen. Rund 10 Familien sind es pro Open-Air-Tauffest.

Das Duo Herrschaftszeiten hat gerade für uns gespielt, hier bei Fränkisch vor Sieben auf BR Heimat. Es Girnitzer Wasserl, inspiriert von der Girnitz, das ist ein kleiner Fluss im Landkreis Neustadt an der Waldnab. Und musikalisch ist es der Heimat gewidmet. Ja, bevor wir jetzt gleich bei der Open-Air-Taufe im Badesee hinter die Kulissen schauen, schauen wir uns erstmal nochmal an, was es eigentlich mit der Taufe auf sich hat. Also kurz gesagt, bei der Taufe wird ein Mensch in die christliche Kirche aufgenommen und gesegnet. Wenn man ein bisschen genauer recherchiert wegen der Bedeutung von Taufe, dann findet man folgende Info. Die Taufe ist das grundlegende christliche Ritual, das die Aufnahme in die Kirchengemeinde, den Zuspruch von Gottes Liebe und den Neubeginn mit Jesus Christus bedeutet. Sie gilt in den meisten Kirchen als Sakrament und wird mit Wasser vollzogen. Ja, und das Wasser, das spielt heute eine ganz besondere Rolle bei der Taufe, um die es nämlich heute geht. Da gibt es richtig viel Wasser. Die findet nämlich im Senfelder Badesee statt.

0: Fränkisch vor sieben mit dem Stefan Schletterer, Zitherspieler und Solist aus Ansbach. Heute sind wir zu Gast bei der Taufe von Luisa am Sennfelder See im Landkreis Schweinfurt. Die Pfarrerin, das ist die Nadine Jung-Gleichmann in ihrem langen schwarzen Talar. Die steht schon knöcheltief im Wasser, daneben die Eltern. Die Pfarrerin lässt Seewasser über den Kopf der Zweijährigen tröpfeln.
1: Luisa Jurisch, ich taufe dich im Namen des Vaters und des Sohnes und des Heiligen Geistes. Der allmächtige Gott und Vater stärke dich durch seinen Heiligen Geist. Erhalte dich in der Gemeinde Jesu Christi und bewahre dich zum ewigen Leben.
0: Wichtig, hier werden die Menschen nicht komplett untergetaucht, wie es in manchen Freikirchen üblich ist. Die Menschen stehen im Wasser, aber es gibt eben nur so ein bisschen Wasser auf dem Kopf vom Täufling. Von der Motivation von Luisas Eltern, von Stefan und Sandra für diese Art von Taufe, hören wir gleich.

0: Fränkisch vor sieben heute am Donnerstag mit einer ganz besonderen Taufe, nämlich nicht in einer Kirche, sondern an einem Badesee, beziehungsweise darin sogar. Die Taufe selber haben wir jetzt schon in voller Länge gehört von Luisa. Aber was steckt dahinter? Was haben sich die Eltern von der Luisa dabei gedacht? Wir spulen nochmal zurück. BR-Heimatreporter Valentin Beige war für uns vor Ort.
1: Raus aus dieser Düsternis, kann man vielleicht sagen, was doch dann so eine kirchliche Taufe auch mit sich bringt. Raus in die Natur mit viel Licht, vielleicht auch Wärme mehr. Ne? Auf jeden Fall schöner, finde ich, als doch, wenn man in der Kirche ist.
2: Stefan Jurisch ist der Vater von Luisa. Knapp 2 Jahre, schaut neugierig auf ihre Eltern und die Pfarrerin. Gleich wird Luisa evangelisch getauft. Der Sennfelder See ist ein Teil vom Altmain. Viele große Bäume auf der Liegewiese. Eltern spielen mit ihren Kindern. An der Badestelle mit Sandstrand planschen Kinder im Wasser. Pfarrerin Nadine Jung-Gleichmann steht auch im Sennfelder See bis weit über die Knöchel. Ihr normalerweise bodentiefer schwarzer Talar wird dabei ziemlich nass.
3: Der überlebt das ganz gut. Bis morgen ist er trocken. Ich weiß es aus dem letzten Jahr. Morgen früh ist Gottesdienst und der Talar wird wieder sein wie immer.
2: Die Eltern von Luisa stehen auch knöcheltief im Sennfelder See. Die Sonne spiegelt sich im ruhigen Wasser. Die Pfarrerin taucht ihre Hand ins Wasser und tröpfelt es Luisa über den Kopf.
4: Luisa, ich taufe dich im Namen des Vaters.
2: Die knapp 2-jährige Luisa ist jetzt also Mitglied in der evangelischen Kirche. Angemeldet für die Taufe im See haben sich die beiden 38-jährigen Eltern Sandra und Stefan Jurisch im Internet.

0: Ein Galopp gespielt haben die Volkacher Ratsherrenmusikanten für uns. Sie hören Fränkisch vor sieben mit der Taufe im Senfelder Badesee im Landkreis Schweinfurt. Die findet nur einmal im Jahr statt und ist deshalb doppelt besonders. Sandra, der Mama von Täufling Luisa und ihrem Mann Stefan, lag die Taufe an sich sehr am Herzen.
1: Also die Taufe war uns sehr wichtig, weil die große Tochter ist einfach auch getauft. Und ich finde es einfach ein schönes Ritual, das zum Leben dazugehört, dass man getauft ist.
2: Dazu gibt es an diesem Tag Kaffee und Kuchen, ein Gottesdienst unter freiem Himmel. Viele dankbare Familien erlebt Pfarrerin Nadine Jung-Gleichmann.
3: Die freuen sich, dass es eben eine schöne Atmosphäre ist, auch ein Fest ist, was dann eben gleich gestaltet wird. Ist für manche Familien auch eine Hilfe, wenn es eben doch vielleicht für manche schwierig ist, auch ein eigenes Fest auf die Beine zu stellen. Und das wäre dann schade, wenn deswegen keine Taufe stattfindet. So ist das ein fertiges Tauffest und man kann sich gut anschließen.
2: Besonders an diesem Tag, Jutta macht eine Erinnerungstaufe. Für die 59-jährige Jutta ein ganz besonderer Moment.
4: Ich habe mich schon gefragt, ob das jetzt wirklich sein muss, ob ich das jetzt wirklich richtig entschieden habe, weil es eben was Außergewöhnliches ist, als Erwachsener, wenn ich eh schon getauft bin, das nochmal machen zu lassen. Ich bin ja ursprünglich katholisch gewesen und bin vor 4 Jahren konvertiert zum evangelischen Glauben. Aber jetzt im Nachhinein bin ich froh, dass ich das gemacht habe.
2: Einmal im Jahr bietet die evangelische Kirche die Taufe im Senfelder See

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Und heute waren wir quasi live dabei beim Freilufttauffest am Sennfelder See. Anfang Juli war das, direkt im Wasser. Wir wollen den Zugang zur Taufe möglichst einfach halten, sagt Pfarrer Heiko Kuschel. Der ist zuständig für die Öffentlichkeitsarbeit im evangelischen Dekanat in Schweinfurt. Niemand muss da irgendwie so eine große Feier organisieren oder irgendwelche Voraussetzungen erfüllen, sagt er weiter. Für das Fest am See braucht es eigentlich nur den Täufling, liebe Menschen, vielleicht noch eine Picknickdecke dazu und bei Kindern vielleicht auch Wechselklamotten, wenn es dann doch mal so ein bisschen nasser wird.

Sie hören Fränkisch vor sieben, die Christiane Scherm am Mikrofon für Sie. Gerade haben wir den Walchenseelandler gehört, gespielt von der Saitenmusik Frank Blum. Der Frank Blum, wirklich ein leidenschaftlicher Zitherspieler aus Ibhofen im Landkreis Kitzingen. Ja, die Zither, die hat so ein bisschen das Image von, ja, Alpenland, Frauen im Dirndl, Männer mit Gamsbart am Hut, die diese 40 Saiten spielen. Aber die Zither gibt es halt auch bei uns in Franken, ist auch traditionell, Stichwort fränkische Hausmusik. Auch bei Weihnachtsliedern kommt sie vor. Und der Frank Blum sagt, die Zither kann sogar noch mehr, die eignet sich zum Beispiel auch gut beim Jazz. So ist er zum Beispiel auch im Duett mit seiner Frau aufgetreten.

Die Gruppe Wanderblech, das bekannte Blechbläserensemble aus dem Landkreis Schweinfurt, hier bei Fränkisch vor Sieben. Der Name beinhaltet zwei Leidenschaften gleich, das Wandern in den Alpen oder daheim in der Rhön und zusammen Blasmusik machen. Vielleicht haben Sie ja jetzt Interesse bekommen an der Taufe im Badesee, vielleicht ja nächstes Jahr im Sommer. Das können ja Familien mit Kindern machen, wie bei der kleinen Luisa, aber auch Jugendliche oder Erwachsene können sich taufen lassen. Zum ersten Mal, wenn man eine Connection zum Glauben gefunden hat zum Beispiel, oder auch als Erinnerungstaufe, also als eine Art Auffrischung des Glaubens, wie es die 59-jährige Jutta gemacht hat. Sie war ja vorher schon getauft. Nach dem Gottesdienst und den einzelnen Taufen findet auf der großen Wiese ein Tauffest statt. Da gibt es sogar Kaffee, Kuchen, kleine Snacks dazu. Gegen 18 Uhr endet der Tag dann mit einer kurzen Andacht. Wer sich taufen lassen will oder sein Kind, der muss sich beim Dekanat anmelden und es geht ganz einfach online.

Das war Fränkisch vor sieben heute am Donnerstagabend mit der Outdoor-Taufe im Badesee bei Sennfeld. Ich finde es irgendwie so eine richtig schöne Art, sein Kind taufen zu lassen. Irgendwie entspannt, ungezwungen, unter freiem Himmel. Nebenan planschen die Kinder im Wasser, Familien sitzen da auf der Liegewiese. Also man hat so richtig Sommergefühle, kann man sagen. Und gleichzeitig ist es ein richtig starkes Zeichen. Die Taufe im See erinnert ja auch an die Taufe von Jesus im Jordan. Damit verabschiede ich mich für heute. Ich wünsche Ihnen noch einen gemütlichen Abend. Die Christiane Scherm sagt Ade.

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1: Um 19 Uhr am Mikrofon ist Markus Terhaast. Nach dem mutmaßlichen Anschlag auf ein Firmengelände im Münchner Osten konnten zwei Tatverdächtige festgenommen werden. Beide sind bulgarische Staatsangehörige. Bayerns Innenminister Herrmann geht von einem politischen Hintergrund aus und sagte im BR-Interview:
2: Es handelt sich eben um einen Standort, wo Rüstungsunternehmen zu Hause sind. Da kann man natürlich immer auch fragen, kann das auch reiner Zufall sein, dass ausgerechnet dort jemand Brandsätze auf eine Baustelle wirft. Das muss jetzt einfach Stück für Stück mit genauen, konkreten Themen hinterlegt werden,
1: sagte der bayerische Innenminister. Ein Brandsatz konnte von der Polizei unschädlich gemacht werden, der andere zündete nicht. Wem der Anschlagsversuch galt, ist noch unklar. Anschläge oder Sabotageakte sind in Deutschland häufiger geworden. Die Täter attackieren Stromnetze, Bahnstrecken oder Flughäfen, um möglichst viele Menschen zu treffen. Wie WDR, NDR und Süddeutsche Zeitung berichten, geht das Bundeskriminalamt allein in diesem Jahr 160 Fällen nach, bei denen es einen Verdacht auf Sabotage gibt.
3: Auch die Zahl verdächtiger Drohnensichtungen bleibt auf einem hohen Niveau. So wurden laut Lagebild bundesweit bisher mehr als 740 Vorfälle registriert. Dabei zählte man gut 1000 Drohnen über Anlagen der kritischen Infrastruktur, militärischen Einrichtungen und Rüstungsunternehmen. Allerdings gelang es nur selten, die Piloten der Drohnen ausfindig zu machen. In den wenigen Fällen stellte sich dann aber oft heraus, dass die Überflüge keinen Spionagehintergrund hatten.
1: Andreas Braun berichtete: Am Berg Sentis im Osten der Schweiz droht ein Fels abzustürzen. Laut Behörden im Kanton Appenzell-Ausserrhoden könnten sich bis zu 15.000 Kubikmeter Gestein aus einer Steilwand lösen. Betroffene Gebiete seien bereits gesperrt und der Betrieb einer Kiesgrube am Berg eingestellt worden. Die Wanderwege bleiben noch offen, sie sollen nicht gefährdet sein. Ein Pilot hatte die instabile Stelle bei einem Überflug entdeckt. Noch nie hatten so viele Vorschulkinder in Bayern Sprach- und Motorikstörungen wie zuletzt. Nach Angaben der Krankenkasse Barmer wurde bei jedem vierten Kind im Jahr 2024 eine Sprech- oder Sprachauffälligkeit festgestellt. Dazu gehören unter anderem Schwierigkeiten bei der Bildung von Lauten und Sätzen. Motorische Probleme konnten bei gut 7% der Vorschulkinder festgestellt werden. Viel Geduld mussten heute Autofahrer auf der A3 bei Passau aufbringen. Die Autobahn musste mehrere Stunden gesperrt werden. Grund war ein Unfall, an dem 3 Lkw beteiligt waren. Nach Angaben der Polizei war ein Laster vermutlich ungebremst auf einen langsamer fahrenden Sattelzug aufgefahren und hatte diesen in einen dritten Lkw geschoben. Der Unfallverursacher starb noch am Unfallort, die anderen Beteiligten wurden leicht verletzt. Das Wetter in Bayern. In der Nacht meist trocken, 18 bis 12 Grad. Morgen teils wolkig, teils freundlich. Am meisten Sonne Richtung Alpen, 24 bis 31 Grad. Am Samstag zunächst regnerisch, dann von Norden her freundlicher. Am Sonntag meist sonnig und wieder kühler. Es ist 19.03 Uhr. Der Verkehrsservice. A3 Frankfurt Richtung Würzburg zwischen Aschaffenburg und Goldbach stockender Verkehr wegen Bauarbeiten. A3 Nürnberg Richtung Linz zwischen Passau-Mitte und Pocking stau und stockend wegen Bauarbeiten. Die A6 Nürnberg Richtung Pilsen ist in Höhe Kreuz Nürnberg-Ost nach einem Unfall gesperrt. A7 Fulda Richtung Würzburg zwischen Fuldaer Dreieck und Bad Brückenau-Wildflecken stau wegen Bauarbeiten. A8 München Richtung Stuttgart zwischen Märklingen und Hohenstadt 7 Kilometer Stau nach einem Unfall auf der linken Spur. Und die B12 München-Mühldorf ist zwischen Forst-Inning und Hohenlinden in beiden Richtungen nach einem Unfall gesperrt. Soweit die Verkehrsmeldungen.
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4: Ich darf Ihnen einen recht schönen guten Abend wünschen. Der Erich Wartusch ist für Sie da in der nächsten Stunde, der Feierabend. Ja, der hat heute was zum Feiern, nämlich 120 Jahre Aubinger Burschenverein. Dieses Jubiläum, das wird im Rahmen des Aubinger Herbstfests begangen. Das geht heute auf die Nacht schon los, die großen Feierlichkeiten, die sind dann ab morgen. Und wir schauen ein bisschen auf damals und auf heute. In 120 Jahren ist ja auch viel passiert. Nach der Feierabendpolka von den Altmühldorfer Musikanten. Thank you.

0: Früher war Aubing ein Dorf, das nordwestlich von München gelegen ist. Während des Nationalsozialismus ist es eingemeindet worden, aber die Aubinger, die halten schon was auf sie und deswegen feiern sie jedes Jahr ihr Herbstfest. Heute fängt's an, aber nicht nur das, es gibt auch noch einige andere Dinge zum Feiern und da steckt ganz oft der Aubinger Burschenverein dahinter, der vor 120 Jahren gegründet worden ist. Momentan ist der Andreas Felbermeier der erste Vorstand.
1: Also durch das, dass wir doch auf eine lange Historie zurückblicken können und dürfen auch zum Teil, freut uns das natürlich, dass wir hier im Ort Aubing, was ja eigentlich Stadtteil Aubing vom Stadtteil München ist, dass wir da noch so einen dörflichen Charakter auch haben und da eigentlich dieser Zusammenhalt durch unter anderem den Burschenverein, wir haben diverse, wir haben Freiwillige Feuerwehr, BHK, aber durch diese Vereine quasi dieses Ortsleben quasi wirklich in der Stadt eigentlich noch lebt. Und das freut uns eigentlich richtig, dass wir da so einen Zusammenhalt haben. Wir machen diverse Feste, wir haben unser Weinfest, was über die Grenzen hinaus schon mittlerweile bekannt ist. Das haben wir dieses Jahr zum 24. Mal jetzt schon gemacht auf der Billandwiesenart. Wir stellen dann ein riesen Zelt auf. Letztes Jahr haben wir 75 Jahre Aubinger Maibaum gehabt, haben da einen riesen Maibaum bei uns im Ort aufgestellt, haben den davor bei 5 Wochen bewacht auf dem Hof von, auch von einem Mitglied von uns. Das sind also so Sachen, wo wir sagen, da freuen wir uns eben drauf, dass wir zusammenkommen zwischen Jung und Alt und eben auch so diese Tradition weiter quasi aufrechthalten können.
0: Aber genau das ist eben in einer Millionenstadt wie München nicht ganz so einfach. Das gibt auch der Florian Braun zu, der seit 12 Jahren mit dabei ist.
2: Auf der einen Seite ist es wahnsinnig schön, dass man sagen kann, in einem wirklich großstädtischen Umfeld, was mir immer mehr in München wächst, immer weiter, gerade bei uns im Münchner Westen auch, das uns zu erhalten. Aber freilich stellt es auch immer vor große Herausforderungen, sei es neu zugezogene Nachbarn, die was mit dem Lärm haben, sei es auch bürokratische Abläufe, die verbunden sind mit der Stadt, die mit Sicherheit manchmal auch notwendig sind, aber wo es einem Dorf, was wirklich im Dörflichen, im Ländlichen ist, mit Sicherheit einfacher hat. Und das stellt einen jedes Mal wieder vor neue Herausforderungen, die es zu meistern gilt.
1: Also im Endeffekt ist es in der heutigen Zeit nicht ganz so einfach tatsächlich, gerade in einer Stadt wie München. Wir leben in einer Großstadt, die Auswahl, die gerade die Jungen heutzutage auch haben, die sind natürlich schon extrem groß. Nur noch wenige verpflichten sich eigentlich wirklich auch so, wie wir das machen, mit Herzblut, wo dabei zum sei. Aber trotzdem schaffen wir das immer wieder durch diesen Kern, den wir quasi haben. Und diese Gemeinschaft, die wir da bilden können, dass quasi da schon auch immer wieder junge Leute dazukämen. Natürlich, der Großteil ist dann irgendwie in dem ganzen Konstrukt schon mit drin, dass es Kinder von mittlerweile passiven Burschen sind, die beitreten oder auch Freunde von Freunden, die dann schon im Burschenverein sind. Es ist nicht einfach, aber trotzdem, uns freut es immer wieder, wenn dann auch gerade junge Leute dann wieder bei uns dazustoßen.
0: Und jetzt können sie eben Jubiläum feiern. Die altbayerische Blasmusik Karl Edelmann mit dem Jubiläumsmarsch.

0: Die Festl-Polka von der Hausmusik Kraft. Ein Festl, ja eigentlich ein richtig großes Fest, feiern's also in Aubing ab heute, das Herbstfest. Und der Aubinger Burschenverein feiert, dass er 120 Jahre alt ist. Der Florian Braun hat die Chronik ganz gut im Kopf.
1: Man kann Gott sei Dank bei uns sehr viel rekonstruieren bzw. nachlesen. Eigentlich der Großteil der Unterlagen ist erhalten, hat zwei Kriege überstanden. Der Burschenverein Aubing ist am 10. Oktober 1906 gegründet worden, eben als Zusammenschluss junger lediger Männer, und hatte damals vorwiegend auch den Hintergrund bzw. den Hintergedanken, eine Unterstützung, eine Absicherung zu sein. Also man hat den Burschen oder benachteiligten Mitgliedern einen Beitrag geleistet in finanzieller Form oder später dann verheirateten Witwen eine Rente weiter ausbezahlt als Verein. Also es war ein bisschen eine soziale Absicherung. Das hat sich, sage ich mal, natürlich in der Form ein bisschen gewandelt, sind aber Spuren bis heute da, dass man sagt, unter der Corona-Pandemie 2020, 2021 war da sofort eine Rückbesinnung auf diese Gründung, dass man gesagt hatte, man will was tun für die, denen es nicht gut geht, für die eigenen Mitglieder, aber auch für die Anwohner, und hat da verschiedene kleine Hilfsaktionen, kleine Gesten irgendwie versucht, den Leuten zukommen zu lassen, was, glaube ich, doch auch immer noch eine Rückbesinnung eben auf diese Zeit geht, wo der Burschenverein eine Absicherung für die eigenen Mitglieder war.
0: Auf einem Foto aus der damaligen Zeit kann man sehen, wie das damals so war. Junge Männer, Anzüge haben sie auch gehabt, Hüte haben sie auf dem Kopf gehabt und fast alle mit tönernem Maskrek in der Hand. 1913 hat der Verein 85 Mitglieder gehabt und man hat sie wirklich unterstützt. Dann auch mit sogenannten Liebesgaben, wie die Backerl geheißen haben. Das waren Lebensmittelpakete, die im Ersten Weltkrieg an die Front geschickt worden sind.
1: Es war mit Sicherheit ein Punkt, der damals in den wirklich jungen Vereinsjahren, also der Erste Weltkrieg brach ja relativ bald nach der Vereinsgründung aus, war mit Sicherheit die größte Bewährprobe der damaligen Zeit für so einen jungen Verein. Und die damaligen Zurückgebliebenen, die nicht eingezogen wurden, das waren nicht viele, haben sich da wirklich bemüht, haben Postkarten, haben Backerl an die Front geschickt, um den Mitgliedern zu zeigen, ihr seid nicht allein, wir sind in Gedanken bei euch, wir denken an euch. Es sind leider nicht alle zurückgekommen, aber es hat mit Sicherheit den jungen Leuten, die in so einer Schreckenssituation wie im Krieg sind, viel geholfen und mit Sicherheit auch viel bedeutet.

0: Flotte Burschen, so heißt die Volksweise von der Pongauer Geigenmusik. Und um flotte Burschen geht's auch bei uns im Feierabend auf BR Heimat, nämlich die vom Aubinger Burschenverein, der heuer 120 Jahre alt wird. Nicht ganz von Anfang an, aber schon recht lang ist eine der wichtigsten Aufgaben vom Verein der Maibaum, der in dem Stadtteil von München aufgestellt wird. Andreas Felbermeier, der seit 10 Jahren dabei ist, erzählt.
1: Wir haben letztes Jahr unseren 75 Jahre Maibaum gefeiert sozusagen. Wenn man dann auch, wir saßen da während der Maibaum-Wachzeit auch zusammen und haben uns dann alte Videos von den 80er Jahren oder so angeschaut und dann gesehen, wie die damals den Maibaum auch geschäpst haben, wie die den Maibaum aufgestellt haben. Wir stellen ihn ja heute noch mit Schweiberl, also per Handkraft auf, wie damals eben auch. Und wenn man dann sieht, wie damals aus den 80er Jahren, die Burschen quasi da auch schon am Maibaum gearbeitet haben, wie lang dieser Baum da so steht und alle 3 Jahre stellen wir den auf, immer wieder quasi umgelegt wird, wieder hergekriegt wird. Das ist schon beeindruckend, das zum Singen. Also der Maibaum, das spielt bei uns auf jeden Fall eine ganz große Rolle im Aubinger Ortskern.
0: Ja, da ist der Vorstand schon ein bisschen stolz auf den Aubinger Maibaum.
1: Und man sieht es ja auch an die Figuren. Wir haben ja wirklich noch Figuren an unserem Maibaumhänger, die wir dann auch immer wieder herrichten sozusagen und neue Streicher, und die spiegeln ja quasi auch den Ortskern und was in dem Ortskern quasi alles für handwerkliche Betriebe oder landwirtschaftliche Betriebe verbunden sind, und die hängen genau an unserem Maibaum und quasi jeder, der vorbeifährt, kann das anschauen. Da hängen dann von der Kirche natürlich bis hin zu alten Höfen, die zum Teil heute noch so stehen, und bis hin eben zu den handwerklichen Betrieben oder landwirtschaftlichen Betrieben, die quasi die Symbole auf den Figuren widerspiegeln.
0: Und seit in Aubing Maibaum aufgestellt werden, sind natürlich unzählige Geschichten passiert. Angefangen 1949, als kurz vor der Wiedergründung nach dem Krieg die Aubinger den Maibaum von die Obermenzinger gestohlen haben. Die haben er dann allerdings, bevor er die Aubinger versteigern haben können, kurzerhand in einer Nacht- und Nebelaktion zersägt. Die Friedensverhandlungen haben dazu geführt, dass, wie es so schön in der Chronik heißt, seither eine immer noch anhaltende Freundschaft zwischen den Aubinger und Menzinger Burschen besteht. Aber viele Geschichten sind natürlich auch viel älter als der heute 28-jährige Florian Braun.
2: In der jüngeren Vergangenheit war es jetzt Gott sei Dank nicht mehr, bis auf ein paar Spione hat sich das alles in Grenzen gehalten. Aber natürlich gehört das zum Maibaum dazu. Der Versuch, dem am anderen zum Stehen, ist in der Vereinshistorie auch passiert. Deswegen sind wir da sozusagen natürlich auch kein unbeschriebenes Blatt, aber wir sind aktuell so, dass wir sagen, wir passen gut auf, und das gehört natürlich dazu, und auch der Reiz gehört dazu, und die Spannung kommt wie im Corner, leicht einmal wie beim Hofrei, aber es ist wirklich nicht zu ernsten Auseinandersetzungen oder zu ernsten Vorfällen bekommen, und wir haben wunderbar zum 1. Mai, ohne dass er gestohlen worden ist, aufstehen können.
0: Und natürlich kommen zum Festumzug am Sonntag auch ganz viele befreundete Burschenvereine, deswegen jetzt der Freundschaftswalzer von den Hallgrafen-Musikanten.

0: Die Aubinger Sprühleit haben zwischen 1985 und 2019 Musik gemacht mit dem 1000. Übungsabend der Tanzmühle im Bürgersaal am Westkreuz in München. Und mit dem letzten Katrain-Tanz des Volkstanzkreises Puchheim hat sich die Gruppe dann aufgelöst. Den Aubinger Burschenverein dagegen, den gibt's immer noch, jetzt schon seit 120 Jahren. Und selbst solche wie der Florian Braun können dabei bleiben.
1: Das ist ja quasi die Natur von einem Burschenverein, dass es eine Gemeinschaft unverheirateter junger Männer ist. Die löst sich bei uns nicht auf. Ich bin jetzt ein Beispiel davon unter vielen. Ich bin mittlerweile auch verheiratet und man wechselt bei uns mit der Hochzeit vom aktiven in den passiven Status. Somit bleibt man da auch weiterhin dem Verein selbstverständlich verbunden. Und deswegen glaube ich, dass das aber ja der Sinn und Zweck vom Burschenverein ist, eben eine Gemeinschaft junger, unverheirateter Männer, die zusammen was backen, die zusammen was reißen, die gern für Tradition leben oder auch was Neues gestalten. Das ist wirklich ein wahnsinnig breites Umfeld und eigentlich wirklich auch eine starke Gemeinschaft, die sich da knüpft und die weit über den Aktiv-Passiv-Status dann am Ende hinausgeht, denke ich.
0: Aber gerade auch von die Älteren können die Jungen immer profitieren, sagt der Vorstand Andreas Felbermeier.
2: Also im Endeffekt, ich glaube, das kommt immer wieder mal vor. Gerade wenn man dann auch mit den Passiven oder mit den älteren Burschen unter uns zusammenhockt und spricht, da kämen natürlich dann auch früh Geschichten von damals wieder auf den Tisch. Und wenn man da mal gerade auch von den Älteren hört, und wir haben ja zum Teil auch wirklich Altburschen bei uns, die schon im höheren Alter sind, das ist schon verrückt. Und wenn man dann auch mal hört, wer von den Eltern oder Großeltern also auch schon im Verein war. Und das ist schon Wahnsinn, wenn man das dann so miterlebt und hört, auf welche Zeit wir da echt zurückschauen können. Das ist schon beeindruckend.
0: Geschichten wie damals, als der Prinz Heinrich von Bayern zu Besuch war, oder noch länger her, 1913, als man ein Laientheaterstück aufgeführt hat, aber die Darsteller wegen Beleidigung auf der Bühne vom Schutzmann von Aubing verhaftet worden sind. Damals wie heute hat man bei den Aubinger Burschen hauptsächlich Borisch geredet.
2: Der Großteil, der spricht nur Borisch. Man versteht sich ja untereinander. Ich glaube, das hängt auch damit zusammen, das ist hier wirklich wie so eine kleine Insel sozusagen in Aubing vielleicht. Und da kann man sich bayerisch gut verstehen untereinander, also ohne dass man jetzt Angst haben muss, dass keiner was versteht. Im Endeffekt glaube ich, es ist tatsächlich irgendwie so ein bisschen am Aussterben leider. Irgendwie. Es ist aber, gehört zur Tradition auch mit dazu, gerade auch in der Stadt wie München, dass man da auch quasi mit Dialekt auch spricht. Ich habe das Gefühl, es kommt auch bei den jungen Leuten mehr und mehr immer wieder mal ein bisschen durch, einfach um das Heimatgefühl quasi selber in sich zu tragen und das wieder zu spiegeln, wo kommt man eigentlich her. Also es ist nicht einfach, glaube ich, dass das erhalten bleibt, weil wenn man jetzt in der Schule ist oder sowas, dann spricht man halt Hochdeutsch und man wechselt dann automatisch ins Hochdeutsch. Ja. Aber ich glaube, so wenn wir untereinander sind, aber auch mit der Familie, dass bei uns der Großteil schon auch mit Dialekt spricht.

0: Die Riederinger Musikanten hier auf BR Heimat mit Gurt Eickschenkt. Ja, Gurt Eickschenkt wird bestimmt auch beim Aubinger Herbstfest, das um 7 Uhr angefangen hat, mit dem Anstich. Ab morgen dann wird das Programm auch vom Aubinger Burschenverein bestritten, denn der wird dieses Jahr 120 Jahre alt. Florian Braun, der im Festausschuss sitzt, hat sich mit seinen Spätzeln da so einiges überlegt.
1: Wir starten dann mit unserem Jubiläum am Freitag mit einer großen Malle-Party. Am Samstag geht es weiter mit einem Zapfenstreich und einer Totenehrung. Anschließend, wenn wir wieder im Festset sind, wird eine Zapp-Party mit Austropop von die Wilderer Pistols stattfinden. Am Sonntag, am großen Festsonntag in der Früh geht's los mit Weckruf, Frühschoppen, Kirchenzug, Kirch, Mittagessen, Festzug, gemütlicher Ausklang bzw. rauschender Ausklang an der Bar. Und am Montag findet noch ein Kabarettabend statt mit die BR-Brettelspitzen vom Jürgen Kirner. Und das ist, glaube ich, nochmal dann ein runder Abschluss für unser Festl.
0: Vor 10 Jahren beim 110-Jährigen hat das Motto geheißen Aubing Draht durch. Daraus ist jetzt fürs 120-Jährige geworden Aubing Draht durch, jetzt erst recht. Damit auch wirklich alles funktioniert, haben die Burschen im Juli eine Wallfahrt nach Maria Eich für gutes Gelingen des Fests und für ein gutes Wetter gemacht. Kann ja jetzt eigentlich nichts mehr schiefgehen.

0: 120 Jahre, das ist wirklich eine lange Zeit und nicht immer war es für den Aubinger Burschenverein einfach. 1916 hat er nur noch 2 Mitglieder gehabt, weil alle anderen im Krieg waren. Die Vereinsgeschäfte sind niedergelegt worden. Im Jahr 1936 ist der Verein im Nationalsozialismus sogar zwangsaufgelöst worden, 1949 dann aber wieder gegründet. Und wenn Andreas Felbermeier in die Zukunft seines altehrwürdigen Vereins schaut?
1: Es ist tatsächlich nicht einfach, klar, wie Conrad hat da eine Glaskugel, aber wir hoffen natürlich, dass der Burschenverein weiterhin so bestehen bleibt, auch mit den Mitgliedern weiterhin auch wächst, weiterhin im Ortskern fest verwurzelt ist sozusagen, dass es einfach ein Ort ist, wo jung und alt zusammenkommen und dann auch gemeinsam, sei es Festel, sei es, wenn man nur zusammenhockt, einfach nur die Zeit miteinander genießt, auch Geschichten von damals austauscht, auch wenn man sich gegenseitig Unterstützung braucht, ist immer irgendwo jemand da, wenn jemand, ich nenne es mal überspitzt, einen Handwerker braucht oder sowas. Wir haben alles irgendwie im Verein. Also man findet immer irgendwo jemanden, wenn man jemanden mal Unterstützung braucht. Die Leute helfen sich untereinander. Also ich hoffe schon, dass das weitergeht. Ich glaube auch in der heutigen Zeit, die Leute suchen immer mehr eigentlich auch irgendwie einen Bezugspunkt und irgendwo einen Ort, wo sie einfach sei Kinder, wie sie sind, aber dann auch quasi Unterstützung brauchen, wenn man mal was braucht. Und im Endeffekt hoffen wir schon, dass es quasi weitergeht und in 10 Jahren der Burschenverein vielleicht das 130-Jährige dann wieder groß feiert.
0: Jetzt wünschen wir aber erst einmal die Organisatoren und auch die Besucher des Aubinger Herbstfests, in dessen Rahmen das Jubiläum des Burschenvereins gefeiert wird, ein richtig schönes Fest. Von heute bis Montag. Erna, sage ich danke fürs Zuhören und haben's ebenfalls einen sehr schönen Abend. Zum Abschluss gibt's jetzt noch, das gehört sie so, die Burschenpolka vom Salonorchester Karl Edelmann. Fährt gut.

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1: Es raschelt, es knistert, es brummt und summt und sirrt und schwirrt. Tierchen aller Art krabbeln, hüpfen und fliegen durch die Kleingartenkolonie hinterm Bahndamm. Kein Wunder, es ist kurz vor Sonnenuntergang. Und bei Sonnenuntergang beginnen beim TSV Kribbelkrabbel, dem Sportverein für Insekten und anderes Kleingetier, jeden Abend die Kurse. Also, wer mitmachen will, muss sich jetzt beeilen. Schnirkelschnecke Carla kriecht zwischen den Gärten umher und holt die Insektenkinder zum Kinderturnen ab. Kleine Läuse, winzige Spinnen und fingernagelgroße Käferchen krabbeln auf ihr Schneckenhaus und lassen sich zum Spielplatz hinter Garten 25 tragen. Fiona, eine klitzekleine Spinne, darf heute zum ersten Mal mit. Viel Spaß, sagt Fionas Mama und stupst sie vom Netz auf das Schneckenhaus. Hier gefällt es Fiona gut. Sie wird an riesigen Blumenstängeln vorbeigetragen, an dicken Kieselsteinen und braunen Erdkrümeln. Sowas hat sie noch nie gesehen. Rund um ihr Spinnennetz gibt es nur Zweige und Blätter. Am Spielplatz dürfen die kleinen Tierchen absteigen. »Wir beginnen mit einer Runde Fangen«, ruft Carla. Der junge Marienkäfer schwingt fröhlich seine zarten Flügelchen und düst los. Die beiden Läuse auch.
2: »Juhu«, ruft Fiona und krabbelt so schnell sie kann hinterher.
1: »Und dann hüpfen wir ein bisschen«, ruft Carla. Hüpfen findet Fiona schwierig, aber der kleine Grashüpfer neben ihr ist ein Talent.
3: »Wer sich traut, darf jetzt auf einen Grashalm klettern und oben balancieren«, ruft Carla.
1: Klar traut sich Fiona. Klettern ist sie vom luftigen Netz daheim gewohnt. Gleich am nächsten Grashalm flitzt sie nach oben. Schnell bewegen sich ihre acht Beine.
2: Ha, und jetzt ist sie an der Spitze des Halms angekommen. Huhu, hallo, guckt mal,
1: ruft sie und winkt gleich mit drei Beinen.
2: Ich hab's geschafft.
1: Huch, vom Winken beginnt der Halm zu schwanken. Sofort klammert sich Fiona wieder fest. Aber durch den Ruck schwankt er noch stärker. Fiona wird es mulmig. Und sie rutscht. Ein Grashalm ist viel glatter als die klebrigen Fäden am Spinnennetz daheim.
2: Hilfe!
1: Ruft sie. Dann kann sie sich nicht mehr halten. Fiona purzelt tief und tiefer, bis zum Beginn der Wurzeln. Um sie herum ist es dunkelgrün. Dicht an dicht schieben sich Halme aus der Erde. Moosfäden weben sich dazwischen. Wo sind die anderen?
2: Carla,
1: ruft sie ängstlich. Und dann lauter.
2: Carla!
1: Weit über ihr raschelt es. Gedämpft hört sie die warme Stimme der Schnecke.
4: Na, wo steckst du denn?
1: Dann schiebt sich etwas zwischen den Halmen hindurch. Etwas Braunes. Ein Fühler. Carlas Schneckenfühler.
4: Halt dich daran fest,
1: ertönt Carlas gedämpfte Stimme. Fiona umklammert den Schneckenfühler. An dem kann man sich prima festhalten. Der ist nicht so glatt, sondern fast so klebrig wie ein Spinnenfaden. Der Fühler hebt sich und mit ihm Fiona. Um sie herum wird es heller und luftiger. Sie taucht wieder auf. Zum Glück. Am liebsten möchte sie den Fühler nie wieder loslassen, denkt Fiona. Und genau in dem Moment sagt Carla,
4: heute übst du erstmal an meinem Fühler. An dem kannst du hoch und runter klettern. Und wenn du ganz oben bist, wackle ich ein bisschen, damit du dich ans Schwanken gewöhnst. In Ordnung?
2: In Ordnung,
1: ruft Fiona und krabbelt und turnt, bis Carla alle Tierchen wieder nach Hause trägt.
0: Ein Bettopferl von Maike Haas.
5: Erzählt hat es Sonja Beißwenger.
1: Und jetzt schlaft gut und träumt was Schönes. Gute Nacht.
0: Gute Nacht.
2: Oder Gesinnschlaf.
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7: Um 20 Uhr am Mikrofon ist Markus Terhaast. Das Landeskriminalamt hält es für möglich, dass der versuchte Brandanschlag von München politisch motiviert war. Ziel war demnach ein Gebäude mit Rüstungsunternehmen. Festgenommen wurden zwei bulgarische Staatsangehörige, die in der Nacht die Brandsätze aus einem Auto geworfen haben sollen. Eine Einschätzung zu dem Fall vom ARD-Terrorismusexperten Michael Götschenberg.
8: Nach allem, was ich höre, ist es so, dass es starke Hinweise darauf gibt, dass diese beiden festgenommenen Tatverdächtigen sogenannte Low-Level- oder Wegwerfagenten sein könnten. Das heißt, Personen, die im Auftrag eines russischen Geheimdienstes mutmaßlich diese Tat begangen haben könnten.
7: Eine Mehrheit der Deutschen sieht Russland als eine Gefahr für die Sicherheit im Land angesichts von Drohnenvorfällen und Ukraine-Krieg. Im ARD-Deutschland-Trend äußerten sich 56% der Befragten so. 39% sind der Meinung, dass von Russland kaum eine oder gar keine Bedrohung ausgeht. Während der Befragung hatte die Bundesregierung erstmals Russland öffentlich als Urheber des Anschlagsversuchs auf den Flughafen Leipzig-Halle genannt. Ein Seniorenheim darf seinen Bewohnern Radio- und Fernsehprogramme per Satellit zur Verfügung stellen, ohne dafür eine GEMA-Gebühr zahlen zu müssen. Das hat der Bundesgerichtshof entschieden. Aus Karlsruhe, Max Bauer.
9: Die GEMA hatte ein Seniorenheim aus Rheinland-Pfalz verklagt. Denn Radio- und Fernsehprogramme wurden dort über Satelliten empfangen und anschließend über ein Kabelsystem in die Zimmer der einzelnen Senioren weitergeleitet. Die GEMA meinte, dies sei eine nach dem Urheberrecht öffentliche Wiedergabe, für die man zahlen müsste. Der Bundesgerichtshof sah das jetzt anders. Die Bewohner des Heims sind gerade kein neues Publikum, sondern wurden von Anfang an bei der Ausstrahlung von Radio- und Fernsehsendungen mit eingeplant. Und dafür fallen keine zusätzlichen Gebühren an.
7: In Neu-Ulm ist ein Blindgänger aus dem Zweiten Weltkrieg erfolgreich entschärft worden. Die Sperr- und Evakuierungszone um den Fundort im Fuhler Ried sei wieder aufgehoben, teilte die Stadt mit. Die Entschärfung verzögerte sich jedoch um rund 2 Stunden, weil die Bombe zu nah an der Oberfläche gelegen hatte. Daraufhin musste die Sperrzone erweitert werden. Das Wetter in Bayern in der Nacht meist trocken und überwiegend stark bewölkt, die Tiefstwerte zwischen 18 und 11 Grad. Morgen teils sonnig, teils bewölkt, bei Höchstwerten von 24 bis 31 Grad sommerlich warm. Am Samstag Regen und einzelne Gewitter, später sonnig, am Sonntag freundlich. Es ist gleich 20.03 Uhr.
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1: Um 21 Uhr am Mikrofon ist Markus Terhaast. Der versuchte Brandanschlag auf einen Münchner Gebäudekomplex mit Rüstungsunternehmen schlägt hohe Wellen. Einsatzkräfte konnten vergangene Nacht verhindern, dass es einen größeren Schaden gibt. Die Ermittler haben schon eine Vermutung, was das Motiv sein könnte.
2: Das Landeskriminalamt Bayern und die Generalstaatsanwaltschaft München schließen ein politisches Motiv nicht aus. Der ARD-Terrorismusexperte Michael Götschenberg sprach von starken Hinweisen, dass es sich bei den Tatverdächtigen um sogenannte Wegwerfagenten handeln könnte, also um Personen, die im Auftrag eines russischen Geheimdienstes gehandelt haben könnten. Tatverdächtig sind zwei bulgarische Staatsbürger. Sie wurden nach einer Großfahndung in der Nacht an einer Münchner Tankstelle festgenommen. Ein Zeuge hatte sie bei der mutmaßlichen Tat beobachtet und die Polizei verständigt. Max Gilbert, München.
1: Nach dem Anschlag auf ein Umspannwerk in Brandenburg ist ein Bekennerschreiben aufgetaucht. Der Zeitung Taz zufolge hat sich darin ein Einzeltäter zum Sabotageakt bekannt. Er beschreibe detailliert die verwendeten Selbstbauraketen und bezeichnet die Stromerzeugung aus fossilen Brennstoffen als Verbrechen. Die Polizei prüft nach eigenen Angaben derzeit, ob das Schreiben echt ist. Am Dienstag waren raketenähnliche Gegenstände an einem Umspannwerk nahe des Kohlekraftwerks Jenschwalde gefunden worden. Jens Spahn bleibt nach seinem Rückzug als Chef der Unionsfraktion in der Politik. Er behält sein Mandat im Bundestag und wird künftig dem Haushaltsausschuss angehören. Das hat eine Sprecherin der Fraktion mitgeteilt. Die Grünen kritisieren, dass Spahn mit dem Posten wieder für Staatsausgaben verantwortlich ist und führen die hohen Kosten durch die Maskenkäufe in seiner Zeit als Gesundheitsminister an. Spahn war als Unionsfraktionschef zurückgetreten, nachdem er und sein Mann in den USA mit Hilfe einer Leihmutter ein Kind bekommen hatten. Jubel und Erleichterung heute bei der Europäischen Raumfahrtagentur ESA in Darmstadt. Dort konnte eine wichtige Etappe der Merkur-Mission gefeiert werden.
3: Die Raumsonde BepiColombo hat nach 8 Jahren Reise durchs All den Merkur erreicht und wird jetzt weiter in die Umlaufbahn vordringen. Heute sind 2 Forschungssonden erfolgreich vom Transportmodul abgetrennt worden. Das Manöver galt als kritisch. Für die japanische und die europäische Sonde geht die Reise in die Umlaufbahn des Merkur jetzt noch weiter. Es folgen in den nächsten Monaten weitere kritische Manöver, bis im April 2027 die wissenschaftlichen Messungen beginnen können. Mare Tesar, Darmstadt.
1: Das Wetter in Bayern in der Nacht meist trocken, überwiegend stark bewölkt, Tiefstwerte 18 bis 11 Grad. Morgen teils sonnig, teils bewölkt, Höchstwerte 24 bis 31 Grad. Am Samstag Regen und einzelne Gewitter. 21.03 Uhr.
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1: Um 22 Uhr am Mikrofon ist Markus Terhaast. Der Aufsichtsrat von VW hat dem Sanierungsplan des Vorstands zugestimmt, und zwar einstimmig, wie das Unternehmen mitteilte. Weltweit sollen demnach weitere 50.000 Stellen wegfallen. Und auch für 4 deutsche Werke sieht es schlecht aus, wie Stefan Bossle berichtet.
2: Auf der Kippe stehen demnach die Standorte Emden, Zwickau, Hannover und Neckarsulm. Für sie könne keine wettbewerbsfähige Folgebelegung gewährleistet werden, heißt es. Gemeint ist damit wohl, dass Modelle, die dort produziert werden, zwischen 2031 und 2034 auslaufen und dann unklar ist, wie es mit den Werken weitergeht. Das hatte zuvor bereits die Wirtschaftswoche berichtet. VW teilte mit, man suche alternative Verwendungsmöglichkeiten, ohne dabei konkreter zu werden.
1: Im Münchner Osten haben in der vergangenen Nacht 2 Personen offenbar versucht, auf Gebäude und Baustellen einen Brandanschlag zu verüben. Für Aufsehen sorgt, dass wohl ein Firmengebäude getroffen werden sollte, in dem sich Rüstungs- und Sicherheitsfirmen befinden. Die beiden Verdächtigen konnten festgenommen werden, beide haben die bulgarische Staatsangehörigkeit. Ermittler gehen von einem politischen Motiv aus. Im Osten der Schweiz droht ein großer Fels abzustürzen. Die Rede ist von 15.000 Kubikmetern Gestein, die sich aus einer Steilwand lösen könnten. Sandra Bilga berichtet.
3: Ein Pilot habe bei einem Rettungsflug im Sentis-Massiv den instabilen Felsbereich entdeckt, schreibt der Kanton Appenzell-Ausserrhoden in einer Mitteilung. Das Gebiet liegt oberhalb der beliebten Schwägalp. Dort gibt es unter anderem ein Hotel und große Parkplätze. Wegen des drohenden Felsabbruchs wurde sofort der Betrieb einer Kiesgrube am Berg eingestellt. Außerdem wurde eine Straße im Gefahrenbereich für Fußgänger gesperrt.
1: In Abensberg im Landkreis Kelheim ist am Abend der Gilamoos gestartet, nach Angaben der Veranstalter der älteste Jahrmarkt in Bayern. Gefeiert wird seit dem Abend, morgen ist dann die offizielle Eröffnung mit einem Auszug und dem traditionellen Fassanstich. Und am Montag versammeln sich in Abensberg dann Spitzenvertreter der Parteien zum politischen Frühschoppen. Zum Tennis. Bei den US Open in New York hat Jan-Lennard Struff den Einzug in die 3. Runde verpasst. Er unterlag dem Argentinier Francisco Cerundolo in 5 Sätzen. Das Wetter in Bayern, in der Nacht meist trocken und überwiegend stark bewölkt, die Tiefstwerte zwischen 18 und 11 Grad. Morgen teils sonnig, teils bewölkt, Höchstwerte 24 bis 31 Grad. Am Samstag Regen und einzelne Gewitter, später dann sonnig, am Sonntag insgesamt freundlicher. Es ist jetzt 22.03 Uhr.
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1: Um 23 Uhr am Mikrofon ist Markus Terhast. Beim Autobauer VW hat sich der Aufsichtsrat auf einen Sparplan verständigt. Darin wird festgehalten, dass 4 deutsche Werke in den nächsten Jahren weiter auf der Kippe stehen, da sie nicht mehr ausgelastet sind. Und Volkswagen will ein weiteres Mal Arbeitsplätze abbauen, berichtet Bertil Starke.
2: Weitere 50.000 Stellen sollen in den nächsten Jahren da reduziert werden. Wie die sich genau verteilen, das ist weiter unklar. Und der Aufsichtsrat, der hat sich auch zu den 4 Werken geäußert, die auf der Kippe stehen. Das sind ja die Standorte Hannover, Emden-Zwickau und das Audi-Werk in Neckarsulm. Für diese Werke soll intensiv geschaut werden, wie es für sie Anfang der 2030er Jahre weitergeht. Dann endet dort ja die Fahrzeugproduktion. Jetzt also erstmal ein Hoffnungsschimmer.
1: Anschläge oder Sabotageakte sind in Deutschland häufiger geworden. Die Täter attackieren Stromnetze, Bahnstrecken oder Flughäfen, um möglichst viele Menschen zu treffen. Wie WDR, NDR und Süddeutsche Zeitung berichten, geht das Bundeskriminalamt allein in diesem Jahr 160 Fällen nach, bei denen es einen Verdacht auf Sabotage gibt.
3: Auch die Zahl verdächtiger Drohnensichtungen bleibt auf einem hohen Niveau. So wurden laut Lagebild bundesweit bisher mehr als 740 Vorfälle registriert. Dabei zählte man gut 1000 Drohnen über Anlagen der kritischen Infrastruktur, militärischen Einrichtungen und Rüstungsunternehmen. Allerdings gelang es nur selten, die Piloten der Drohnen ausfindig zu machen. In den wenigen Fällen stellte sich dann aber oft heraus, dass die Überflüge keinen Spionagehintergrund hatten.
1: Andreas Braun berichtete. Eine Mehrheit der Deutschen sieht Russland als eine Gefahr für die Sicherheit im Land angesichts von Drohnenvorfällen und Ukraine-Krieg. Im ARD-Deutschland-Trend äußerten sich 56% der Befragten so. 39% sind der Meinung, dass von Russland kaum eine oder gar keine Bedrohung ausgeht. Während der Befragung hatte die Bundesregierung erstmals Russland öffentlich als Urheber des Anschlagsversuchs auf den Flughafen Leipzig-Halle genannt. Syrien beginnt mit Vernichtung von Chemiewaffen. Sie stammen aus dem geheimen Militärprogramm des früheren Machthabers Assad. Es handele sich um die erste derartige Zerstörung seit einem Jahrzehnt, erklärte dazu die UN-Beauftragte für Abrüstungsfragen Izumi Nakamitsu. Syrische Soldaten hatten im Bürgerkrieg Chemiewaffen wie Sarin, Chlorgas und Senfgas eingesetzt. Das Wetter in Deutschland, in der Nacht zunächst trocken, später von Nordwesten her kräftiger Regen, Tiefstwerte zwischen 20 Grad am Niederrhein und knapp über 10 Grad im südöstlichen Bergland. Tagsüber im Norden Gefahr von Starkregen, Gewittern und Sturmböen. Es ist jetzt 23.03 Uhr.
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1: Um Mitternacht am Mikrofon ist Markus Terhaast. Volkswagen will in den kommenden Jahren weitere 50.000 Jobs abbauen und mittelfristig 4 Werke in Deutschland auf den Prüfstand stellen. Das teilte der Wolfsburger Konzern am Abend nach der Aufsichtsratssitzung mit. Den Angaben zufolge wurde der Sanierungsplan des Vorstands einstimmig gebilligt, also auch mit den Stimmen Niedersachsens und der Arbeitnehmervertreter. Zu den Standorten Emden, Zwickau, Hannover und Neckarsulm heißt es, es könne keine wettbewerbsfähige Folgebelegung gestaffelt ab den Jahren 2031 bis 2034 gewährleistet werden. Für diese Werke würden parallel und ergänzend alternative Verwendungsmöglichkeiten geprüft. Die Mehrheit der Bundesbürger bezeichnet Russland als Sicherheitsrisiko. Laut ARD Deutschland-Trend sind es in Westdeutschland fast 60%, die sich wegen Moskau sorgen. In Ostdeutschland sind es nach der repräsentativen Umfrage nur 40%. Entsprechend unterschiedlich werden auch die Waffenlieferungen an die Ukraine bewertet. Die meisten Westdeutschen finden sie angemessen, den meisten Ostdeutschen gehen sie zu weit. Die USA untersuchen die Folgen des Angriffs auf den Iran vom Dienstagabend. Das hat Vizepräsident Vance am Abend in Washington mitgeteilt. Bei der Attacke im Süden des Landes sollen nach Angaben aus Teheran mindestens 4 Teilnehmer einer Hochzeitsgesellschaft ums Leben gekommen und 68 weitere verletzt worden sein. Vance zog diese Darstellung in Zweifel. In Lissabon ist eine Gedenkstätte eingeweiht worden, die an die 16 Todesopfer des Seilbahnunglücks vor einem Jahr erinnert. Das Mahnmal besteht aus Steinblöcken, die einen 150 Jahre alten Olivenbaum umgeben. Das Unglück war eines der schlimmsten in der jüngeren Geschichte der portugiesischen Hauptstadt. Dabei war die auch bei Touristen beliebte hölzerne gelbe Standseilbahn bei schneller Fahrt bergab in einer Kurve aus den Schienen gesprungen. Das US-Unternehmen OpenAI hat ein neues leistungsstarkes Modell für künstliche Intelligenz freigeschaltet. Das Modell GPT-6, auch Astra genannt, soll zunächst einer begrenzten Anzahl von Organisationen zur Verfügung stehen, anschließend zahlenden ChatGPT-Abonnenten und Entwicklern. Es seien Vorkehrungen integriert, um Sicherheitsrisiken zu minimieren, so OpenAI. Die Firma hatte vor wenigen Monaten Schlagzeilen gemacht, weil eines ihrer Modelle ein anderes Unternehmen gehackt hatte. Das Wetter in Deutschland: in der Nacht zunächst trocken, später von Nordwesten her Regen, Tiefstwerte 20 Grad am Niederrhein und knapp über 10 Grad im südöstlichen Bergland. Tagsüber im Norden Gefahr von Starkregen und Gewittern. Es ist 0:03 Uhr.

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1: Um 1 Uhr mit Wolfgang Berger. Der VW-Aufsichtsrat hat einen weiteren Stellenabbau beschlossen. Das Gremium einigte sich am Abend überraschend auf das weitere Vorgehen. Aus der Nachrichtenredaktion Thorsten Lange.
2: Wie der VW-Konzern mitteilte, werden über den bereits beschlossenen Arbeitsplatzabbau hinaus weitere rund 50.000 Jobs wegfallen. Es sollen weniger unterschiedliche Modelle gebaut werden, denn derzeit gäbe es eine Überkapazität von 500.000 Fahrzeugen in Europa. 4 Werken droht weiterhin die Schließung: Emden, Hannover, Neckarsulm und Zwickau, und zwar ab 2031. Beschlossen ist sie aber nicht. Jetzt soll versucht werden, alternative Verwendungsmöglichkeiten für die Werke zu finden.
1: Bundeskanzler Merz hat bei einem Wahlkampftermin in Sachsen-Anhalt noch einmal vor einer AfD-Regierung gewarnt. Wer möchte, dass Deutschland ein offenes Land und Sachsen-Anhalt ein interessanter Wirtschaftsstandort bleibe, dürfe am Sonntag nicht die AfD wählen. Ähnliche Warnungen kamen zuletzt auch von der ostdeutschen Wirtschaft und den christlichen Kirchen. 2 Tage vor der Landtagswahl liegt die rechtsextremistische AfD in Umfragen deutlich vor der CDU von Ministerpräsident Schulze. Die Mehrheit der Bundesbürger sieht die Sicherheit Deutschlands durch Russland bedroht. Das geht aus dem neuen ARD-Deutschland-Trend von Infratest DIMAP hervor. Danach meinten 56% der Befragten, Russland sei ein Sicherheitsrisiko, 39% verneinten das. Vor allem Ältere schätzen die Bedrohung als sehr groß ein. Ein Großteil der AfD-Anhänger sieht das hingegen anders. Für 2/3 von ihnen geht von Russland keine Gefahr aus. In Italien stellt Ministerpräsidentin Meloni heute einen Rekord auf. Noch nie zuvor war ein Regierungschef so lange im Amt. Mit 1413 Tagen hat sie jetzt auch Silvio Berlusconi überholt. Aus Rom, Judith Rubaccia.
3: Diese neue Stabilität, wie Fratelli d'Italia es darstellt, wird dadurch begünstigt, dass Melonis Partei in der rechten Koalition von Anfang an klar stärkste Kraft war. Aber auch davon, dass sich Meloni, anders als ihr Wahlkampf vermuten ließ, um ein gutes Verhältnis zur EU bemühte. Denn sie profitierte von den europäischen Corona-Milliarden, die ihr Vorgänger Mario Draghi noch auf den Weg gebracht hatte. Gelder, die ihr dabei halfen, einzelne wirtschaftliche Erfolge zu verbuchen, etwa mehr Arbeitsplätze zu schaffen.
1: Das waren die Nachrichten. Das Wetter in Deutschland. Von der Nordsee her Regen, im Süden meist trocken, Tiefstwerte zwischen 19 und 12 Grad. Tagsüber im Norden und später in der Mitte gebietsweise Schauer, im Süden oft trocken, im Norden 18 bis 23 Grad, im Süden bis 32 Grad. Am Samstag freundliche Abschnitte, im Nordosten unbeständig, 18 bis 28 Grad, am Sonntag überwiegend trocken bei 19 bis 30 Grad. Es ist 1.03 Uhr.
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1: Um 2 Uhr mit Wolfgang Berger. Überraschende Einigung bei Volkswagen. Der Aufsichtsrat des Autoherstellers hat am Abend dem Sparpaket des Vorstands einstimmig zugestimmt. Was drin steht, sagt uns Bertil Starke aus Hannover.
2: Was wir wissen, das ist, dass Jobs abgebaut werden bei Volkswagen weiter, und zwar im großen Stil. Weitere 50.000 Stellen sollen in den nächsten Jahren da reduziert werden. Und der Aufsichtsrat, der hat sich auch zu den 4 Werken geäußert, die auf der Kippe stehen. Das sind ja die Standorte Hannover, Emden-Zwickau und das Audi-Werk in Neckarsulm. Für diese Werke soll intensiv geschaut werden, wie es für sie Anfang der 2030er Jahre weitergeht. Jetzt also erstmal ein Hoffnungsschimmer.
1: Bundeskanzler Merz hat bei einem Wahlkampftermin in Sachsen-Anhalt noch einmal vor einer AfD-Regierung gewarnt. Wer möchte, dass Deutschland ein offenes Land und Sachsen-Anhalt ein interessanter Wirtschaftsstandort bleibe, dürfe am Sonntag nicht die AfD wählen. Ähnliche Warnungen kamen zuletzt auch von der ostdeutschen Wirtschaft und den christlichen Kirchen. 2 Tage vor der Landtagswahl liegt die rechtsextremistische AfD in Umfragen deutlich vor der CDU von Ministerpräsident Schulze. In Italien stellt Ministerpräsidentin Meloni heute einen Rekord auf. Noch nie zuvor war ein Regierungschef so lange im Amt. Mit 1413 Tagen hat sie jetzt auch Silvio Berlusconi überholt. Aus Rom Judith Rubaccia.
3: Diese neue Stabilität, wie Fratelli d'Italia es darstellt, wird dadurch begünstigt, dass Melonis Partei in der rechten Koalition von Anfang an klar stärkste Kraft war. Aber auch davon, dass sich Meloni, anders als ihr Wahlkampf vermuten ließ, um ein gutes Verhältnis zur EU bemühte. Denn sie profitierte von den europäischen Corona-Milliarden, die ihr Vorgänger Mario Draghi noch auf den Weg gebracht hatte. Gelder, die ihr dabei halfen, einzelne wirtschaftliche Erfolge zu verbuchen, etwa mehr Arbeitsplätze zu schaffen.
1: Bei den US Open ist die letzte deutsche Tennisspielerin ausgeschieden. Eva Lüß aus Hamburg verlor gegen French Open-Siegerin Mira Andreeva aus Russland mit 0:6 und 2:6. Vorher waren schon Tatjana Maria und Jan-Lennard Struff in der 2. Runde ausgeschieden. Von 8 deutschen Profis ist damit nur noch Alexander Zverev im Turnier. Das waren die Nachrichten. Das Wetter in Deutschland. Von der Nordsee her Regen, im Süden meist trocken, Tiefstwerte zwischen 19 und 12 Grad. Tagsüber im Norden und später in der Mitte gebietsweise Schauer, im Süden oft trocken, im Norden 18 bis 23 Grad, im Süden bis 32 Grad. Am Samstag freundliche Abschnitte, im Nordosten unbeständig 18 bis 28 Grad, am Sonntag überwiegend trocken bei 19 bis 30 Grad. Es ist 2:03 Uhr.
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